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2: Wechselhaft ist es heute bei uns in Schleswig-Holstein mit Sonne und Wolken. Und immer mal wieder kommen Schauer runter, die zum Nachmittag langsam nachlassen. Die Höchstwerte liegen bei 17 bis 19 Grad. Der RSH-3-Tage-Trend. Morgen viele Wolken, von der Küste her kommt Regen rein und der wird später auch mal kräftiger, dazu maximal 20 Grad und an der Küste Sturmböen. Sonntag und Montag bleibt es oft nass und ziemlich wolkig.
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2: Schleswig-Holsteins bester Verkehrsservice mit KI-Unterstützung. Auf der A23 Hamburg-Heide, Achtung, zwischen Itzehoe Nord und Schenefeld sind mehrere Rehe auf der Autobahn. Und die B76 Eutin Richtung Lübeck ist zwischen Scharbeutz und Timmendorfer Strand bis nächsten Samstag gesperrt. Staus und Blitzer meldet ihr uns kostenlos unter 08000 774 774.
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4: 5:03. Ich bin Colin Mock. Der erste Kader von Neubundestrainer Jürgen Klopp steht. Und es ist ein großer. Wegen der XXL-Länderspielpause mit gleich 4 Nations League-Spielen hat Klopp 44 Spieler nominiert. Mit dabei viel jugendliche Frische ohne A-Länderspiel. Etwa winkt dem Leipziger Brian Gruder oder Fenerbahce aus Stuttgart das Debüt. Klopp sagt:
5: Lektion 1 für unsere gemeinsame Zukunft. Wir lernen, Spaß unter Druck zu haben. Das ist eigentlich cool. Wenn Druck da ist, dann geht es um was. Wenn Druck da ist, dann weiß man, dass wirklich wichtig ist in dem Moment. Dann ist es einfacher, sich voll zu fokussieren. Also das ist kein so negatives Wort, das gehört dazu.
4: Klopps erstes Spiel als Bundestrainer ist nächste Woche gegen die Niederlande. Seit Anfang des Jahres ist die Mehrwertsteuer auf Speisen in Restaurants dauerhaft gesenkt. Bessere Preise gibt's für Gäste aber trotzdem nicht. Das zeigt eine Studie der Branchengewerkschaft NGG. Mehr von Silas Quiring.
6: Bei fast allen untersuchten Gerichten sind die Preise gleich geblieben oder sogar etwas gestiegen. Die Bundesregierung wollte mit der Steuersenkung von 19% auf 7% die Gastronomen, aber explizit auch die Verbraucher entlasten. Schon damals hatten viele Wirte aber gesagt, dass die Entlastung höchstens dafür reicht, die steigenden Kosten auszugleichen. Die Gewerkschaft spricht von einem Steuergeschenk für die Branche, von dem auch die Beschäftigten bisher nicht profitieren.
4: Der NABU Schleswig-Holstein will den Ostseeschutz weiter voranbringen und hat einen Katalog mit 60 Forderungen an die Landesregierung übergeben. Der von Schwarz-Grün auf den Weg gebrachte Aktionsplan Ostseeschutz 2030 sei nur ein Anfang, hieß es in Kiel. Der NABU-Landesvorsitzende Alexander Schwarzlose sagt:
7: Unsere Maßnahmen sind in die Zukunft gerichtet. Die Debatte um den Nationalpark, die wurde 2023, 2024 geführt. Mittlerweile haben sich die Uhren weitergedreht und die Maßnahmen, die wir heute hier vorgestellt haben, die sind nicht für 2023 oder 2024 gedacht, die müssen in der Zukunft angegangen werden. Deswegen sehen wir eine andere Ausgangslage und deswegen sehen wir auch geänderte Maßnahmen. Deswegen sehen wir durchaus auch Potenzial, dass diese Maßnahmen umgesetzt werden können.
4: Großer Schritt für die Windenergie. In der Nordsee ist Deutschlands größter Offshore-Windpark ans Netz gegangen. Die über 60 Windräder können rechnerisch über 1 Million Haushalte mit Strom versorgen. Der Park allein hebt die deutsche Offshore-Windleistung von etwa 10 auf jetzt 11 Gigawatt.
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8: Wechselhaft ist es heute bei uns in Schleswig-Holstein mit Sonne und Wolken und immer mal wieder kommen Schauer runter, die zum Nachmittag langsam nachlassen. Die Höchstwerte liegen bei 17 bis 19 Grad. Der RSH-3-Tage-Trend. Morgen viele Wolken, von der Küste her kommt Regen rein und der wird später auch mal kräftiger, dazu maximal 20 Grad und an der Küste Sturmböen. Sonntag und Montag bleibt es oft nass und ziemlich wolkig.
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8: Schleswig-Holsteins bester Verkehrsservice mit KI-Unterstützung. Auf der A23 Hamburg-Heide, Vorsicht, zwischen Itzehoe Nord und Schenefeld sind mehrere Rehe auf der Autobahn. Und die B76 Eutin Richtung Lübeck ist zwischen Scharbeutz und Timmendorfer Strand bis nächsten Samstag gesperrt. Staus und Blitzer meldet ihr uns kostenlos unter 08000 774 774.
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3: Wechselhaft ist es heute bei uns in Schleswig-Holstein mit Sonne und Wolken und immer mal wieder kommen Schauer runter, die zum Nachmittag langsam nachlassen. Die Höchstwerte liegen bei 17 bis 19 Grad. Der RSH-3-Tage-Trend. Morgen viele Wolken, von der Küste her kommt Regen rein und der wird später auch mal kräftiger, dazu maximal 20 Grad und an der Küste Sturmböen. Sonntag und Montag bleibt es oft nass und ziemlich wolkig.
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3: Schleswig-Holsteins bester Verkehrsservice mit KI-Unterstützung. Die B76 Eutin Richtung Lübeck ist zwischen Scharbeutz und Timmendorfer Strand bis nächsten Samstag gesperrt. Staus und Blitzer meldet ihr uns kostenlos unter 08000 774 774.
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7: 5:05. Ich bin Colin Mock. Guten Morgen. Die angekündigten Entlastungen wegen der hohen Spritpreise werden konkreter. CDU-Generalsekretärin Hoppermann hat jetzt erstmals Zahlen genannt. Im ZDF spricht sie von bis zu 25 Cent pro Liter ab nächsten Monat. Wie das genau umgesetzt wird, soll jetzt mit den Bundesländern besprochen werden. Eine Übergewinnsteuer für Mineralölkonzerne schloss Hoppermann aus. Für die will sich unter anderem Finanzminister Klingbeil aber auf EU-Ebene einsetzen. Er trifft sich heute mit seinen Amtskollegen aus den anderen Mitgliedsländern. Windenergie wird für die Stromerzeugung bei uns immer wichtiger. Jetzt ist der nächste große Schritt gemacht. In der Nordsee ist Deutschlands bisher größter Offshore-Windpark ans Netz gegangen. Silas Quiring berichtet.
8: Etwas mehr als 100 Kilometer westlich von Helgoland stehen sie. Die 64 Windräder des Parks mit dem passenden plattdeutschen Namen He Dreit, also er dreht. Der Park alleine hebt die Leistung der deutschen Offshore-Anlagen von etwa 10 auf jetzt 11 Gigawatt. Umgerechnet heißt das, dass der Park über 1 Million Haushalte mit Strom versorgen kann. Gekostet hat der Bau fast 2,5 Milliarden Euro. Übrigens ganz ohne Gelder vom Staat.
7: In Brandenburg ist ein IS-Anhänger mit mutmaßlichen Anschlagsplänen festgenommen worden. Dafür hat der Mann laut Bundesanwaltschaft unter anderem schon eine Kirche in Bremen als potenzielles Ziel ausgekundschaftet und sich eine Waffe besorgt. Er sitzt jetzt in U-Haft. Der NABU Schleswig-Holstein will den Ostseeschutz weiter voranbringen und hat einen Katalog mit 60 Forderungen an die Landesregierung übergeben. Der von Schwarz-Grün auf den Weg gebrachte Aktionsplan Ostseeschutz 2030 sei nur ein Anfang, hieß es in Kiel. Der NABU-Landesvorsitzende Alexander Schwarzlose sagt:
9: Unsere Maßnahmen sind in die Zukunft gerichtet. Die Debatte um den Nationalpark, die wurde 2023, 2024 geführt. Mittlerweile haben sich die Uhren weitergedreht und die Maßnahmen, die wir heute hier vorgestellt haben, die sind nicht für 2023 oder 2024 gedacht, die müssen in der Zukunft angegangen werden. Deswegen sehen wir eine andere Ausgangslage und deswegen sehen wir auch geänderte Maßnahmen. Deswegen sehen wir durchaus auch Potenzial, dass diese Maßnahmen umgesetzt werden können.
7: Jürgen Klopp hat seinen ersten Kader als neuer Bundestrainer vorgestellt. Weil 4 Nations League-Spiele anstehen, nominiert er 44 Spieler, mehr als üblich. Etwa wegen Zaid El-Mallah vom 1. FC Köln und Felix Keidel von der SV Elversberg das Debüt. Nächste Woche geht's los mit der Partie gegen die Niederlande.
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10: Wechselhaft ist es heute bei uns in Schleswig-Holstein mit Sonne und Wolken und immer mal wieder kommen Schauer runter, die zum Nachmittag langsam nachlassen. Die Höchstwerte liegen bei 17 bis 19 Grad. Der RSH-3-Tage-Trend. Morgen viele Wolken, von der Küste her kommt Regen rein und der wird später auch mal kräftiger. Dazu maximal 20 Grad und an der Küste Sturmböen. Sonntag und Montag bleibt es oft nass und ziemlich wolkig.
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10: Schleswig-Holsteins bester Verkehrsservice mit KI-Unterstützung. Auf der A21 Bargteheide-Kiel. Vorsicht, zwischen Bad Segeberg Nord und Wahlstedt ist ein Falschfahrer unterwegs. Vorsicht in beiden Richtungen. Auf der A21 Bargteheide-Kiel zwischen Bad Segeberg Nord und Wahlstedt ist ein Falschfahrer unterwegs. Vorsicht in beiden Richtungen. Und die B76 Eutin Richtung Lübeck ist zwischen Scharbeutz und Timmendorfer Strand bis nächsten Samstag gesperrt. Staus und Blitzer meldet ihr uns kostenlos unter 08000 774 774.
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5: Wechselhaft ist es heute bei uns in Schleswig-Holstein mit Sonne und Wolken und immer mal wieder kommen Schauer runter, die zum Nachmittag langsam nachlassen. Die Höchstwerte liegen bei 17 bis 19 Grad. Der RSH-3-Tage-Trend. Morgen viele Wolken, von der Küste her kommt Regen rein und der wird später auch mal kräftiger, dazu maximal 20 Grad und an der Küste Sturmböen. Sonntag und Montag bleibt es oft nass und ziemlich wolkig.
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5: Schleswig-Holsteins bester Verkehrsservice mit KI-Unterstützung. Die B76 Eutin Richtung Lübeck ist zwischen Scharbeutz und Timmendorfer Strand bis nächsten Samstag gesperrt. Staus und Blitzer meldet ihr uns kostenlos unter 08000 774 774.
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6: 5:05. Ich bin Colin Mock. Guten Morgen. Die angekündigten Entlastungen wegen der hohen Spritpreise werden konkreter. CDU-Generalsekretärin Hoppermann hat jetzt erstmals Zahlen genannt. Im ZDF spricht sie von bis zu 25 Cent pro Liter ab nächsten Monat. Wie das genau umgesetzt wird, soll jetzt mit den Bundesländern besprochen werden. Eine Übergewinnsteuer für Mineralölkonzerne schloss Hoppermann aus. Für die will sich unter anderem Finanzminister Klingbeil aber auf EU-Ebene einsetzen. Er trifft sich heute mit seinen Amtskollegen aus den anderen Mitgliedsländern. Seit Anfang des Jahres ist die Mehrwertsteuer auf Speisen in Restaurants dauerhaft gesenkt. Bessere Preise gibt's für Gäste aber trotzdem nicht. Das zeigt eine Studie der Branchengewerkschaft NGG. Mehr von Silas Quiring.
7: Bei fast allen untersuchten Gerichten sind die Preise gleich geblieben oder sogar etwas gestiegen. Die Bundesregierung wollte mit der Steuersenkung von 19% auf 7% die Gastronomen, aber explizit auch die Verbraucher entlasten. Schon damals hatten viele Wirte aber gesagt, dass die Entlastung höchstens dafür reicht, die steigenden Kosten auszugleichen. Die Gewerkschaft spricht von einem Steuergeschenk für die Branche, von dem auch die Beschäftigten bisher nicht profitieren.
6: Der NABU Schleswig-Holstein hat einen Maßnahmenkatalog mit 60 Punkten zum Schutz der Ostsee an die Landesregierung übergeben. Die Forderungen sollen den 2024 von der schwarz-grünen Koalition beschlossenen Aktionsplan Ostseeschutz 2030 ergänzen. Der NABU-Landesvorsitzende Alexander Schwarzlose sagte uns:
8: Der Aktionsplan Ostseeschutz der Landesregierung von 2024 ist ein guter Anfang, aber da muss noch mehr nachgesteuert werden. Das heißt, es geht vor allem darum, zum Beispiel bei der Fischerei anzusetzen, zu gucken, dass sich die Fischbestände stärker erholen können. Geht aber zum Beispiel eben auch um landseitige Einträge, zum Beispiel aus der Landwirtschaft oder aus Klärwerken, die am Ende der Ostsee zusetzen und die Wasserqualität verschlechtern.
6: Wer Bahnpersonal angreift, soll härter bestraft werden. Die Mindeststrafe soll bei 6 statt bisher 3 Monaten liegen. Gleiches gilt für Attacken etwa auf Polizisten oder Rettungskräfte. Ein entsprechender Gesetzentwurf aus dem Justizministerium soll in den kommenden Wochen ins Kabinett.
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9: Wechselhaft ist es heute Morgen bei uns in Schleswig-Holstein. Immer mal wieder kommt ein Schauer runter und dazu hängen viele Wolken. Später bleibt's insgesamt nass. Nur ab und zu gibt's mal eine kurze freundliche Lücke. Die Höchstwerte liegen bei 17 bis 19 Grad. Der RSH-3-Tage-Trend. Morgen viele Wolken und von der Küste her erst Regen. Später eher Schauer bei maximal 20 Grad. Sonntag und Montag bleibt's ähnlich. Oft wolkig und immer wieder nass.
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9: Schleswig-Holsteins bester Verkehrsservice mit KI-Unterstützung. Die B76 Eutin Richtung Lübeck ist zwischen Scharbeutz und Timmendorfer Strand bis nächsten Samstag gesperrt. Staus und Blitzer meldet ihr uns kostenlos unter 08000 774 774.
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10: Guten Morgen und schon wieder Freitag. Schön, dass ihr dabei seid. Ich bin immer noch alleine unterwegs. Meine liebe Sharon ist die ganze Woche krank immer noch. Ich hoffe, übers Wochenende kuriert sie alles aus, dass wir Montag wieder frisch starten. Weil vielleicht kennt ihr die ein oder andere Schniefnase bei der Arbeit ja auch gerade schon. Ich hoffe, ihr seid gut hochgekommen. Erster Kaffee ist am Start. Und wir gucken nachher nochmal, was Schönes los ist am Wochenende. Da darf man sich auch freitags um die Uhrzeit schon drauf freuen. Schön, dass ihr

0: Pika Pi. Pikachu?
1: Na? Pika Pika. Ja, komm her. Pika. Ja, fein.
0: Pika Pika.
1: Ja, Pikachu, na?
0: Pika Pika.
1: Ja, Pika Pika. Mm. Wer hat's erkannt? Einen schönen guten Morgen euch. Hier ist die Arissa. Moin schon. Nicht, dass ihr denkt, ich habe jetzt irgendwie hier Helium eingeatmet. Nein, das ist Pikachu und wir kennen es natürlich alle noch von Pokémon. Ja, es ist tatsächlich das große Jubiläumsjahr für Pokémon. Damit nochmal schönen guten Morgen in der RSH Moin Show. Vielleicht habt ihr es damals bei euren Kids mitgekriegt oder jetzt vielleicht bei den Erwachsenen, die mit Pokémon Go rumlaufen. Es ist das große Jubiläumsjahr. Pokémon wird 30 und bei uns in der Schule wurden damals auch schon die Karten hin und her gehandelt. Zum 30. Jubiläum gibt es nämlich jetzt auch ein neues Pokémon-Set. Da stehen die Leute wirklich Schlange. Mike Schüler aus dem RSH Moin Show Team ist bei mir. Mike, die alten Pokémon gibt's also immer noch, ne?
2: Ja, die gibt's natürlich noch, die ursprünglich 151 Pokémon, wie zum Beispiel Pikachu, Glurak, Shiggy oder auch
1: ja.
2: Relaxo.
1: Ja.
2: Inzwischen gibt es aber über 1000 Pokémon. Ne? 1996 wurden die kleinen Dinger in Japan erfunden. Pokémon steht übrigens für Pocket Monsters, also Hosentaschenmonster übersetzt. Das
1: ja.
2: ging dann mit den Sammelkarten los, dann kam alles mögliche an Ergänzung, Erweiterung, Filme und Co. Und natürlich auch die App Pokémon Go.
1: Ja, ihr könnt euch schon mal merken, also dass das Pocket Monsters hieß, ne? Für Günther Jauch, falls du da mal auf dem Stuhl sitzt, das könnte eine gute Frage sein. Sag mal, aber ja, viele Leute spielen ja auch immer noch Pokémon Go, ne? Also viele Erwachsene tatsächlich mhm. auch. Wie ist das mit den Karten? Ist das immer noch so, dass wenn man da welche ganz spezielle Karten hat, also diese Papierkarten, dass man davon reich werden kann? Da gibt es doch so ganz besondere Modelle, oder nicht?
2: Die gibt es ja. Die meisten Karten würden wahrscheinlich nicht dafür reichen, um eine Tankfüllung zu bezahlen, aber einzelne Exemplare, die sind wirklich sehr, sehr wertvoll. Eine extrem seltene Pikachu Illustrator-Karte zum Beispiel, die wurde dieses Jahr für rund 16,5 Millionen Dollar versteigert. Und das ist Weltrekord.
1: Wie krass. Ja. Also wenn du die hast, vielleicht sollten wir unsere alten Alben auch nochmal durchgehen, Mike. Ich muss mal meinen ja. kleinen Bruder fragen, ob der vielleicht noch welche für mich hat. Also, Pokémon wird 30 in diesem Jahr. Ihr habt es jetzt bei uns auch nochmal gehört. Und wenn ihr euch wundert, warum an den Spielwarengeschäften alle dieses neue Set wollen. Naja, ich meine, wenn man da jetzt eine Karte konserviert und 30 Jahre irgendwo weglegt, dann kann die irgendwann mal sehr, sehr viel Geld wert sein.

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0: Gestern war es auch schon wieder spannend. Wir waren beim DRK-Ortsverein in Leck in Nordfriesland. Die hatten die Aufgabe, findet alle Straßennamen bei euch in Leck von A bis Z, macht ein Foto vom Straßenschild und bringt dieses natürlich zu uns an den Stand. Wir zählen dann durch und gucken, ob auch wirklich von jedem Buchstaben was dabei war. Haben sie geschafft. Jetzt gibt es tatsächlich das neue Pavillon und wir gratulieren. Und heute ist schon der nächste Verein dran. Wir sind heute bei Bad Bramstedt in Hitzhusen. Und zwar beim VfL Hitzhusen. Die wünschen sich neue Judomatten. 8.000 Euro stehen dafür hier und dafür müssen sie natürlich auch wieder eine Challenge bestehen. Die Frage ist nur, was ist es heute? Und zwar müssen die, nee, das verrate ich hier natürlich noch nicht. Das gibt's nachher um 7:07, auch dann, wenn unser RSH Schleswig-Holstein-Reporter Sascha Kropf schon vor Ort ist und sich live rübermeldet. Dann teile ich den Hitzhusen dann mit, um was es heute geht. Ich drücke euch jedenfalls jetzt schon die Daumen, dass ihr es auf jeden Fall irgendwie packt, unsere Challenge zu meistern, denn dann gibt's die 8.000 Euro, um die es da heute geht, für eure neuen Judomatten.
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2: 5 vor halb 6. Ich bin Sönke Röhling. Guten Morgen. Mehr Staus, aber weniger Zeitverlust dadurch. So lautet die Bilanz des ADAC Schleswig-Holstein für die Sommerferien. Auch bundesweit ging die Zahl der Staus um 6% nach oben. Die Autofahrer haben aber nicht so lange wie im vergangenen Jahr Stoßstange an Stoßstange gestanden. Im Schnitt waren es zwischen 30 und 60 Minuten. Im Landtag steht heute die Pannenfähre Misshunde 3 auf der Tagesordnung. Die FDP-Fraktion spricht von einem untragbaren Zustand und hat einen Dringlichkeitsantrag gestellt, um über die Zukunft der Verbindung zwischen Brodersby und Kosel zu sprechen. Der Neubau ist seit der Indienststellung im April immer wieder ausgefallen. Im Kreis Schleswig-Flensburg haben Spezialkräfte der Polizei einen mutmaßlichen Darknet-Betrüger festgenommen. Der 36-Jährige soll jahrelang im Darknet Betrugstaten selbst begangen oder sie ermöglicht haben. Es geht um über 750 Fälle. Der Schaden liegt nach Kripo-Angaben im mittleren sechsstelligen Bereich. Die angekündigten Entlastungen wegen der hohen Spritpreise werden konkreter. CDU-Generalsekretärin Hoppermann hat im ZDF erstmals Zahlen genannt. Sie könnten bis zu 25 Cent pro Liter betragen. Wie das genau umgesetzt wird, soll jetzt mit den Bundesländern besprochen werden. Fehlstart für Hoffenheim in der Fußball-Europa League. Die TSG verlor ihr Auftaktmatch am Abend beim griechischen Club Kreta mit 0:2.
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3: Wird heute wieder ein wechselhafter Tag. Heute Morgen bei uns in Schleswig-Holstein auch schon so. Da kommen wieder einige Regenschauer runter. Im Norden Schleswig-Holsteins, vor allem gerade über der Schleier, ist auch gerade noch ordentlich Wasser dabei. Das war heute Nacht aber überall mal der Fall. Immer wieder so dicke Regenschauer. Später bleibt es insgesamt nass. Nur ab und zu gibt es da mal eine kurze freundliche Lücke. Die Höchstwerte liegen dann so bei 17 bis 19 Grad. Aktuell messen wir 13 Grad bei euch in Dreier beim Autohaus. 12 sind es in Passade am Hundestrand und nochmal 12 in Hamfelde an der Mühlen. Und der RSH 3-Tage-Trend. Morgen viele Wolken, von der Küste her erst Regen, später dann Schauer, maximal 20 Grad. Und Sonntag und Montag, da bleibt es ähnlich, ja, herbstlich, wolkig, nass.
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3: Schleswig-Holsteins bester Verkehrsservice. Da sind die Straßen soweit frei. Wir haben noch keine Meldungen bekommen, aber ihr seid ja schon unterwegs da draußen, seid auch unsere Augen und sagt gerne Bescheid, wenn es etwas gibt, wovor wir auch die anderen warnen sollten. Staus und Blitzer meldet ihr uns immer kostenlos unter der 08000 774 774. Bis dahin wünsche ich euch eine gute Fahrt.
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3: Wenn wir jetzt mal von hier aus Schleswig-Holstein ganz viele hunderte Kilometer in den Süden gucken und in München landen würden, dann wären wir heute live dabei, wie auf der Wiesn am Oktoberfest das Bier angestochen wird. Das brauchen wir aber gar nicht, weil ich meine, also... Wir Schleswig-Holsteiner machen ja auch kein Matjesfest irgendwie in München oder sowas. Und wir holen uns das Oktoberfest einfach hier hoch, denn das gibt es auch in Schleswig-Holstein. Wir haben für euch mal geschaut, wo ihr das überall erleben könnt. Heute zum Start der Wiesn in Bayern. Das können wir Schleswig-Holsteiner doch längst, ne? Also ich meine, Brezel aufbacken und ein Bier zapfen, das kriegen wir hin. Wo ihr Lederhose und Dirndl dieses Jahr auch hier im schönsten Bundesland der Welt gebrauchen könnt, ich sag's euch gleich in 6 Minuten. Moin!

0: 6 Minuten. Nach 5:30 haben wir es, die RSH Moin Show hier am Freitagmorgen, Matze Schmark. Und morgen geht es wieder los in München, startet, na was? Ja, natürlich. Ja, super, klasse, ja, freilich. Das Oktoberfest, die Wiesn 2026, lockt wieder Millionen von Besuchern an. Rund 15 Euro kostet dann übrigens der Liter Bier, also die Maß. Und bis zu 28 Euro kann man schon mal locker lassen für eine Portion Kaiserschmarrn. Ja, ich weiß nicht, ich könnte mir vorstellen, der ein oder andere möchte das vielleicht lieber in Schleswig-Holstein lassen. Aber die Leute wollen halt trotzdem irgendwie feiern, was das Zeug hält. Ist ja klar. Übrigens, auch hier bei uns in Schleswig-Holstein, auch im schönsten Bundesland der Welt, tragen die Menschen einmal im Jahr gerne Lederhose und Dirndl. Denn Oktoberfest können wir schon lange. Deshalb gibt es heute mal von uns das Oktoberfest-Spezial von unseren RSH Schleswig-Holstein-Reportern. Gina Maria Kock, wo wird bei dir denn auf den Tischen getanzt? Erzähl mal.
1: Beim Hof Bissee im Kreis Rendsburg-Eckernförde, da läuft das Oktoberfest zwar schon seit Mittwoch, aber jetzt am Samstag, also morgen um 12 Uhr, ist der offizielle Fassanstich. Da erwarten euch dann bayerische Schmankerl und natürlich auch zünftige Musik, also vorher Tisch reservieren und dann kann's losgehen.
0: Ja, da freuen wir uns also schon drauf. Lieben Dank dir, Gina, herrlich. Und auch in Steinburg gibt's Haxe und Co., oder? RSH Schleswig-Holstein-Reporter Leon Thomsen.
2: Genau, auf dem Wochenmarktplatz in Itzehoe steigt nämlich auch wieder das Oktoberfest. In einem riesigen Festzelt könnt ihr hier ordentlich steil gehen. Das Ganze findet nur morgen statt. Einlass ist ab 16 Uhr und an der Abendkasse kommt ihr auch spontan noch rein.
0: Ja, lieben Dank dir, Leon. Und übrigens in Bad Segeberg ist auch was los. Da geht's von heute an los und dann bis zum 11. Oktober wird dort auch bei Möbelkraft in Bad Segeberg auf dem Gelände wieder O-Zopft ist und Oktoberfest gefeiert. Also ganz viel Spaß euch bei den Oktoberfesten hier bei uns in Schleswig-Holstein. Könnt ihr übrigens auch nachgucken bei uns auf unserer RSH Facebook und Instagram Seite haben wir euch das Ganze zusammengestellt, wo noch überall Oktoberfeste sind und wem das alles zu viel Oktoberfest ist. Der bekommt natürlich auch was ohne Brezen, Weißwurst und Co. Es ist noch viel mehr los in Schleswig-Holstein. Deswegen klickt euch gerne rein auf unsere Facebook-Seite oder bei Instagram. Da seht ihr, was am Wochenende noch so geht. Jetzt habe ich noch neue Musik für euch. Die kommt von Tampa City. Self-Aware ist neu bei RSH. Das ist Schleswig-Holsteins bester Musikmix am Freitagmorgen. Moin.

0: bis zum letzten Ton. Einen schönen guten Morgen euch mit Roxette und Sleepin' in My Car. Es ist jetzt 17:45. Ihr hört die RSH Moin Show mit Matze Schmark. Warum heißt Witzwort eigentlich Witzwort, meine Damen und Herren? Was steckt hinter Schlutup, hinter Tüttendorf, hinter Scharbeutz oder hinter Kuddewörde? Wir haben so schöne Ortsnamen hier bei uns in Schleswig-Holstein. Alles steht auf wunderschönen gelben Ortsschildern. Ja, und sie stecken voller Geschichten, diese Ortsnamen. Und Frank Bremser, unser lieber Kollege, der geht dem Ganzen jetzt mal auf den Grund. Der erzählt euch, woher unsere Ortsnamen denn so kommen, was sie bedeuten und vor allem, welche kuriosen Geschichten dahinter stecken. Und jetzt sind wir in Breitenfelde.
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2: Schleswig-Holstein im Mittelalter. Ein Landvermesser soll einer neuen Siedlung einen Namen geben. Das Problem, er hat keinerlei Fantasie.
3: So, Kurl, nun messen wir mal das Feld, ne?
4: Wie lang ist es denn?
3: Oh, ja, ziemlich lang.
4: Und wie breit?
3: Ja, breit.
4: Etwas genauer?
3: Sehr breit.
4: Meister, haben Sie überhaupt gemessen?
3: Nein, aber ich bin schon seit Dienstag unterwegs und immer noch auf der einen Seite.
2: Damit war die Sache entschieden. Breitenfelde bedeutet schlicht die Siedlung am breiten Felde. Bereits 1194 taucht das Kirchspiel in einer Urkunde auf. Damit gehört Breitenfelde zu den ältesten Orten im heutigen Kreis Herzogtum Lauenburg.
4: Dann schreibe ich Breitenfelde auf, ja?
3: Ja, wunderbar, mach mal fix, ist auch Dienstschluss.
2: Und so entstand das schöne Breitenfelde, dessen Name beweist, es reichte ein Acker mit Übergröße und ein Beamter kurz vor Feierabend.
3: Kann ich mal vorbei an eine Stechuhr? Mann, mach

0: 7 Minuten vor 6. Ihr hört die RSH Moin Show am Freitag. Es ist der 18. September. Wer noch nicht auf den Kalender gucken konnte, genau, heute die 18 dran. Also wer am Schreibtisch sitzt oder so, noch was tippen muss. 18 heute vorne. Und jetzt gucken wir mal ganz kurz rüber zur Schlei und zwar zur Pannenfähre Miss 103, muss man ja mittlerweile so sagen. Denn die ist heute Thema im Landtag, weil diese E-Fähre so fehleranfällig ist und immer wieder ausfällt. Seit gestern fährt sie ja gerade erstmal wieder, weil irgendwie noch eine Pumpe ausgefallen war. Ja, perspektivisch soll sie ja wieder gegen die alte Dieselfähre Miss 102 ausgetauscht werden. Wie da der aktuelle Stand ist bei diesem wirklich ja komplizierten Thema mittlerweile, das hört ihr gleich in den RSH-Nachrichten um 5 vor 6 mit Sönke Röhling. Und gleich in der nächsten halben Stunde habe ich hier noch musikalisch Ed Sheeran für euch im Angebot. Freuen wir uns auf gute Musik von Ed Sheeran, Sapphire gleich und David Guetta kommt auch vorbei mit When Love Takes Over. Alles gleich hier in der nächsten halben Stunde und dann wird's am Wochenende ja auch noch wieder sportlich.
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4: 5 vor 6. Ich bin Sönke Röhling. Guten Morgen. Volle Autobahnen, aber keine Megastaus. Das ist die Sommerferienbilanz des ADAC Schleswig-Holstein. Am vollsten war es erneut zum Ferienstart in NRW gewesen. Bundesweit ist der Freitag der staureichste Wochentag gewesen. ADAC-Sprecher Rainer Prägler sagt uns.
5: Wir hatten insgesamt mehr Staus auf den Straßen, aber das bedeutete nicht automatisch mehr Belastung. Bundesweit gab es an den Ferienwochenenden rund 6% mehr Staus als 2025. Trotzdem ging die gesamte Staudauer leicht zurück. Das gilt auch für den Norden. Nach unseren Beobachtungen, wir haben jetzt keine absoluten Zahlen, liegt der Norden im Bundestrend.
4: Der Landtag geht heute in den dritten und letzten Tag seiner September-Sitzung. Zum Abschluss steht eine Debatte um die Pannenfähre Miss 103 auf der Tagesordnung. RSH Schleswig-Holstein-Reporter Andreas Otto.
6: Die FDP-Fraktion spricht von einem untragbaren Zustand und hat einen Dringlichkeitsantrag gestellt, um über die Zukunft der Fährverbindung zwischen Brodersbühl und Kosel zu sprechen. Zuletzt war die Miss 103 diese Woche 2 Tage wegen einer defekten Pumpe ausgefallen. Verkehrsminister Madsen hat nach der Pannenserie letzten Monat die Reißleine gezogen. Die alte Miss 102 soll nach der Sommersaison wieder übernehmen. Parallel dazu will man den Bau einer neuen Fähre planen.
4: Die angekündigten Entlastungen wegen der hohen Spritpreise werden nun etwas konkreter. CDU-Generalsekretärin Hoppermann hat jetzt erstmals Zahlen genannt. Colin Mock berichtet.
7: Im ZDF spricht sie von bis zu 25 Cent pro Liter, angepeilt ab Anfang nächsten Monats. Wie das genau umgesetzt wird, soll jetzt mit den Bundesländern besprochen werden. Eine Übergewinnsteuer für Mineralölkonzerne schloss Hoppermann währenddessen aus. Für die will sich unter anderem Finanzminister Klingbeil aber auf EU-Ebene einsetzen. Er trifft sich heute mit seinen Amtskollegen aus den anderen Mitgliedsländern.
4: Hoffenheim ist mit einer Niederlage in die Fußball-Europa League gestartet. Die TSG verlor beim griechischen Club OFI Kreta mit 0:2.
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0: Ein bisschen Regen kommt gerade noch runter und zwar nördlich des Kanals in Schleswig-Holstein. Heute aber immer wieder Thema. Heute Nacht kam ja auch schon ordentlich Schauer runter. Es bleibt wechselhaft heute bei uns mit vielen Wolken. Nur ab und zu gibt es da mal eine freundliche Lücke, wo vielleicht auch nochmal die Sonne durchguckt. Das heißt ja noch nicht, dass das überall plästert, aber es ist eben dann doch wieder ein Grau in Grau. Heute bei maximal 19 Grad. Davon haben wir jetzt schon 12 Grad erreicht bei euch in Sörup am Markt. 12 sind es auch in Nöhr am Schloss und nochmal 13 Grad hier in Strufenhütten bei der Landjugend. Und der RSH-3-Tage-Trend morgen. Viele Wolken, von der Küste her erst Regen, später dann Schauer, nur noch 20 Grad maximal. Sonntag, Montag bleibt das ähnlich, durchwachsen, immer wieder auch mal nass und oft wolkig.
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0: Schleswig-Holsteins bester Verkehrsservice ist schnell gemacht. Wir haben noch keine Störungen, keine Meldungen, keine großen Staus. Ich hoffe, ihr kommt überall gut durch. Und wenn ihr schon was seht, einen Stau oder einen Blitzer, gerne her damit. Und alle anderen warnen, das geht immer kostenlos unter der 08000 774 774. Ich gebe das dann hier weiter oder ihr schickt uns einfach eine Sprachnachricht. Das geht natürlich auch.
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0: Ich hätte bitte gerne einen Schlumpf, eine weiße Maus und dann nehme ich noch zwei Salmiakkugeln und vier Frösche. Kennt ihr auch noch, oder? Diese Naschi-Tüten, die man sich früher immer schön im Kiosk in seinem Dorf oder in seiner Stadt geholt hat. Viele von denen gibt es ja gar nicht mehr. Ne? Teilweise machen die dann zu oder nach langen, langen Jahren findet man keinen Nachfolger. Jetzt feiern diese Naschi-Tüten aber ein Comeback. Denn in Aschäffel eröffnet die 11-jährige Luise heute Aschäffels Candy Bar. Das ist so schön. Und was sie da alles im Angebot hat und wie sie überhaupt drauf gekommen ist, das zu machen, das hört ihr gleich hier bei mir. In 6 Minuten und dann machen wir uns alle mit Naschi-Tüten voll.

0: Zusammenhalt hier in Schleswig-Holstein ist uns wichtig. Ich glaube, das wisst ihr genauso gut wie wir. Umso schöner, wenn auch die ganz Kleinen das schon so verinnerlichen, dass sie sich für andere einsetzen. Damit einen schönen guten Morgen euch nochmal um gleich 6:06. Ihr hört die RSH Moin Show, Matze Schmark hier. Und Luise Hagge aus Aschäffel, die ist genauso eine. Luise ist jetzt nämlich auch bei mir. Du bist 11 Jahre alt, Luise. Und du möchtest quasi dein erstes Geschäft im Dorf eröffnen, nämlich einen Naschi-Laden. Scheffels Candy Bar nennst du den. Und da packst du dann diese ganz klassischen Naschi-Tüten, wie früher am Kiosk. Wie bist du denn auf die Idee gekommen, sowas auf die Beine zu stellen? Erzähl mal.
1: Weil es leider den Bäcker bei uns nicht mehr gibt. Und da wir halt immer die Gelegenheit hatten, Naschi zu kaufen.
0: Ja.
1: Und ich fand es halt einfach eine schöne Idee, dass die Kinder vielleicht auch damit auch so ein bisschen lernen, mit ihrem Geld umzugehen.
0: Das ist ja auch das Erste, was man sich so kauft, ne? Hast du vollkommen recht. Ich kenne das auch noch vom Bäcker bei mir aus dem Dorf. Und den gab es dann auch irgendwann nicht mehr. Also eine ganz tolle Idee von dir. Und was hast du da so im Angebot? Ich frage für einen Freund.
1: Also ich habe so Schlümpfe und Kirschen und Frösche. Natürlich habe ich auch was so ein bisschen Lakritzmäßiges.
0: Sehr gut, das nehme ich.
1: Was ganz Kleines zu trinken, so eine Capri-Sonne ist auch da und Chips. Und ich möchte, dass jeder die Chance hat, das, was für einen da ist und dass, wenn es Leute gibt, die gar nichts finden, dass die dann einen Wunsch abgeben dürfen.
0: Das hört sich mega an, Luise. Wann und wo finden wir dich denn dann mit deinem Laden in Aschäffel?
1: Ich möchte das einmal wöchentlich machen.
0: Ja.
1: Jeden Freitag am Bürgermeister-Petersen-Platz. Das ist die Dorfmitte von Aschäffel.
0: Das sollte doch für jeden einfach gut zu finden sein. Danke dir, Luise. Aschäffels Candy Bar. Große Neueröffnung heute um 15.30 Uhr mitten in Aschäffel. Also packt euer Taschengeld ein, liebe Kiddies oder liebe Eltern, und kauft euch eine Naschi-Tüte bei Luise. Ich finde das eine ganz süße Idee. Mama und Papa dürfen sich auch eine Naschi-Tüte packen. Und wir wissen alle, dass da so manche Kindheitserinnerung in der Naschi-Tüte steckt.

Die RSH Moin Show am Freitagmorgen. Das Wochenende steht vor der Tür und ja, viele von euch sitzen dann vielleicht erstmal wieder im Auto, um die Familie zu besuchen oder Ausflüge zu machen. Und dann kommt irgendwann der Moment, wo wir alle an die Tankstelle fahren müssen. Und bei den aktuellen Spritpreisen

0: tut das einfach nur noch weh. Aber, ihr habt ja uns.
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0: Die Spritpreise schießen aktuell durch die Decke und ein Ende ist da noch gar nicht in Sicht, auch wenn in der Politik ja aktuell da irgendwie geschnackt wird, wie man das machen will, aber das hat uns Schleswig-Holstein natürlich auch alle wirklich kalt erwischt und viele von euch sind aufs Auto angewiesen, ne, um zur Kita zu kommen, zur Arbeit, zum Einkaufen. 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
2: 2 und permanent zur Grundschule, hin und her, Sport, Reiten, komme ich gerade wieder zurück und ja, 1,5 Stunden, dann hole ich sie auch schon wieder ab. Maximal 7 Kilometer, aber eine Strecke.
0: Ja,
2: ne?
0: Ja,
2: und
0: ja,
2: dann,
0: klar.
2: Ja, die Strecke mal am Tag, mein Rekord war bei 8 Mal.
0: Die nächste Rutsche geht auf uns.
2: Ja, ach, wie toll. Vielen Dank.
0: Ja, sehr gerne. Und jetzt seid ihr noch dran. 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
13: 5 vor halb 7. Ich bin Sönke Röhling. Guten Morgen. In diesem Sommer hat es mehr Staus gegeben. Die Autofahrer haben aber nicht so lange wie im Vorjahr drin gestanden. Das zeigt die ADAC-Staubilanz. 30 bis 60 Minuten standen die Autofahrer im Schnitt Stoßstange an Stoßstange. Sogenannte Megastaus gab es gar nicht. Der staureichste Wochentag war übrigens der Freitag. Großeinsatz der Polizei gestern in Neumünster. Um kurz nach 13 Uhr rückten schwer bewaffnete Beamte in der Wittorfer Straße an. Bei der Agentur für Arbeit war eine Bedrohungslage gemeldet worden. Kurz darauf gab es aber eine Warnung. Es handelte sich um einen Fehlalarm durch eine technische Störung. Zu den angekündigten Spritpreisentlastungen gibt es nun erstmals Zahlen. Um bis zu 25 Cent pro Liter sollen Autofahrer ab Oktober entlastet werden. Das hat CDU-Generalsekretärin Hoppermann im ZDF angekündigt. Wie das genau umgesetzt werden soll, soll jetzt mit den Bundesländern geklärt werden. Und jetzt weitere Meldungen aus der Region.
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14: Ich bin Eileen Schallhorn.
6: In Güby bei Fleckebü haben falsche Polizisten Schmuck und andere Gegenstände im Wert von mehr als 100.000 Euro erbeutet. Das Opfer ist wieder eine ältere Dame gewesen und auch die Masche ist eine Altbekannte. Ein angeblicher Polizist behauptete am Telefon, die Tochter der Frau brauche nach einem Verkehrsunfall dringend Geld, um eine Kaution zu zahlen. Die Seniorin übergab Schmuck an der Haustür und später nochmal auf einem Supermarktparkplatz Wertsachen an einen Unbekannten. Die Arbeiten am Seekabel von St. Peter-Ording nach Helgoland konnten gestern nicht wie geplant stattfinden. Der Wellengang war einfach zu heftig. Telekom und Versorgungsbetriebe Helgoland wollen nun darüber beraten, wann es weitergehen kann. Entscheidend seien auch die Gezeiten, so eine Sprecherin von SH-Netz.
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14: Ist heute wieder mal ein Grau in Grau. Viele Wolken noch am Himmel über Schleswig-Holstein. Also müssen wir uns heute auch über den Tag immer wieder mit Schauern einrichten. Das ist jetzt ja gerade auch nördlich vom Kanal immer noch der Fall. Da kommt von der Nordsee ordentlich was rein. Nordfriesland, Dithmarschen kriegen das ja gerade ab. Aber auch die Schlei und auch zur deutsch-dänischen Grenze ist der ein oder andere Schauer gerade schon am Start. Heute Nacht hat es ja nur auch schon ordentlich Wasser gegeben. Das Ganze heute bei maximal 19 Grad eben durchwachsen. Von diesen 19 haben wir jetzt schon 13 Grad gemessen. Bei euch in Tolk am Freizeitpark. Es sind 14 Grad in Schwentinental beim Spielplatz Tippsbruck und 12 Grad in Seretz beim Sportverein. Und der RSH-3-Tage-Trend. Morgen viele Wolken, von der Küste her erst Regen, später dann aber auch wieder Schauer, maximal 20 Grad. Und Sonntag geht das ähnlich weiter. Auch die neue Woche startet wolkig und immer wieder nass.
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14: Schleswig-Holsteins bester Verkehrsservice. Achtung Autofahrer, es geht auf die A7 Hamburg Richtung Hannover. Die Auffahrt Waltershof ist aufgrund eines querstehenden LKW gesperrt. Der ist da wohl irgendwie in die Leitplanke geraten. Also auf jeden Fall vorsichtig fahren und mehr Zeit einplanen. Und dann gucken wir weiter auf die Straßen mit unseren Stau- und Blitzermeldern. Moin, wer ist da noch?
15: Moin, Matze, Marc hier. Eine ganz dringende Nachricht auf der B201 Schleswig Richtung Süderbrarup. Kurz vor Grumby in der S-Kurve liegt ein Kran im Graben.
14: Oha, ja, das haben uns mehrere Hörer auch schon gemeldet. Da ist die Polizei wohl auch schon hin unterwegs und das riecht mir auch schon nach einer Sperrung. Lieben Dank dir, also B201, kurz vor Grumby, da haben wir einen Kran im Graben. Wir beobachten das für euch, sobald wir da auch Informationen von der Polizei für euch haben, ob und wie es da weitergeht. Hoffe natürlich, dass da den Fahrern nichts passiert ist. Und wenn ihr noch was seht auf den Straßen, Staus oder Blitzer, dann sagt uns auch gerne Bescheid. Das geht immer kostenlos unter der 08000 774 774. So wie jetzt zum Beispiel blinkt das hier bei mir direkt nochmal auf. Kommt gerade noch ein Unfall rein. B203 Rendsburg Richtung Kappeln, Höhe Ortseingang Eckernförde. Da gab es nämlich auch gerade einen Unfall. Fahrt da bitte ganz besonders vorsichtig. Jetzt aber eine gute Fahrt euch.
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14: Na, da hat unser neuer Bundestrainer Jürgen Kloppo-Klopp gestern aber ordentlich einen rausgehauen, ne? XXL-Kader für die kommenden Länderspiele. 44 Spieler sind nominiert und stehen jetzt im Aufgebot der deutschen Nationalmannschaft. Das ist absolut krass. Also wir sind mal gespannt, was Kloppo da macht. Und wir Schleswig-Holsteiner, wir sind richtig, richtig stolz, denn mitten unter diesen 44 Spielern ist ein waschechter Schleswig-Holsteiner. Vitali Janelt aus Bargfeld-Stegen ist aufgestellt für diesen Kader, ist einer der 44 Spieler. Und ich schnack gleich mit seiner Familie, nämlich seinem Bruder Vincent Janelt. In Heusdorf leben die und ja, die Familie ist natürlich auch ganz, ganz stolz. Wir fragen gleich mal, wie viel Aufregung da herrscht, seitdem sie das wissen, dass ihr Vitali mit dabei ist bei dieser Nationalmannschaft. 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

0: Pitbull und Christina Aguilera hier in der RSH Moin Show. Matze Schmark hier, einen schönen guten Morgen euch um 7:08 und gleich gibt's neue Musik von Loi. Golden Summer kriegt ihr gleich hier bei uns. Das ist Schleswig-Holsteins bester Musikmix. Fußball-Bundestrainer Jürgen Klopp hat gestern seinen XXL-Kader für die kommenden Länderspiele bekannt gegeben. 44 Spieler sind nominiert worden und stehen nun im Aufgebot der deutschen Nationalmannschaft. Kloppo will ja einen Neuanfang einleiten und sich erstmal einen guten Überblick verschaffen. Und mit dabei ist tatsächlich auch ein Schleswig-Holsteiner. Vitali Janelt aus Bargfeld-Stegen. Der ist vielen vielleicht gar nicht so bekannt, aber der 28-Jährige ist seit mehreren Jahren eine feste Größe in der englischen Premier League im Team vom FC Brentford. Und in der Jugend hat er noch bei uns in Schleswig-Holstein beim Bargfelder SV und beim SSC Hagen gespielt. Ja, und jetzt wird er Nationalspieler. Und bei mir ist jetzt der große Bruder Vincent Janelt. Vincent, als die Nachricht bei euch in der Familie ankam, wie stolz seid ihr, wie stolz bist du auf deinen Bruder?
1: Wir sind natürlich alle mega stolz, dass das jetzt endlich geklappt hat. Ist natürlich ein langer Weg gewesen. Da sind so viele Nachrichten gestern reingekommen. Bei ihm wahrscheinlich am meisten, aber auch bei allen anderen.
0: Er ist auch schon U21-Europameister geworden. Hat man als Familie immer gehofft, dass es dann auch für den ganz großen Sprung eben wie jetzt zu Kloppo in die Nationalmannschaft reicht?
1: Definitiv. So viele Nachrichten habe ich auch gestern gelesen. Wurde auch mal Zeit verdient. Er ist ruhig geblieben. Hat damit wahrscheinlich selber schon fast abgehakt gehabt. Wenn nicht jetzt, wann dann? Habe ich nur so gedacht, gestern auch.
0: Wenn ihr früher gegeneinander Fußball gespielt habt, Vincent, weil du bist ja auch Fußballer. Hast du da immer den Kürzeren gegen Vitali gezogen? War der irgendwie immer besser oder wie ist das bei euch in der Familie ausgedealt worden?
1: Früher oder später hat man schon gemerkt, dass man dann keine Chance mehr hat. Natürlich war das schon wesentlich besser, ne?
0: Also, ja, ja. Also, das heißt also auch damals schon im Bargfeld Stegen hast du gemerkt, ich als großer Bruder muss mir eingestehen, der Kleine kann das einen Tacken besser. Und das hat er allen bewiesen. Ich sag dir ganz lieben Dank, dass du mit uns geschnackt hast.

0: 7 haben wir es. Ihr hört die RSH Moin Show am Freitagmorgen. Mal Grüße in alle Familien, gerade in Schleswig-Holstein, wo vielleicht gerade schon aufgestanden wird oder wo vielleicht seit einer Stunde schon ein weiterer Gast im Bett angekommen ist und sagt, Mama, Papa, ich möchte noch ein bisschen kuscheln, bevor es losgeht. Kennen wir doch alle, ne? Ich bin nachher auch wieder auf dem Weg in die Kita heute Nachmittag dann und dann wird der Kleine abgeholt. Und da bin ich sehr gespannt, was er mir heute erzählt, was heute so alles erlebt wurde in der Kita. Kennt ihr sicherlich auch. Wobei sich die Sprache unserer Kinder ja tatsächlich im Laufe der Jahre auch ein bisschen anpasst und verändert, nicht?
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2: Wenn Kinder noch ganz klein sind, sind sie wirklich witzig, so niedlich witzig, weil sie lustige Wörter verwenden. Zum Beispiel Pudelwasser statt Sprudelwasser und
3: gib mir mal die Fernbedienung.
2: Wenn sie etwas größer sind, kommt die Rätselwitzphase.
3: Was ist grün und es klopft an die Tür? Ein Klopfsalat.
2: Und du freust dich als Erwachsener eher drüber, wie stolz dein Kind auf den Witz ist, den es schon 97 Mal erzählt hat. Dann die Schadenfreudephase. Papa tritt auf den Legostein.
4: Aua!
2: Und die Kinder kriegen sich nicht mehr ein vor Lachen. Und dann kommt die Phase, in der vieles witzig ist, aber nicht mehr die Eltern. Die sind nur uncool und peinlich, egal was sie sagen. Es reicht eigentlich schon.
5: Hallo.
6: Oh, Papa. Cringe.

0: 8:07. Ich wünsche euch einen schönen guten Morgen. Die RSH Moin Show hier, Matze Schmark. Wie lange haben wir diesen Sommer eigentlich im Stau gestanden? Es kam uns ja allen, glaube ich, wieder mal sehr, sehr viel vor, vor allem in den Sommerferien. Ne? Da können wir alle, glaube ich, ein Lied von singen, wenn wir da mit den Lütten im Stau stecken oder irgendwo nicht durchkommen. Aber wie viel es tatsächlich war, das fasst der ADAC jetzt zusammen in seiner Bilanz und das hört ihr gleich in RSH 5:07, das Nachrichtenmagazin am Morgen mit Sönke Röhling.
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12: Einen schönen guten Morgen. Die Sommerferien sind in ganz Deutschland durch und damit fallen auch die regelmäßigen Stautipps und Prognosen des ADAC wieder weg. Dafür liegt jetzt die Staubilanz vor und die sagt, es hat zwar mehr Staus gegeben, die Autofahrer haben aber nicht so lange wie im Vorjahr drin gestanden. Mehr dazu jetzt hier im Top-Thema. Ja, die Staudauer ist tatsächlich zurückgegangen. 30 bis 60 Minuten haben die Autofahrer im Schnitt Stoßstange an Stoßstange gestanden. Sogenannte Megastaus gab es gar nicht. So richtig voll wurde es aber mit NRW, sagte Rainer Pregler vom ADAC Schleswig-Holstein.
13: Die gestaffelten Ferienstarts sorgen schon ein wenig für Entlastung. Man merkt aber, wenn Nordrhein-Westfalen in den Urlaub startet, nämlich an dem Wochenende vom 17. bis 19. Juli, da haben wir bundesweit 4.324 Staus gezählt und das merken wir natürlich hier oben auch. Egal, ob Freitag, Sonnabend oder Sonntag, man steht ein Weilchen im Stau, da gibt es dann kein Entkommen.
12: Stichwort gestaffelte Ferienstarts. Das ist für den Experten das Rezept, um in den Sommerferien einigermaßen über die Autobahn zu kommen, bilanziert Rainer Pregler.
13: Aus verkehrstechnischer Sicht auf jeden Fall. Also wer das beibehalten will, der sollte auch diese Staffelung beibehalten. Es gibt ja jetzt Diskussionen, die Ferien doch weiter zu konzentrieren. Und das würde sich auf den Straßen auf jeden Fall bemerkbar machen. Also hier muss man eindeutig sagen, diese Staffelung bringt eine deutliche Entzerrung.
12: Der staureichste Wochentag in diesem Sommer ist übrigens eindeutig der Freitag gewesen. Und jetzt weitere Meldungen von Anna Löwe aus dem Nachrichtencenter.
14: Großeinsatz der Polizei gestern in Neumünster. Um kurz nach 13 Uhr war bei der Agentur für Arbeit eine Bedrohungslage gemeldet worden. Mehr von Cornelius Dreger.
15: Die Polizei ist daraufhin mit einem Großaufgebot in die Wittorfer Straße ausgerückt. In voller Montur mit Schutzwesten und Maschinenpistolen. Das Gebiet rund um die Arbeitsagentur wurde abgeriegelt. Kurz darauf gab es dann aber schon Entwarnung. Der Alarm war fälschlicherweise ausgelöst worden durch eine technische Störung. Eine halbe Stunde nach dem Alarm wurden die Sperrungen wieder aufgehoben und die Beamten konnten abrücken.
14: Der Landtag geht heute in den dritten und letzten Tag seiner September-Sitzung. Zum Abschluss steht eine Debatte um die Pannenfähre Misshunde 3 auf der Tagesordnung. RSH Schleswig-Holstein-Reporter Andreas Otto.
16: Die FDP-Fraktion spricht von einem untragbaren Zustand und hat einen Dringlichkeitsantrag gestellt, um über die Zukunft der Fährverbindung zwischen Brodersby und Kosel zu sprechen. Zuletzt war die Misshunde 3 diese Woche 2 Tage wegen einer defekten Pumpe ausgefallen. Verkehrsminister Madsen hat nach der Pannenserie letzten Monat die Reißleine gezogen. Die alte Misshunde 2 soll nach der Sommersaison wieder übernehmen. Parallel dazu will man den Bau einer neuen Fähre planen.
14: Die angekündigten Entlastungen wegen der hohen Spritpreise werden konkreter. CDU-Generalsekretärin Hoppermann hat im ZDF erstmals Zahlen genannt. Sie könnten Anfang Oktober bis zu 25 Cent pro Liter betragen. Wie genau das umgesetzt wird, soll jetzt mit den Bundesländern besprochen werden.
12: Danke, Anna. Zum Sport. Der THW Kiel will sich heute die Tabellenführung in der Handball-Bundesliga zurückholen. Die Kieler liegen aktuell auf Platz 2, punktgleich mit der SG und müssen ab 20 Uhr in Eisenach ran. Und zum Schluss noch diese gute Nachricht für Hundehalter in Neumünster und Rendsburg. Am Sonntag ist in beiden Städten wieder Hundeschwimmen im Freibad. Dann dürfen die Fellnasen auch mal im Freibad planschen, wo sie ja sonst aus hygienischen Gründen nicht rein dürfen. Am letzten Tag der Saison gibt es eine Ausnahme. Danach werden dann Becken und Anlagen ohnehin gründlich gereinigt.
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0: Wir gucken mal auf den Himmel, beziehungsweise ja, an das, was da an Wolkendecke noch ist. Jetzt so langsam kann man das ja alles gut erkennen. Kommt auch noch ordentlich Wasser runter gerade. Also wenn man mal so ein Band zieht von St. Peter-Ording, gerade von der Westküste einmal rüber nach Schleswig zur Schlei, da sitzt gerade eine dicke Regenwolke über Schleswig-Holstein und lässt Wasser ab. Das war heute Nacht auch schon so und so geht das auch durch den ganzen Tag. Immer wieder sind dicke Schauer möglich. Dazu hängen eben viele Wolken. Nur ab und zu kann da mal noch eine freundliche Lücke entstehen heute, wo die Sonne vielleicht durchguckt. Das plästert jetzt nicht überall pausenlos, aber es ist ein eben wechselhaftes Wetter. Temperaturen kriegen wir bis zu 19 Grad heute. Da sind wir aktuell jetzt schon bei 12 Grad in Dreier am Autohaus, 12 bei euch in Passade am Hundestrand und 13 Grad in Hamfelde an der Mühlenbeek und der RSH 3-Tage-Trend. Morgen viele Wolken von der Küste her, dann auch wieder Regen. Das Ganze bei maximal 20 Grad. Sonntag nochmal ähnlich und auch Montag die neue Woche startet herbstlich, wolkig und nass.
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0: 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Achtung Autofahrer, wir haben einen Kran im Graben und zwar auf der B201 Kappeln Schleswig Höhe Tolk ist das Ganze passiert oder zwischen Grumby und Tolk. Da ist wohl ein Schwertransportkran irgendwie in den Graben gerutscht. Die Polizei ist schon vor Ort. Wir wissen noch nicht, ob da schon gesperrt ist, aber das kann durchaus gleich passieren. Und einen Unfall gab es schon auf der B203 heute Morgen Rendsburg Richtung Kappeln, Höhe Ortseingang Eckernförde. Da auch vorsichtig fahren. Außerdem gucken wir auf die A7 Hamburg Richtung Hannover. Die Auffahrt Waltershof ist aufgrund eines querstehenden LKW gerade gesperrt. Da kommt ihr gerade nicht drauf in Richtung Süden. Und dann haben wir noch eine Baustelle, die heute viele betreffen wird. Nachher ab dem Vormittag wird die A210 und die A215 in Richtung Kiel ab der Anschlussstelle Kiel-West gesperrt. Das Ganze soll um 11 Uhr losgehen. Dauert dann bis Montagmorgen 5 Uhr. Also die Baustelle, die da ohnehin schon ist, die wird jetzt auf eine andere Stelle verlagert. Und wir müssen uns auf Umleitungen bis Montagmorgen da einstellen. So, jetzt die meisten Blitzer. Nur bei RSH steht schon einer in Schleswig, St. Jürgener Straße vom Fitnessstudio. Da also nicht sportlich vorbei, sowieso nie, denn es ist innerorts und da gelten 50. Fahrt alle vorsichtig und kommt bitte heile und sicher an.
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0: Mit rund 50.000 Euro haben wir Ja, schon zusammen mit den Volksbanken, Raiffeisenbanken, die Vereine und das Ehrenamt hier bei uns in Schleswig-Holstein unterstützt. 50.000 Euro. Und ob neues Flutlicht oder neues Zelt fürs Zeltlager. Viele, viele, viele Vereinswünsche sind dadurch schon in Erfüllung gegangen, weil unsere Challenge aber auch gemeistert wurde. Das muss man an der Stelle mal dazu sagen. Das ist ja am Ende des Tages das alles Entscheidende. Und heute sind wir beim VfL Hitzhusen und da steht jetzt auch schon unser RSH Schleswig-Holstein-Reporter Sascha Kropf. Und Sascha, da wurdest du ganz besonders empfangen, ne?
17: Ja, moin Matze. Hier in Hitzhusen haben sie auch schon den roten Teppich für uns alle ausgerollt. Das sieht richtig klasse aus. Und Cordula Nau hat den VfL Hitzhusen angemeldet. Cordula, erzähl mal, was braucht ihr? Was kostet das?
18: Wir brauchen unbedingt neue Judomatten und Kostenpunkt liegt leider bei 8.000 Euro. Das ist ein bisschen viel, um das vom Verein direkt zu stemmen.
0: Eieiei, 8.000 Euro für neue Judomatten. Ich schicke ganz liebe Grüße zu euch. Wir versuchen das ja zu übernehmen, wenn ihr denn die Challenge schafft. Und die gibt es für euch in 6 Minuten.

0: 1000 Euro für neue Judomatten. Das ist doch kein Problem, oder? Die RSH Moin Show hier, Matze Schmark. Naja, ob es ein Problem ist, müsst ihr mir gleich sagen, denn ihr müsst ja noch was schaffen.
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0: Schaffen müssen es gleich die lieben Leute vom VfL Zusen, ja, denn da sind wir heute. Es geht also in den Kreis Segeberg. Zusammen mit den Volksbanken, Raiffeisenbanken wollen wir auch diesem Verein unter die Arme greifen. Doch dafür muss die Challenge geschafft werden. Und das ist jetzt immer der spannende Moment morgens, denn ich darf das jetzt hier bekannt geben. Ihr wisst ja, nur dann gehen die Vereinswünsche wirklich auch in Erfüllung. Und in diesem Fall sollen es eben neue Judomatten für 8000 Euro sein. Und liebe Hilshusener, aufgepasst, das hier ist eure Challenge. Findet 200 Schulzeugnisse, auf denen mindestens eine 1 zu sehen ist. Die Zeugnisse müssen anschließend bei uns vor Ort vorgezeigt werden. Und ganz wichtig, pro Person zählt nur ein Zeugnis und nur eine 1. Das ist eure Challenge. Ihr habt Zeit heute bis 17 Uhr. So, deshalb jetzt fix rüber zu unserem RSH Schleswig-Holstein-Reporter Sascha Kropf nach Hilshusen. Sascha, alle einverstanden damit?
3: Cordula? Na?
4: Ich muss mal gucken, ob ich eins finde.
3: Es muss nicht unbedingt von dir sein, aber hast du denn eins von dir?
4: Ja, aber ich weiß nicht, ob da eine Eins drauf ist.
3: Dann würde ich mal sagen, Cordula, auf geht's. Durchstreift Hilshusen, ruft eure Freunde an, Familie, Nachbarn, in der Schule, fragt nach und besorgt uns Einsen. Wie gesagt, maximal ein Zeugnis, eine Eins mindestens dabei pro Person und dann sollte es doch machbar sein bis 17 Uhr, oder?
0: Ja, das hoffe ich doch auch für euch. Sascha, lieben Dank dir. Wir drücken euch die Daumen, helft mit. Glückstädter Straße 5 in Hilshusen, da das Zeugnis vorzeigen. Mit Einsen, das ist ganz, ganz wichtig. Also ich kann leider auch nicht helfen. In diesem Fall, zusammen sind wir Schleswig-Holstein.

0: Schönen guten Morgen euch um 17 Minuten nach 7 und meine Damen und Herren, ich darf's auch in Schleswig-Holstein sagen, angezapft ist. Ja, oder wie die in Bayern sagen, ozapft ist. Ja, es ist zwar Freitagmorgen, ich weiß, aber in München startet dieses Wochenende wieder das Oktoberfest. Damit einen schönen guten Morgen auch in der RSH Moin Show. Matze Schmark hier. Ja, die Wiesen 2026, ich habe mal nachgeguckt. Tatsächlich soll die Maß Bier, also ein Liter Bier, 15 Euro kosten. Da kaufe ich hier einen Kasten, ey. Und 28 Euro für eine Portion Kaiserschmarrn. Das ist tatsächlich Schmarrn. Wir gucken deshalb ins schönste Bundesland der Welt, nach Schleswig-Holstein. Denn was in Bayern geht, das geht bei uns schon lange. Wir feiern auch Oktoberfest, denn einmal im Jahr ist auch hier die Phase, wo alle wieder ja, mit Dirndl und Co. über die Bierbänke hüpfen. Und deshalb gibt es jetzt ein kleines Oktoberfest-Spezial von unseren RSH Schleswig-Holstein-Reportern. Wir gucken zu Gina Maria Kock. Wo wird denn bei dir, Gina, auf den Tischen getanzt?
1: Beim Hof Bissee im Kreis Rendsburg-Eckernförde, da läuft das Oktoberfest zwar schon seit Mittwoch, aber jetzt am Samstag, also morgen um 12 Uhr, ist der offizielle Fassanstich. Da erwarten euch dann bayerische Schmankerl und natürlich auch zünftige Musik, also vorher Tisch reservieren und dann kann's losgehen.
0: Ja, freuen wir uns drauf, herrlich. Und auch in Steinburg gibt's Haxe und Co. RSH Schleswig-Holstein-Reporter Leon Thomsen.
2: Genau, auf dem Wochenmarktplatz in Itzehoe steigt nämlich auch wieder das Oktoberfest. In einem riesigen Festzelt könnt ihr hier ordentlich steil gehen. Das Ganze findet nur morgen statt. Einlass ist ab 16 Uhr und an der Abendkasse kommt ihr auch spontan noch rein.
0: So, und dann geht's zum Abschluss nochmal nach Bad Segeberg zu Mike Schüler. Bei dir wird sogar ja, von heute an bis zum 11. Oktober gefeiert, ne?
3: Ja, richtig. Auch auf dem Gelände von Möbelkraft in Bad Segeberg heißt es in diesem Jahr schon zum 20. Mal Ozapft ich's. Natürlich mit allem drum und dran. Immer von Freitag bis Sonntag. 500 freie Sitzplätze warten auf euch und ihr könnt ganz ohne Reservierung dabei sein. Für eure Lütten wird's auch spaßig. Die haben eine Hüpfburg zum Austoben, ein Spielmobil und sie können sich schminken lassen.
0: Sehr schön. Also, Ozapft ist Oktoberfest auch in Schleswig-Holstein. 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

0: Guten Morgen um 7.22 Uhr. Ihr hört die RSH Moin Show. Matze Schmark hier. Die Pannenfähre Miss Hunde 3 ist heute Thema im Landtag in Schleswig-Holstein. Ja, weil diese E-Fähre so fehleranfällig ist und immer wieder ausfällt. Seit gestern fährt sie ja wieder. Vorher war noch eine Pumpe ausgefallen. Davor war was anderes und davor war, glaube ich, auch noch was anderes. Also es ist irre. Perspektivisch soll sie ja gegen die alte Dieselfähre Miss Hunde 2 wieder ausgetauscht werden. Die Miss Hunde 3 also eine Dauerbaustelle. Und apropos Baustelle, wir wechseln gleich mal auf die Autobahn nach Kiel. Am Kreuz Kiel West wird nämlich am Wochenende komplett gesperrt. Wo genau, in welche Richtung und was wie wo, hört ihr gleich in den RSH Nachrichten um 7:55 mit Kollege Sönke Röhling. Und in der nächsten halben Stunde habe ich hier noch Schleswig-Holsteins besten Musikmix für euch. Unter anderem mit Alex Warren. Ordinary gibt es gleich für euch und ein bisschen Sommergefühle mit The Underdog Project und Summer Jam. Alles gleich hier in der RSH Moin Show.
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12: 7:55. Ich bin Sönke Röhling. Guten Morgen. Mehr Staus, aber weniger Zeitverlust dadurch. So lautet die Bilanz des ADAC Schleswig-Holstein für die Sommerferien. Auch bundesweit ging die Zahl der Staus um 6% nach oben. Die Autofahrer haben aber nicht so lange wie im vergangenen Jahr Stoßstange an Stoßstange gestanden. Im Schnitt waren es zwischen 30 und 60 Minuten. Endspurt für die Sanierung der A210 und der A215 bei Kiel. Bis Oktober bekommen die letzten Autobahnabschnitte neuen Asphalt. Ab heute Vormittag um 11 steht nun die erste von 4 Wochen Entsperrung in der A215 an. Richtung Kiel wird die Autobahn zwischen dem Kreuz Kiel West und dem Westring dicht gemacht. Zu den angekündigten Spritpreisentlastungen gibt's nun erstmals Zahlen. Um bis zu 25 Cent pro Liter sollen Autofahrer ab Oktober entlastet werden. Das hat CDU-Generalsekretärin Hoppermann im ZDF angekündigt. Wie das genau umgesetzt werden soll, soll jetzt mit den Bundesländern geklärt werden. Und jetzt weitere Meldungen aus der Region.
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13: Ich bin Cornelius Dreger. Die Polizei hat nach einer Brandserie in Husum am vergangenen Wochenende 2 Tatverdächtige geschnappt. Am vergangenen Wochenende sollen sie etwa eine Gartenlaube, ein Carport und mehrere Autos angezündet haben. Nach einem weiteren kleinen Brand gestern früh führten dann Zeugenaussagen zu den 21 und 23 Jahre alten Männern. Sie sitzen jetzt in Untersuchungshaft. Zu einem möglichen Motiv haben die beiden Verdächtigen noch nichts gesagt. Bei einer Verurteilung drohen mehrjährige Haftstrafen. Die Arbeiten am Seekabel von St. Peter-Ording nach Helgoland konnten gestern nicht wie geplant stattfinden. Der Wellengang war einfach zu heftig. Telekom und Versorgungsbetriebe Helgoland wollen nun darüber beraten, wann es weitergehen kann. Entscheidend seien auch die Gezeiten, so eine Sprecherin von SH Netz.
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0: Dunkle Wolken über Schleswig-Holstein, die gab es heute Nacht schon mit ordentlich Wasser teilweise und das ist jetzt auch immer noch der Fall. So nördlich vom Nord-Ostsee-Kanal, Schleswig-Schlei-Region, ihr kriegt das da gerade schön ab, da kommt gerade ordentlich Wasser runter. Und da kommt heute auch immer wieder was nach und zwar von der Westküste, da wo es meistens herkommt, nämlich mit dem Wind ins Land reingetrieben, wechselhaft eben heute in Schleswig-Holstein. Das heißt nicht, dass es überall durchregnet, aber es gibt eben immer wieder kräftige Schauer bei maximal 19 Grad heute. 13 Grad haben wir jetzt aber schon bei euch in Marsholm an der Fischräucherei, im Räucherofen noch heißer. In Ladendorf in der Hauptstraße sind es 12 Grad und Grüße gehen raus nach Glückstadt an die Jugendherberge. Da sind es nämlich gerade auch 12 Grad und der RSH-3-Tage-Trend. Morgen auch viele Wolken von der Küste, dann auch wieder Regen reinziehend. Später dann auch kräftige Schauer bei 20 Grad. Sonntag auch durchwachsen und auch die neue Woche bleibt herbstlich nass.
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0: Schleswig-Holsteins bester Verkehrsservice. Achtung Autofahrer, ungesicherte Unfallstelle auf der A1 Bremen Richtung Hamburg. Höhe Harburg gab es da den Unfall. Und wir haben immer noch einen in den Graben gerutschten Schwertransport. Ein Kran liegt an der B201 Kappeln-Schleswig zwischen Grumby und Holk. Ist der in den Graben gerutscht? Die Polizei war recht schnell vor Ort, aber wir wissen nicht, wann da vielleicht gesperrt wird, damit das Ganze geborgen werden kann. Also muss der Kran quasi selber rausgezogen werden von einem anderen Kran wahrscheinlich. Mal gucken, was da noch passiert. Wir halten euch auf dem Laufenden. Außerdem haben wir einen querstehenden LKW auf der A7 Hamburg Richtung Hannover. In der Auffahrt Waltershof hat der sich quergedreht. Da ist momentan kein Durchkommen. Und eine Baustellenankündigung für euch schon mal ab heute Vormittag. Wird die A210 und die A215 am Kreuz Kiel West unterbrochen. Das heißt, das Teilstück dann vom Kreuz Kiel West rüber in Richtung IKEA ist dann dicht. Da wird der Asphalt erneuert über das ganze Wochenende. Geht heute 11 Uhr los und dauert bis Montagmorgen 5 Uhr, dass ihr schon mal auf dem Schirm habt, falls es für euch in die Landeshauptstadt geht. Und die meisten Blitzer, nur bei RSH, steht einer in Schleswig, B76 Richtung Kropp, Höhe Oberlandesgericht, da sind 30 und nochmal Schleswig, St. Jürgener Straße, Höhe Fitnessstudio. Die sind heute irgendwie in Schleswig geblieben. Eine gute Fahrt euch.
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0: So, ich guck mal ganz kurz für euch zur Tankstelle an die Zapfsäule. Das machen ja viele gerade momentan morgens, ne? Ich ticker das immer hier in so eine Homepage ein und dann sehe ich jetzt zum Beispiel hier, wir nehmen mal hier Ratzeburg. Guck mal hier, 2,42 Euro bei der Aral in Ratzeburg für den Liter Diesel. 2,42 und 2,32 bei der Shell in Husum für den Liter Benzin. Ja, das Tanken macht gerade echt keinen Spaß. Wir sitzen ja alle in einem Boot, ne, oder in einem Auto, muss man ja irgendwie sagen. Und diese hohen Spritpreise müssen ja getankt werden, weil irgendwie müssen wir ja auch zur Arbeit kommen. Vielen von euch geht es so. Aber die Sorgen, die wollen wir euch wenigstens ein klein bisschen nehmen und euch unterstützen mit dem RSH-Freitanken. Das haben wir zurückgeholt. Meldet euch jetzt an auf rsh.de und gleich ziehe ich aus allen Anmeldungen wieder einen Namen und hoffe, ich kann euch mit einer Tankfüllung glücklich machen am Morgen.

0: 6 Minuten nach 7:30. Die RSH Moin Show am Freitag. Und ich habe gleich neue Musik für euch von Nico Santos. Why don't you stay? Why Don't You Stay, gleich neu bei RSH, könnt euch schon drauf freuen und im Auto laut drehen. Und vorher würde ich euch gerne noch was in den Tank drehen.
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0: Bei den Spritpreisen da draußen haben wir uns bei RSH gesagt, komm, wir holen das RSH Freitanken zurück und machen euch wenigstens damit ein klein bisschen glücklich, damit die Stirnfalten an der Tankstelle nicht noch tiefer werden. Es ist wirklich schlimm, ich weiß, diese Preise, wo es noch hingehen soll. Bevor da irgendwas in der Regierung passiert und da mal irgendwie eine Entlastung kommt, gibt es sie vorher von uns. Ihr meldet euch gerne an auf rsh.de und dann gibt es hier den ganzen Tag von 6 bis 18 Uhr vielleicht auch für euch schon eine Tankfüllung. Und ich habe hier die Anmeldung von Lars Umland aus Leggerdorf. Hallo?
2: Umland, hallo.
0: Ja, schönen guten Tag, Herr Umland, die allgemeine Tankstelle hier. Matze Schmark aus der RSH Moin Show, guten Morgen.
2: Moin, ich freue mich.
0: Lars, du freust dich aber momentan eigentlich eher nicht, wenn du mit deinem Auto zur Tankstelle fährst. Lass mich raten.
2: Das ist richtig, das ist ganz schön teuer geworden.
0: Ja, Lars, wo musst du so hin täglich und was vertankst du?
2: Ich fahre täglich von Leggerdorf nach Wedel. Das sind 45 Kilometer eine Tour.
0: Ja.
2: Und entsprechend, ja, gute 450 Kilometer nur für die Arbeit in der Woche. So. Einmal die Woche volltanken.
0: Das macht also alles keinen Spaß. Und weißt du was, lieber Lars, wir haben es ja versprochen, bevor in der Politik sich was tut, da dauert glaube ich noch einen Tacken, haben wir gesagt, wir holen das RSH Freitanken zurück. Und für dich gibt es das jetzt auch. Für dich gibt es die Tankfüllung.
2: Ja, mega, cool. Vielen, vielen Dank.
0: Rein da in den Tank. Was geht denn rein? Was hast du für ein Auto?
2: Ich habe einen Renault Captur. Das sind ja 45 Liter. Sind immer so um die aktuell 90 Euro, okay, statt früher 60. Benzin.
0: Benzin, alles klar. Dann rein damit und in diesem Fall auf RSHs Nacken.
2: Alles klar, super. Ne? Vielen, vielen
0: Machen
2: Dank.
0: Machen wir das Freitanken für dich und ihr macht es genauso wie Lars. Meldet euch an auf rsh.de. Da können wir euch vielleicht ein klein bisschen wenigstens unterstützen, damit das Pendeln wie bei Lars täglich ein klein bisschen leichter fällt. Das RSH Freitanken ist für euch zurück. Ihr lasst eure Anmeldung da auf rsh.de.

0: Woher haben unsere Orte in Schleswig-Holstein eigentlich ihre Namen? Also wenn man an den gelben Dingern vorbeifährt, steht ja immer was Schönes drauf. Viele Touristen würden sagen, wir haben auch ganz lustige Namen. Ja, haben wir auch, das stimmt. Die gibt es so vielleicht woanders nicht. Also woher kommt denn sowas wie Todesfelde oder warum heißt Grumbi Grumbi? Und warum haben wir all diese lustigen Namen? Steckt da immer was Lustiges dahinter oder was ist die eigentliche Bedeutung? Unser Kollege Frank Bremser geht dem Ganzen jetzt auf die Spur und sucht die Wahrheit hinterm Ortsschild. Er hat sich in die Archive eingesperrt und alles rausgefunden. Und wie war das eigentlich in Scharbeutz? Wie kam es zu diesem Namen von dem schönen Ort an der Ostsee?
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3: Scharbeutz an der Ostsee. Der Ortsname führt uns zu einem Mann, bei dem alles schnell gehen musste, denn Scharbeutz geht auf das slawische Skorbuze oder Schorebotze zurück. Gemeint ist der Hof des Skorobütz. Und in diesem Namen steckt sinngemäß schnell oder flink. 1271 taucht der Ort als Skabuze erstmals in einer Urkunde auf.
4: Guten Morgen, aufstehen, Kühe melken, Feld bestellen, Holz hacken.
5: Chef, es ist 4 Uhr morgens.
4: Perfekt, Mittagspause.
5: Ihr seid wirklich etwas hektisch.
4: Hektisch? Ich habe heute 3 Schweine gefüttert, 2 Dächer gedeckt.

0: Formeln erfunden.
1: Die letzte stimmt nicht.
0: Dann streik's, keine Zeit.
1: Herr Skorobitz, wie sollen wir Ihren Hof nennen?
0: Hof des Skorobitz?
1: Das dauert mir zu lange.
0: Dann mach Schorobotze draus.
1: Wie schreibt man das?
0: Egal, nächster.
2: Aus Skorbutze wurde über die Jahrhunderte Scharbeutz. Der Name erinnert also ausgerechnet an schnell und flink. Eine Tradition, die bis heute gepflegt wird.
3: Noch 300 Meter bis Scharbeutz. Voraussichtliche Fahrzeit 45 Minuten.
2: Wenn das Skorobitz gewusst hätte. Aber wer wartet nicht gerne bei diesem Ausblick?
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0: Guten Morgen euch um 8:08, die RSH Moin Show hier, Matze Schmark am Freitagmorgen. In Neumünster war die Polizei gestern Nachmittag im Großeinsatz. Da gab es eine Bedrohungslage bei der Agentur für Arbeit. Polizisten mit Maschinengewehr dann plötzlich vor der Tür. Was da genau los war, hört ihr gleich in den RSH Nachrichten um 7:05 mit Sönke Röhling. Und gleich in der nächsten halben Stunde habe ich etwas für euch. Wenn mal wieder jemand in eurem Umfeld zu viel redet, dann nehmt's wie die Ärzte.
1: Lasse reden
0: gleich in der nächsten halben Stunde hier bei uns. Und was Frisches gibt's von Miles Smith. Drive Safe, alles gleich hier in der RSH Moin Show. 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
8: 7:05. Ich bin Sönke Röhling. Guten Morgen. Mehr Staus, aber weniger Zeitverlust dadurch. Das ist die Bilanz des ADAC Schleswig-Holstein für die Sommerferien. Bundesweit ging die Zahl der Staus zwar um 6% nach oben, die Autofahrer haben aber nicht so lange wie im vergangenen Jahr drin gestanden. Megastaus hat es gar nicht gegeben, sagt uns ADAC-Sprecher Rainer Pregler.
9: Es war voll auf den Straßen, aber wir hatten keine flächendeckenden Stillstände. Das hat es nicht gegeben. Man darf vermuten, dass wir im Norden hier noch ein bisschen glimpflicher davon kommen. Trotzdem standen Reisende so im Schnitt 30 bis 60 Minuten im Stau. Das kann ja auch nervig genug sein.
8: Großeinsatz der Polizei gestern in Neumünster. Um kurz nach 13 Uhr war bei der Agentur für Arbeit eine Bedrohungslage gemeldet worden. Mehr von Cornelius Dräger.
10: Die Polizei ist daraufhin mit einem Großaufgebot in die Wittorfer Straße ausgerückt. In voller Montur mit Schutzwesten und Maschinenpistolen. Das Gebiet rund um die Arbeitsagentur wurde abgeriegelt. Kurz darauf gab es dann aber schon Entwarnung. Der Alarm war fälschlicherweise ausgelöst worden durch eine technische Störung. Eine halbe Stunde nach dem Alarm wurden die Sperrungen wieder aufgehoben und die Beamten konnten abrücken.
8: Der Preis an der Zapfsäule soll runtergehen, das hat Bundeskanzler Merz versprochen. Aber wie soll das gehen und vor allem, wie hoch werden die Entlastungen sein? CDU-Generalsekretärin Hoppermann hat jetzt erstmals Zahlen genannt. Im ZDF sagte sie, es würden mehrere Optionen auf dem Tisch liegen, vor allem eine Mehrwertsteuersenkung oder eine Senkung des CO2-Preises.
11: Man muss ja auch mit den Bundesländern sprechen und eine Entlastung um irgendwie 21, 23, 25 Cent der Liter ist schon eine spürbare Entlastung und das ist das, was wir jetzt angehen werden zu Anfang Oktober.
8: Für die Bundeswehr ist es ein Meilenstein. Verteidigungsminister Pistorius nimmt heute in Texas den ersten Kampfjet vom Typ F-35 in Empfang. Die hochmodernen Tarnkappenjets der Amerikaner sollen im nächsten Jahr auf dem Flieger aus Büchel in der Eifel stationiert werden.
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0: RSH Wetter. sind viele Wolken am Himmel über Schleswig-Holstein zu sehen und immer wieder kommen da auch Schauer raus. Das ist jetzt gerade über dem Nord-Ostsee-Kanal in Richtung Ostsee der Fall, aber auch in der Eckernförder Bucht ist es gerade gut am Regnen. Die Schleier hat es auch schon abgekriegt, also von der Westküste kommt da immer wieder was reingewandert. Ihr müsst euch immer wieder auf Regen einstellen heute über den Tag, das Ganze bei maximal 19 Grad und immer wieder durchwachsen. Und wir haben jetzt schon, na, was haben wir hier, 14, guck mal, immerhin schon in Wanderup beim Tennisclub, 13 sind es in Wellenbüttel an der Bundesstraße und 12 Grad in Schönberg an der Freiwilligen Feuerwehr. Und der RSH 3-Tage-Trend, das geht am Wochenende so weiter, immer wieder mal mit herbstlichem Regen, 20 Grad morgen, Sonntag bisschen kühler, aber auch wieder wechselhaft und auch die neue Woche macht herbstlich und wolkig und nass weiter.
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0: Schleswig-Holsteins bester Verkehrsservice. Achtung Autofahrer, wir haben einen Schwerlastkran im Graben auf der B201 und zwar ist das die Strecke Kappeln-Schleswig zwischen Grumbi und Tolk. Ist der in den Graben gerutscht heute Morgen. Die Polizei ist da vor Ort, regelt den Verkehr und wir gucken noch auf die A7 Hamburg Richtung Hannover. Da ist in der Einfahrt, Auffahrt Waltershof aufgrund eines querstehenden LKW gerade kein Durchkommen. Da ist die Auffahrt gesperrt worden. Und apropos Sperrung, für alle Pendler schon mal ganz wichtig und für alle, die in die Landeshauptstadt Kiel wollen heute noch. Es gibt einen Stau nachher sicherlich dann an der Umleitungsstrecke und eine Baustelle auf der A210, A215. Ab 11 Uhr wird nämlich die Anschlussstelle Kiel-West in Richtung Kiel gesperrt. Das heißt, von beiden Autobahnen dann kein Rüberkommen mehr Richtung Citypark, Richtung Ikea. Da müsst ihr eine Umleitung fahren über den Skandinaviendamm. Das Ganze geht übers gesamte Wochenende bis Montag früh 5 Uhr. 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Eutin, Siedelbeker Landstraße stadteinwärts, Schleswig, B76 Richtung Kropp. Höhe Oberlandesgericht stehen sie da, sind 30. Und Schleswig nochmal, St. Jürgener Straße, Höhe Fitnessstudio.
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0: So, wir sind heute mit unserer großen Vereins-Challenge in Hitzhusen bei Bad Ramstedt. Da geht es um neue Judomatten für den VfL. Die brauchen nämlich 8.000 Euro, um dann auf den Judomatten turnen zu können. Ist vollkommen klar, dass das nicht mal eben in der Vereinskasse liegt. Und zusammen mit den Volksbanken, Raiffeisenbanken wollen wir das ja auch gerne möglich machen. Dafür habe ich dem Verein aber vorhin eine Challenge genannt, nämlich Zeugnisse sammeln mit Einsen drauf. Wir brauchen die und die werden gerade ja reingebracht, zumindest zu unserem RSH Schleswig-Holstein-Reporter Sascha Kropf. Ich kann so viel verraten, wir haben die ersten Einsen schon gesehen, in welchen Fächern die Leute da sehr, sehr gut waren. Wir gucken da gleich mal in die Beurteilung.

0: Guten Morgen, um gleich 7:07. Hier ist die RSH Moin Show am Freitag. Und wir stecken ja mittendrin in Schleswig-Holsteins großer Vereins-Challenge. Heute sind wir in Hitzhusen. Da werden neue Judomatten gebraucht für 8.000 Euro beim VfL. Ja, und das würden wir gerne möglich machen. Jetzt sind die gerade mitten in der Challenge. Wir brauchen 200 Zeugnisse, habe ich gesagt, wo mindestens eine 1 drauf ist.
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0: Das ist die Challenge. Findet 200 Schulzeugnisse, auf denen mindestens eine 1 zu sehen ist. Und vor Ort ist unser RSH Schleswig-Holstein-Reporter Sascha Kropf. Seit 7 Uhr zählt es ja, Sascha. Pro Person zählt ja nur ein Zeugnis und eine 1. Wie viele sehr gut haben wir denn schon gesehen, Sascha?
3: Ja, Matze, hier hagelt schon lauter Einsen in Hitzhusen. Mittlerweile haben wir die 10 locker geknackt. Und das nächste Zeugnis, sind sogar mehrere Zeugnisse, werden hier gerade angeschleppt von Ute, auch aus Hitzhusen. Moin.
4: Ja, moin.
3: Wo haben wir denn hier überall eine 1?
4: Wir haben hier eine 1. Einmal in Textillehre. Mhm. Dann haben wir beim nächsten eine 1 in Sport. Beim nächsten eine 1 in Sport.
3: Na klar, wir sind ja beim VfL Hitzhusen, ne?
4: Genau, da passt das doch wunderbar, oder?
3: Okay, Textillehre, ist das dein Zeugnis oder
4: nein,
3: von deinem
4: nein,
3: Mann?
4: Nein, das ist eins von meinen Kindern. Das hatte Textillehre auf der Auenlandschule und hat da eine 1 gehabt.
3: Ich hatte eine 4-, das weiß ich noch.
4: Oha.
3: Ja. Ja.
4: Passt dann hier nicht.
3: Darum bin ich jetzt auch beim Radio gelandet, ne? Aber ist da völlig in Ordnung. Vielen Dank für deine Unterstützung, Ute.
4: Ja, sehr gerne, ne? Das macht man doch ganz logischerweise.
3: Dann schickt noch lauter Einsen vorbei hier, ne?
4: Genau, ich werde das noch ein bisschen erzählen und dann kommen bestimmt noch ganz viele hier.
0: Sehr gut, auch wie schön man sich zurückerinnert an seinen Unterricht damals, ne? Also textiles Werken, da kann ich mit Ute nicht mithalten. Ich weiß gar nicht, ob die Lehrerin meine Leistung da bewertet hat. Diese Note gab's nicht, aber sehr gut ist gesucht in der Glückstädter Straße 5 in Hitzhusen. Da müsst ihr mit eurer 1 heute bitte hin und dann wird das bestimmt was mit den Judomatten für 8.000 Euro für den VfL Hitzhusen.
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0: Guten Morgen. Es ist 14 Minuten nach 8, die RSH Moin Show hier, Matze Schmark, und wir machen uns jetzt zusammen eine Naschi-Tüte voll. Ich erkläre euch jetzt mal ganz kurz, wieso und warum und wo das bald wieder möglich ist. Also Zusammenhalt hier in Schleswig-Holstein ist uns ja wichtig, ne? Das wisst ihr ja genauso gut wie wir. Und umso schöner ist das auch, wenn dann die ganz Kleinen das schon so verinnerlicht haben und sich für alle anderen einsetzen wollen. Und das möchte nämlich Luise Hagge aus Ascheffel machen. Luise ist 11 Jahre alt und möchte bei sich im Dorf einen Naschi-Laden eröffnen. Ascheffels Candy Bar soll der heißen. Und da packt sie dann diese ganz klassischen Naschi-Tüten für uns, wie früher am Kiosk. Und Luise ist jetzt auch noch mal bei mir. Luise, wie bist du darauf gekommen, sowas auf die Beine zu stellen? Erzähl mal.
1: Weil es leider den Bäcker bei uns nicht mehr gibt. Und da wir halt immer die Gelegenheit hatten, Naschi zu kaufen. Und ich fand es halt einfach eine schöne Idee, dass die Kinder vielleicht auch damit auch so ein bisschen lernen, mit ihrem Geld umzugehen.
0: Okay, das ist sehr, sehr schön. Und was kann man Schöneres machen mit seinem Geld als eine Naschi-Tüte machen, ne? Was hast du denn da so im Angebot in deinem Naschi-Laden dann? Ich frag für einen Freund.
1: Also ich habe so Schlümpfe und Kirschen und Frösche. Und natürlich habe ich auch was so ein bisschen Lakritz-mäßiges. Mhm. Was ganz Kleines zu trinken, so eine Capri-Sonne ist auch da. Und Chips. Und ich möchte, dass jeder die Chance hat, das, was für einen da ist. Und dass, wenn es Leute gibt, die gar nichts finden, dass die dann einen Wunsch abgeben dürfen.
0: Das hört sich mega an. Also ich würde definitiv eine Tüte voll machen bei dir. Und wann und wo finden wir dich dann mit deinem Laden, Luise?
1: Ich möchte das einmal wöchentlich machen.
0: Ja.
1: Jeden Freitag. Am Bürgermeister-Petersen-Platz. Das ist die Dorfmitte von Ascheffel.
0: Das sollte doch für jeden gut zu finden sein. Danke dir, Luise. Ascheffels Candy Bar. Große Neueröffnung. Also heute, 15.30 Uhr, mitten in Ascheffel. Packt euer Taschengeld ein, liebe Kiddies. Kauft euch eine Naschi-Tüte bei Luise. Aber auch Mama, Papa dürfen natürlich gerne mitkommen, weil wir wissen ja alle, wenn man so eine Naschi-Tüte voll hat, dann steckt die nicht nur voller Salmiakugeln und Gummibärchen, sondern auch voller Kindheitserinnerung. You see?

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4: 5 vor halb 9. Ich bin Sönke Röhling. Guten Morgen. In diesem Sommer hat es mehr Staus gegeben, die Autofahrer haben aber nicht so lange wie im Vorjahr drin gestanden. Das zeigt die ADAC-Staubilanz. 30 bis 60 Minuten standen die Autofahrer im Schnitt Stoßstange an Stoßstange. Sogenannte Megastaus gab es gar nicht. Der staureichste Wochentag war übrigens der Freitag. Im Landtag steht heute die Pannenfähre Misshunde 3 auf der Tagesordnung. Die FDP-Fraktion spricht von einem untragbaren Zustand und hat einen Dringlichkeitsantrag gestellt, um über die Zukunft der Verbindung zwischen Brodersby und Kosel zu sprechen. Der Neubau ist seit der Indienststellung im April immer wieder ausgefallen. Die angekündigten Entlastungen wegen der hohen Spritpreise werden konkreter. CDU-Generalsekretärin Hoppermann hat im ZDF erstmals Zahlen genannt. Sie könnten bis zu 25 Cent pro Liter betragen. Wie das genau umgesetzt wird, soll jetzt mit den Bundesländern besprochen werden. Und jetzt weitere Meldungen aus der Region.
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5: Ich bin Cornelius Dreger. In Gübi bei Fleckebü haben falsche Polizisten Schmuck und andere Gegenstände im Wert von mehr als 100.000 Euro erbeutet. Das Opfer ist wieder eine ältere Dame gewesen und auch die Masche ist eine altbekannte. Ein angeblicher Polizist behauptete am Telefon, die Tochter der Frau brauche nach einem Verkehrsunfall dringend Geld, um eine Kaution zu zahlen. Die Seniorin übergab Schmuck an der Haustür und später noch einmal auf einem Supermarktparkplatz Wertsachen an einen Unbekannten. Feuerwehr, Rotes Kreuz und Seenotretter haben am späten Abend auf Sylt nach einer Person im Wasser gesucht. Eine Frau hatte den Notruf gewählt, weil sie gesehen haben wollte, wie jemand ins Wasser gegangen sei. Das hat die alkoholisierte Frau aber offenbar falsch wahrgenommen. Nach rund 1,5 Stunden wurde der Einsatz abgebrochen.
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6: Es ist heute wechselhaft am Himmel über Schleswig-Holstein. Kieler Bucht kriegt da Kieler Förde vor allem auch gerade was ab. Vorhin haben wir in Eckernförde auch schon ordentlich Regen. Aber auch an der Westküste, an der Elbe kann sich das sehen lassen. Also da kommt genug rein von der Nordsee. Ist für alle heute was dabei, damit irgendwie einmal alles nass wird. Und heute Nacht gab es auch schon dicke, kräftige Schauer. Da müssen wir heute immer wieder mit rechnen, mit diesen Schauern und mit Wolken. Ganz vereinzelt kann sich da auch mal die Sonne durchkämpfen. Naja, aber das müssen wir dann wirklich abpassen. Wir gucken mal auf die Temperaturen. Bis zu 19 gibt es heute und von denen haben wir jetzt auch schon 14 Grad in Niebel an der Autoverladestation. In Neumünster an den Holstenhallen sind es 12 Grad bei euch. Und in Lübeck am Holstentor haben wir auch 12 Grad gemessen. Der RSH-3-Tage-Trend. Morgen viele Wolken von der Küste her mit ein bisschen Regen. Später dann auch kräftigere Schauer bei maximal 20 Grad. Sonntag nochmal ähnlich und auch die neue Woche startet herbstlich und wolkig. Ab und zu auch nass.
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6: Schleswig-Holsteins bester Verkehrsservice. Da haben wir einen dicken Kran im Graben und zwar auf der B201 Kappeln-Schleswig. Da ist zwischen Tweed und Tolk in beiden Richtungen nach einem Unfall mit diesem Kran jetzt die Straße gesperrt worden. Das heißt, momentan da kein Durchkommen für euch. Ihr müsst eine Umleitung fahren. Die Polizei hat da dicht gemacht. Ein Schwerlastkran ist das wohl, der da heute Morgen in den frühen Morgenstunden in diesen Graben gekommen ist. Wir hoffen natürlich, dass da dem Fahrer nichts passiert ist. Und dann gucken wir noch auf die A7 Hamburg Richtung Hannover. Da ist die Auffahrt Waltershof aufgrund eines querstehenden LKW gesperrt. In der Gegenrichtung wurde leider gerade die Höhenkontrolle ausgelöst. A7 Hamburg Richtung Flensburg, also Richtung Norden, der Elbtunnel gerade dicht. Da blinkt gerade alles, die Schranken gehen zu. Höhenkontrolle ausgelöst. Wir hoffen, dass es nur ein Fehlalarm ist und es gleich weitergeht hier für euch. Und schon mal eine Meldung für alle nachher für Kiel. Ab 11 Uhr heute Vormittag wird die A210 und die A215 in Richtung Kiel ab der Anschlussstelle Kiel-West gesperrt. Der Grund ist hier Baustelle. Das Ganze wird nochmal verlagert und das dauert bis Montag früh 5 Uhr. Dann kommt ihr da wieder durch. 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Steht einer in Marne, Meldorfer Straße, statt auswärts 30. Danke, Tim. Eutin, Sielbecker Landstraße, statt einwärts. Und Stefan hat auch noch einen. Stefan, wo denn?
7: In Schleswig beim Schloss, auf der Zufahrt zur Bundesstraße. Da gibt es eine Stelle unter der Brücke, da ist 30. Da steht ein getarnter Blitzer mit Tarnnetz, mit allem drum und dran.
6: Alles klar, danke dir, Stefan. Also enttarnt von dir. Schleswig B76 Richtung Kropp, an der bekannten Stelle in der 30er, steht einer unterm Tarnnetz.
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6: Gestern hat der neue Fußball-Bundestrainer Jürgen Kloppo-Klopp seinen Kader für die kommenden Länderspiele bekannt gegeben. 44 Spieler sind mit dabei, aufgeteilt auf zwei Mannschaften, und auch ein Schleswig-Holsteiner hat es geschafft. Vitali Janelt aus Bargfeld-Stegen. Der Mittelfeldspieler ist normalerweise in der Premier League beim FC Brentford unterwegs und ist da ja ein gestandener Spieler. Angefangen hat er aber hier bei uns in Schleswig-Holstein beim Bargfelder SV und später auch beim SSC Hagen Ahrensburg. Wir sind sehr, sehr stolz, dass da ein echter, waschechter Schleswig-Holsteiner dabei ist und auch seine Familie. Und was sein Bruder zu dieser Nominierung sagt, sein Handy ist nämlich vor lauter Nachrichten auch fast explodiert gestern. Das hört ihr gleich hier in 6 Minuten, dann haben wir ihn dran.

Guten Morgen um 9:06. Ihr hört die RSH Moin Show. Matze Schmark hier. Schön, dass ihr dabei seid. Wir haben ja schon drüber gesprochen gestern über den Nationaltrainer Jürgen Klopp. Bundestrainer Kloppo Klopp hat seinen XXL-Kader vorgestellt für die kommenden Länderspiele bekannt gegeben. 44 Spieler sind nominiert worden und stehen nun im Aufgebot der deutschen Nationalmannschaft. Kloppo will ja einen Neuanfang einleiten, könnte man sagen. Und hat tatsächlich mit dabei auch einen Schleswig-Holsteiner in den Kader geholt. Vitali Janelt aus Bargfeld-Stegen. Und ich bin sehr gespannt, denn ich habe ja gerade eben schon gesagt, wir wollen seinen Bruder gleich nochmal hier bei uns hören. Und den habe ich gleich hier am Telefon nach neuer Musik von Michael Patrick Kelly und Take That, Feel My Love. Ist nämlich neu bei uns bei RSH. Und gleich haben wir dann Vitalis Bruder hier auch am RSH-Telefon.

0: Michael Patrick Kelly zusammen mit Take That, Feel My Love ist neu bei RSH. Das ist Schleswig-Holsteins bester Musikmix. Damit nochmal einen schönen guten Morgen. Um jetzt 20 vor 9, ihr hört die RSH Moin Show. Matze Schmark hier und ich habe ja gerade schon gesagt, Kloppo und sein XXL-Kader sind seit gestern bekannt. 44 Spieler sind nominiert und mittendrin ein Schleswig-Holsteiner, Vitali Janelt aus Bargfeld-Schlegen. Wir sind richtig stolz und nicht nur wir alle, sondern natürlich auch seine Familie. Der 28-Jährige spielt zwar schon etwas länger jetzt in der Premier League beim FC Brentford. In der Jugend hat er aber noch in Schleswig-Holstein beim Bargfelder SV und beim SSC Hagen Ahrensburg gespielt. Und jetzt wird er also Nationalspieler. Und jetzt hat das mit der Leitung hier auch geklappt. Bei mir ist der große Bruder jetzt, Vincent Janelt. Vincent, als die Nachricht kam, wie stolz bist du auf deinen Bruder?
1: Wir sind natürlich alle mega stolz, dass das jetzt endlich geklappt hat. Das ist natürlich ein langer Weg gewesen. Da sind so viele Nachrichten gestern reingekommen. Bei ihm wahrscheinlich am meisten, aber auch bei allen anderen.
0: Er ist auch schon U21-Europameister geworden. Hat man als Familie immer gehofft, dass es dann auch für den ganz großen Sprung eben wie jetzt zu Kloppo in die Nationalmannschaft reicht?
1: Definitiv. So viele Nachrichten habe ich auch gestern gelesen. Wurde auch mal Zeit verdient. Er ist ruhig geblieben. Hat damit wahrscheinlich selber schon fast abgehakt gehabt. Wenn nicht jetzt, wann dann? Habe ich
0: großen Sprung eben wie jetzt zu Kloppo in die Nationalmannschaft reicht?
1: Definitiv. So viele Nachrichten habe ich auch gestern gelesen. Wurde auch mal Zeit verdient.

0: Das heißt also auch damals schon im Bargfeld-Stegen hast du gemerkt, ich als großer Bruder muss mir eingestehen, der Kleine kann das einen Tacken besser. Und das hat er allen bewiesen. Ich sag dir ganz lieben Dank, dass du mit uns geschnackt hast. Ganz, ganz liebe Grüße an deinen Bruder, wenn du ihn das nächste Mal hörst. Und ja, wir drücken ihm natürlich jetzt mit Schleswig-Holsteiner Support ganz, ganz dicke die Daumen, dass er in den Stammkader kommt und vielleicht irgendwann in der Startelf bei der nächsten Europameisterschaft, Weltmeisterschaft. Wer weiß, was noch alles kommt. Bei Kloppo ganz, ganz vorne steht. Lieben Dank euch und Grüße nach Heusdorf jetzt in dem Fall zu dir, ne?
1: Ja, genau, richtig.
0: Zusammen sind wir nicht nur Schleswig-Holstein, zusammen sind wir sogar Nationalmannschaft.
1: Super, schönen Tag euch.

0: 14 Minuten vor 9. Ihr hört RSH am Freitagmorgen. Matze Schmark hier, die RSH Moin Show. Und die meisten Kita-Kinder sind ja nun abgegeben. Die Schulkinder natürlich sowieso schon. Auch zur zweiten Schulstunde ist man jetzt schon da. Und Mama und Papa kommen dann nachher wieder zum Abholen. Oder es geht alleine nach Hause. In der Kita wird natürlich meistens abgeholt. Das ist ja bei uns heute Nachmittag auch wieder so. Da hole ich den Lütten dann auch. Und es ist so schön, ne, wenn man den dann reden hört, wenn der einem von der Kita erzählt. Jedes Mal kommt er quasi mit neuem Wortschatz wieder nach Hause. Und so ist das, ne? Die Kindersprache, die entwickelt sich.
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2: Wenn Kinder noch ganz klein sind, sind sie wirklich witzig, so niedlich witzig, weil sie lustige Wörter verwenden. Zum Beispiel Pudelwasser statt Sprudelwasser und
3: gib mir mal die Fernbedienung.
2: Wenn sie etwas größer sind, kommt die Rätselwitzphase.
3: Was ist grün und es klopft an die Tür? Ein Klopfsalat.
2: Und du freust dich als Erwachsener eher drüber, wie stolz dein Kind auf den Witz ist, den es schon 97 Mal erzählt hat.

0: dann die Schadenfreudephase. Papa tritt auf den Legostein.
1: Aua!
0: Und die Kinder kriegen sich nicht mehr ein vor Lachen. Und dann kommt die Phase, in der vieles witzig ist, aber nicht mehr die Eltern. Die sind nur uncool und peinlich, egal was sie sagen. Es reicht eigentlich schon.
2: Hallo.
3: Oh, Papa. Cringe.

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9: 5:09. Ich bin Sönke Röhling. Guten Morgen. Nach den Sommerferien zieht der ADAC Staubilanz. Es gab zwar mehr Staus, aber die Autofahrer standen nicht so lange drin wie im Vorjahr. Das Rezept, um in den Sommerferien einigermaßen über die Autobahn zu kommen, sind die gestaffelten Ferienstarts, so Rainer Pregler vom ADAC Schleswig-Holstein.
10: Aus verkehrstechnischer Sicht auf jeden Fall. Also wer das beibehalten will, der sollte auch diese Staffelung beibehalten. Es gibt ja jetzt Diskussionen, die Ferien doch weiter zu konzentrieren. Und das würde sich auf den Straßen auf jeden Fall bemerkbar machen. Also hier muss man eindeutig sagen, diese Staffelung bringt eine deutliche Entzerrung.
9: Im Kreis Schleswig-Flensburg haben Spezialkräfte der Polizei einen mutmaßlichen Darknet-Betrüger festgenommen. Es geht um über 750 Straftaten. RSH Schleswig-Holstein-Reporter Andreas Otto.
11: Bereits seit 2 Jahren ist gegen den 36-Jährigen ermittelt worden. Mindestens 8 Jahre soll er sich im Darknet zu Betrugstaten verabredet, sie selbst begangen oder ermöglicht haben. Der Schaden liegt nach Angaben der Kripo im mittleren 6-stelligen Bereich. Es hat im Raum Flensburg 3 Durchsuchungen gegeben, auch Datenträger-Spürhunde waren im Einsatz. Staatsanwaltschaft und Polizei sprechen von einem bedeutenden Schlag gegen die Strukturen des digitalen Betrugs.
9: Die angekündigten Entlastungen wegen der hohen Spritpreise werden nun etwas konkreter. CDU-Generalsekretärin Hoppermann hat jetzt erstmals Zahlen genannt. Colin Mock berichtet.
12: Im ZDF spricht sie von bis zu 25 Cent pro Liter, angepeilt ab Anfang nächsten Monats. Wie das genau umgesetzt wird, soll jetzt mit den Bundesländern besprochen werden. Eine Übergewinnsteuer für Mineralölkonzerne schloss Hoppermann währenddessen aus. Für die will sich unter anderem Finanzminister Klingbeil aber auf EU-Ebene einsetzen. Er trifft sich heute mit seinen Amtskollegen aus den anderen Mitgliedsländern.
9: In Berlin und MV wird am Sonntag gewählt und es bleibt spannend. In Mecklenburg-Vorpommern liegt die SPD von Ministerpräsidenten Schwesig in der jüngsten ZDF-Umfrage erstmals ganz knapp vor der AfD. In Berlin liefern sich CDU und Linke ein Kopf-an-Kopf-Rennen.
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13: Da das ist heute tatsächlich wieder ein bisschen nass, ne? Also da kam schon ein bisschen was runter und da kommt auch immer wieder ein bisschen was runter. Da kriegen wir alle noch was von ab. Das ist eben heute einfach mit Schauern und mit dicken Wolken und ab und zu auch mal mit dem Blick auf die Sonne. Also das geht schon, da irgendwo sind die Lücken, aber ansonsten viele Wolken über Schleswig-Holstein, die eben dieses Wetter mit sich bringen. Es ist herbstlich, dazu heute bis zu 19 Grad, das ist aber ganz angenehm eigentlich, ne? Von der Temperatur her zumindest nachher. Wir haben von diesen 19 jetzt schon 14 Grad in Heide am Marktplatz erreicht. In Flensburg am Nordertor sind es 13 Grad. Und dann gucken wir nochmal runter nach Wedel zur Schiffsbegrüßungsanlage. Da haben wir nämlich jetzt dann schon 14 Grad gemessen immerhin. Der RSH3-Tage-Trend morgen. Viele Wolken von der Küste her dann wieder. Da zieht auch wieder Regen rein. So wie heute eigentlich. Sonntag sieht das auch nochmal ähnlich aus. Das Ganze so bei 19, 20 Grad. Die neue Woche geht dann etwas kühler los, aber auch herbstlich und nass.
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13: Schleswig-Holsteins bester Verkehrsservice. Achtung Autofahrer, Reifenteile auf der A1 Lübeck Richtung Hamburg zwischen dem Kreuz Lübeck und Rheinfeld. Da vorsichtig fahren. Dann die A1 Lübeck Richtung Fehmarn, das ist die Gegenrichtung. Zwischen Neustadt Mitte und Neustadt Pelzerhaken ein Pannen-LKW heute Morgen. Wir gucken rüber auf die B201, eine Sperrung hier, Kappeln-Schleswig zwischen Tweed und Tolk ist in beiden Richtungen nach einem Unfall mit einem Kran gesperrt. Der ist heute Morgen da in den Graben gerutscht, die Polizei hat die Straße da jetzt dicht gemacht. Und dann haben wir noch die B76, Eutin Richtung Kiel, da ist ja zwischen Scharbeutz und Timmendorfer Strand bis nächsten Samstag noch gesperrt. Jetzt geht's auf die A210, da gibt's nämlich auch eine Baustelle nachher. In gut zwei Stunden geht das da los mit der Sperrung. Die A210 und die A215 in Richtung Kiel werden heute ab 11 Uhr für das ganze Wochenende ab der Anschlussstelle Kiel-West gesperrt. Das heißt, dieser Überflieger dann da letztendlich, da ist dann dicht und man muss über Mettenhof umgeleitet werden und das Ganze dauert bis Montag früh 5 Uhr. Ihr habt es jetzt schon mal gehört, damit ihr dann nachher euch nicht wundert, warum es sich etwas staut. 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Schleswig, B76 Richtung Kropp, da stehen sie vom Schloss. Und dann haben wir noch Marne, Meldorfer Straße statt auswärts und Eutin bei euch, Siebeker Landstraße statt einwärts. Da sind 50 erlaubt. Gute Fahrt euch!
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13: Mit rund 50.000 Euro haben wir schon zusammen mit den Volksbanken, Raiffeisenbanken, die Vereine und das Ehrenamt hier bei uns in Schleswig-Holstein unterstützt. Mit Schleswig-Holsteins großer Vereins-Challenge. Ob jetzt frische Auswechselbänke oder ein neues großes Zelt fürs Zeltlager. Viele, viele Vereinswünsche sind dadurch schon in Erfüllung gegangen. Und weil unsere Challenge aber auch gemeistert wurde, ist natürlich klar, dass es am Ende dann eine Belohnung gibt. So, und da ist das Entscheidende. Das muss eben gemeistert werden, diese Challenge. Heute sind wir beim VfL Hilshusen und die brauchen 8.000 Euro für neue Judomatten. Ja, aber die brauchen auch 200 Schulzeugnisse mit mindestens einer 1 drauf. Und gleich kommt da wohl die Feuerwehr vorbei, habe ich mir sagen lassen. Also anscheinend können die nicht nur super Feuer löschen, sondern waren auch gut in der Schule und haben da auch vollen Einsatz gezeigt. Ich bin gespannt, was in 6 Minuten rauskommt und vor allem, wie viele 1

0: 13 Minuten nach 9 haben wir es. Hathaway und What is Love? Das ist Schleswig-Holsteins bester Musikmix hier in der RSH Moin Show. Matze Schmark hier. Guten Morgen. Und wir holen uns gleich noch Katy Perry dazu. Watch It Burn ist nämlich gleich neu hier bei uns bei RSH und ihr seid auch immer noch mittendrin und dabei bei Schleswig-Holsteins großer Vereins-Challenge. Heute Morgen habe ich sie dem VfL Hitzhusen gestellt. Die müssen mir 200 Zeugnisse mit einer 1 drauf zeigen und dann bekommen sie ihre 8000 Euro für neue Judomatten. Das ist doch mal ein Deal, oder? Ich würde sagen, toi toi toi.
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0: Zusammen mit den Volksbanken Raiffeisenbanken unterstützen wir euch und erfüllen gerne natürlich eure Vereinswünsche. Und der VfL Hitzhusen, ja, der hat sich auch angemeldet auf rsh.de. Diese neuen Judomatten, die sollen es sein für 8000 Euro. Das hat man nicht mal eben in der Kasse liegen, das verstehe ich. Und die Challenge heute Morgen, die ich darüber geschickt habe, ist, schafft ihr es bis 17 Uhr 200 Einsen vorbeizubringen auf dem Schulzeugnis. Also wir brauchen 200 Schulzeugnisse mit einer 1 drauf. Pro Person gilt natürlich nur ein Zeugnis, ne? Sonst war das nicht so einfach. Aktuell sieht es aber sehr gut aus, denn die Hälfte haben die Hitzhusener schon geschafft. Die haben schon 100 Mal die 1 gesehen. RSH Schleswig-Holstein-Reporter Sascha Kropf. Wer kommt denn da alles bei dir so vorbei, sag mal?
3: Und hier kommt sogar die Feuerwehr vorbei. Die Feuerwehr Hitzhusen Jam ist bei mir. Sag mal, wo hast du deine 1 abgesahnt?
4: Ich habe ein paar tatsächlich.
3: Ach.
4: Deutsch, Französisch, Sport und berufliche Informatik. Das war mein bestes Zeugnis. Danach ging es ein bisschen... Ja, Backup.
3: Aber du bist ja echt breit aufgestellt, muss man ja sagen. Französisch, ulala.
4: Ja, davon kann ich mittlerweile gar nichts mehr.
3: Was heißt denn 1 auf Französisch?
4: Oh.
3: Ah, ist richtig. Okay, ja. Also zählt. Und was machst du heutzutage?
4: Ich bin Produktmanager in einem IT-Startup in Hamburg.
3: Ah, also doch, hast du die IT-Richtung eingeschlagen?
4: Ja, tatsächlich.
3: Und wie hast du davon erfahren heute?
4: Ja, durch die Feuerwehr. Wir sind natürlich in der Feuerwehr auch vernetzt. Da gab es quasi einen Aufruf, dass wir den VfL unterstützen sollen. Und ja, als Hitzhusener macht man das dann natürlich, wenn man davon Wind bekommt.
0: So macht man das nämlich. Liebe Grüße zu euch. Schön, dass ihr schon die Hälfte habt. Ich drücke euch weiter die Daumen. Zusammen sind wir Schleswig-Holstein. Bis 17 Uhr habt ihr Zeit.
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0: Wolken über Schleswig-Holstein, ab und zu aber auch mal der kleine Blick auf die Sonne. Also man merkt, die ist dahinter, die drückt auch irgendwo nochmal durch. Das sind aber die kleinen Momente heute. Ansonsten heißt es wirklich wieder schauerartiger Regen, immer wieder mal dabei in ganz Schleswig-Holstein. Dazu kommen dann vielleicht hier und da auch nochmal dickere Wolken mit viel Regen. Das gab es heute Nacht auch schon, das Ganze aber heute bei bis zu 19 Grad. Herbstlich eben einfach. Und bei 19 Grad, ganz ehrlich, da ist es ja wenigstens immerhin mild. Ne? Wir haben jetzt schon 14 Grad gemessen. Und zwar bei euch in Viöl beim Sportzentrum. 12 sind es in Schinkel am Gut Rosenkranz und 14 nochmal in Rosenburg an der Freiwilligen Feuerwehr. Und der RSH3-Tage-Trend. Ja, morgen kommen auch viele Wolken von der Nordsee wieder rein, auch mit Regen. Später dann auch wieder mit kräftigeren Schauern bei maximal 20 Grad. Sonntag sieht es nochmal ähnlich herbstlich aus und auch die neue Woche geht wolkig und nass wieder los.
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0: Schleswig-Holsteins bester Verkehrsservice. Es geht auf die A7 Hamburg Richtung Hannover. Da ist die Auffahrt Waltershof immer noch gesperrt. Ein LKW macht da Probleme. Und die B201 habe ich noch. Kappeln-Schleswig zwischen Tweed und Tolk in beiden Richtungen nach einem Unfall mit einem Kran gesperrt. Die A210 wird gleich ab 11 ab dem Kreuz Kiel-West gesperrt. Das heißt, in Richtung Kiel kommt man dann in Kiel-West runter über Mettenhof. Und da gibt es dann über den Mettenhof-Zubringer die Umleitung über den Skandinavien-Damm nach Kiel rein. Und das gilt auch für die A215. Die wird auch am Kreuz Kiel-West dann gesperrt sein in Richtung Kiel. Das Ganze ab 11 Uhr gleich und das geht bis Montag früh 5 Uhr. Nur, dass ihr die Sperrung schon mal wisst und im Hinterkopf habt, auch fürs Wochenende, wer nach Kiel muss. 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Marne, Meldorfer Straße statt auswärts bei euch, 30 erlaubt. Eutin, Sielbecker, Landstraße statt einwärts, sind 50. Und Schleswig, St. Jürgener Straße, Höhe Fitnessstudio, da stehen sie auch. Danke an unsere Stau- und Blitzermelder Finn, Jasmin und Tim. Und wenn ihr auch noch was habt, meldet uns auch gerne. Staus und Blitzer immer kostenlos unter der 08000 774 774.
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0: Freitag in der RSH Moin Show. Einen schönen guten Morgen euch. Ich bin ja die Woche hier ein bisschen alleine durch die Gegend getöppelt, weil ja Sharon krank ist. Aber der wünscht mir jetzt nochmal richtig gute Besserung ins Wochenende, dass sie zur neuen Woche wieder frisch am Start ist und keinem hier das Staffelholz in Sachen Erkältung in die Hand gibt. Tanja Puttwagen hat auch durchgehalten. Die ist nämlich auch schon da. Schönen guten Morgen, Tanja.
1: Moin.
0: Du machst gleich weiter mit Schleswig-Holstein bei der Arbeit. Mhm. Ja, alle, die schniefen gerade. Gute Besserung. Aber wir brauchen jetzt keine Schniefnasen. Wir brauchen nach wie vor Einser im Zeugnis. Mhm. Du hast heute Morgen mitgekriegt, Schleswig-Holsteins große Vereins-Challenge in Hilshusen.
1: Ja, hab ich.
0: Und ich habe gesagt, Leute, bringt mir 200 Zeugnisse mit einer 1.
1: Ja.
0: So, jetzt, wo sind deine Zeugnisse? Ich dachte, du bringst sie direkt mit.
1: Also ich hätte tatsächlich auch 2 Einsen gehabt, aber das hat sich wieder ausgeglichen mit der 4 in Mathe, würde ich sagen. Also,
0: wo warst du denn richtig gut?
1: Deutsch und Englisch war ich richtig gut.
0: In Deutsch hattest du eine 1?
1: Ja. Also ich hätte tatsächlich auch 2 Einsen gehabt, aber das hat sich wieder ausgeglichen mit der 4 in Mathe, würde ich sagen.

Schleswig-Holsteins großer Vereins-Challenge. Ich drücke den Hitzhusenern die Daumen, dass das klappt mit den 200 Zeugnissen mit mindestens einer 1 drin. Geht immerhin um 8.000 Euro für neue Judomatten. Und dann wünsche ich allen natürlich ein schönes Wochenende. Wir hören uns Montag wieder in alter Frische ab 5 hier in der RSH.

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9: 5 vor 10. Ich bin Sönke Röhling. Guten Tag. Mehr Staus, aber weniger Zeitverlust dadurch. Das ist die Bilanz des ADAC Schleswig-Holstein für die Sommerferien. Bundesweit ging die Zahl der Staus zwar um 6% nach oben, die Autofahrer haben aber nicht so lange wie im vergangenen Jahr drin gestanden. Megastaus hat es gar nicht gegeben, sagt uns ADAC-Sprecher Rainer Pregler.
10: Es war voll auf den Straßen, aber wir hatten keine flächendeckenden Stillstände. Das hat es nicht gegeben. Man darf vermuten, dass wir im Norden hier noch ein bisschen glimpflicher davon kommen. Trotzdem standen Reisende so im Schnitt 30 bis 60 Minuten im Stau. Das kann ja auch nervig genug sein.
9: Auf der B201 zwischen Schleswig und Kappeln ist am Morgen ein 60-Tonnen-Kran von der Fahrbahn abgekommen und in den Graben gerutscht. Zunächst konnten Autos an der Unfallstelle bei Tolk noch vorbei. Jetzt ist die Bundesstraße für die Bergungsarbeiten vollgesperrt. Verletzt wurde niemand. Wer über die Autobahn nach Kiel fährt, der muss sich ab heute Vormittag um 11 Uhr auf Umleitungen einstellen. Die A215 wird ab dem Kreuz Kiel-West voll gesperrt. Cornelius Dräger.
11: Und zwar bis Montag früh um 5. So lange ist kein Durchkommen zwischen dem Autobahnkreuz und dem Westring. Die Umleitung führt durch Mettenhof über den Skandinaviendamm zur B76. Die A210 und A215 bekommen ja rund um Kiel neuen Asphalt. Die Arbeiten laufen noch bis Ende Oktober. Und bis dahin stehen in dem Bereich noch 3 weitere Wochenendvollsperrungen an. Eine nächstes Wochenende erneut Richtung Kiel, 2 Mitte und Ende Oktober in Richtung Hamburg.
9: Feuerwehr, DRK und Seenotretter haben am späten Abend auf Sylt nach einer Person im Wasser gesucht. Eine Frau hatte den Notruf gewählt, weil sie gesehen haben wollte, wie jemand ins Wasser gegangen sei. Das hat die alkoholisierte Frau aber offenbar falsch wahrgenommen. Nach rund 1,5 Stunden wurde der Einsatz abgebrochen. Wie hoch sollen die angekündigten Entlastungen an der Zapfsäule werden? CDU-Generalsekretärin Hoppermann hat nun erstmals Zahlen genannt. Im ZDF sagte sie.
12: Da liegen unterschiedliche Punkte auf dem Tisch, vor allen Dingen der Punkt Mehrwertsteuersenkung. Auch eine CO2-Preisreduktion sozusagen liegt auf dem Tisch, damit man eine Reduktion der Preise an der Zapfsäule sieht. Mhm. Und eine Entlastung um irgendwie 21, 23, 25 Cent der Liter, finde ich, ist schon eine spürbare Entlastung.
9: Und das sei das, was jetzt angegangen werden soll, zu Anfang Oktober, so Hoppermann. Man wolle jetzt mit den Bundesländern über den richtigen Weg sprechen.
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13: Sonne und Wolken, aber auch der obligatorische Schauer darf nicht fehlen. Das Ganze bei höchstens 19 Grad. So sieht das heute aus bei uns in Schleswig-Holstein. An den Küsten kommt starkböiger Wind dazu. Jetzt sind wir bei 14 Grad am Herrenteich in Rheinfeld, in Kiel-Burgsee am Verkehrsübungsplatz 14 Grad und 15 vorm Rathaus in Lauenburg. Der RSH-3-Tage-Trend. Morgen öfter mal Regen. Am schönsten und trockensten wird es bei euch unten im Süden von Schleswig-Holstein. Der Sonntag auch wechselhaft. Da braucht ihr Windjacke und auch mal zwischendurch den Regenschirm. Und die neue Woche, die startet genauso.
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13: Schleswig-Holsteins bester Verkehrsservice. Wir gucken mal auf die A7 Hamburg Richtung Hannover. Die Einfahrt Waltershof ist da wegen Bergungsarbeiten gesperrt. Und auf der B201 Kappeln Richtung Schleswig ist zwischen Tweed und Tolk in beiden Richtungen nach einem Unfall mit einem Kran die Bundesstraße gesperrt worden. 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Schleswig B76 Richtung Kropp in Höhe Schloss Gottorf. 30 dürft ihr hier nur fahren. Dann Mahne, Meldorfer Straße statt auswärts. Auch das ist eine 30er-Zone. Und Eutin, Sielbeker Landstraße statt einwärts. Jasmin, Tim und Finn, vielen Dank fürs Anrufen. Staus und Blitzer meldet ihr uns ja immer kostenlos unter der 08000 774 774. Ich wünsche euch gute Fahrt.
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13: Moin, vor allem wünsche ich euch einen ganz tollen Freitag. Beim VfL Hilshusen dürfte das hinkommen mit dem tollen Freitag, denn die stellen sich ja heute der RSH Vereins Challenge und die sind auf einem sehr guten Weg. Bringt uns 200 Zeugnisse, auf denen mindestens eine 1 steht. Bis 17 Uhr habt ihr Zeit dafür und es geht ja um einen richtig fetten Vereinswunsch. Neue Judomatten für 8.000 Euro. Also ein paar Einser brauchen wir noch. Wir gucken da gleich mal vorbei in der Glückstädter Straße 5.
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Kurz ein Blick auf die Straßen der RSH-Verkehr. Achtung, Autofahrer. Auf der Kreisstraße zwischen Trappenkamp und Rickling haben wir einen liegen gebliebenen LKW. Bitte da vorsichtig fahren. Auf der Kreisstraße zwischen Trappenkamp und Rickling ein liegen gebliebener LKW. Hier bitte vorsichtig fahren.

0: Ich wünsche euch was, ihr Lieben. Schönen Freitag, RSH, alle frischen Hits in Schleswig-Holsteins beste Mix. Und ich bin so gespannt, wie es bei der RSH Vereins-Challenge in Hitzhusen läuft. Denn die haben ja unheimlich vorgelegt da, ne?
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0: Bringt uns mindestens 200 Zeugnisse mit einer 1. Das ist die RSH-Vereins-Challenge für den VfL Hitzhusen. Die möchten nämlich neue Judomatten anschaffen. Die kosten 8.000 Euro und RSH und die Volksbanken Raiffeisenbanken wollen diesen Wunsch ja gerne erfüllen. Denn wir kümmern uns ja um eure Vereins- und Ehrenamtswünsche. Dafür brauchen wir aber in Hitzhusen noch ein paar Einsatzzeugnisse. RSH Schleswig-Holstein-Reporter Sascha Kropf.
3: Ja, ich finde das immer ganz spannend, wenn die Leute hier reinkommen, einfach mal zu raten, wer wo eine 1 haben könnte. Ich glaube, ich habe hier eine Kandidatin Naturwissenschaften. Liege ich richtig oder habe ich recht?
4: Ja, ist richtig.
3: Aha, wen habe ich denn hier?
4: Juline.
3: Das heißt Physik, Mathe, dein Ding.
4: Mathe nicht, aber so Naturwissenschaften früher war ganz in Ordnung.
3: Und du hast deine Mama mitgebracht?
4: Ja, genau.
3: Moin.
5: Moin.
3: Lass mich raten, ich gucke dir mal tief in die Augen. Du bist gut in Sport.
5: Ja, genau.
3: Aha.
5: Das war eigentlich so mit mein Lieblingsfach mit Bio, Deutsch und wir hatten tatsächlich auch noch Kochen. In der Schule, das war auch immer cool.
3: Kochen?
5: Mhm,
3: was habt ihr da so gekocht?
5: Hähnchen, Reis, alles Mögliche halt. Pfannkuchen auch. Ja.
3: Heutzutage bist du Sterneköchin?
5: Nein, das nicht. Aber meine Kinder sind zufrieden mit meinen Kochkünsten.
3: Das ist doch die Hauptsache, oder?
5: Ja, auf jeden Fall.
3: Schön. Vielen Dank, dass ihr unterstützt mal euren Einsen.
5: Ja, gerne doch.
3: Und dann wünsche ich euch einen schönen Tag.
5: Ja.
3: Holt mal ein paar Leute ran, ne? Bis 17 Uhr sind wir noch hier.
5: Ja, super, machen wir.
0: Und in Hitzhusen hat es offenbar einige Einsen gegeben auf den Zeugnissen. 183 haben wir schon. Also, ein paar brauchen wir noch. Kommt vorbei, unterstützt in der Glückstädter Straße 5 in Hitzhusen. Zusammen sind wir Schleswig-Holstein.
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0: Sonne und Wolken und auch immer mal ein Schauer. So sieht das heute aus bei uns in Schleswig-Holstein. Dazu kriegen wir höchstens 19 Grad und an den Küsten außerdem stark böigen Wind. Wir sind bei 16 jetzt in Haseldorf am Elbmarschenhaus. 15 haben wir in Ahrensburg am Schloss und auf der Rader Hochbrücke ebenfalls 15 Grad. Der RSH-3-Tage-Trend. Morgen gibt es öfter mal Regen. Am schönsten und trockensten wird es bei euch im Süden von Schleswig-Holstein. Und der Sonntag, der ist dann wechselhaft. Da braucht man beides, Windjacke und auch Regenschirm immer mal. Die Sonne, die nächste Woche startet dann auch so ein bisschen durchwachsen.
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0: Schleswig-Holsteins bester Verkehrsservice. Achtung Autofahrer. Da haben wir ja den Liegenbleiber auf der Kreisstraße zwischen Trappenkamp und Rickling. Ein LKW ist da liegen geblieben. Dann ist auf der A210 und A215 ab heute 11 Uhr bis Montag früh 5 Uhr die Anschlussstelle Kiel-West gesperrt Richtung Kiel, ne, dass ihr das auf der Uhr habt. Und im Moment gesperrt die B201 Kappeln Richtung Schleswig zwischen Tweed und Tolk nach einem Unfall mit einem Kran. Die meisten Blitzer nur bei RSH. Mahne, Meldorfer Straße stadtauswärts, da sind 30. Dirk hat noch einen.
2: In Lübeck von der Lohmühle Richtung Auffahrt Autobahn. Also vom Lohmühlkreisel bis zur Autobahn, da steht ein Blitzer.
0: Dankeschön. Stefan hat noch einen.
3: B201 Schleswig Richtung Schubi. Bei der Auffahrt zur 76.
0: Okay, und Richard noch?
4: Auffahrt aus Schleswig am Schloss vorbei, dann geht Linkskurve, das ist die 76, glaube ich, noch.
0: Ja.
4: Da steht stattlich geprüftes Fotostudio direkt in der Kurve, da sind 30 erlaubt.
0: Ah, alles klar, vielen lieben Dank fürs Bescheid sagen. Staus und Blitzer meldet ihr uns ja immer kostenlos unter der 08000 774-774. Gute Fahrt euch.
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0: Kurzer Blick auf die Straßen der RSH. Verkehr, Achtung, Autofahrer. Jens, was gibt's?
1: Einen glatten Reifen sozusagen auf der Autobahn entdeckt zwischen Großen Apfel und Neumünster Süd in Fahrtrichtung Nord. Da liegen die Reifenteile, die sind noch nicht weggeräumt. Von da bitte vorsichtig.
0: Okay, vielen Dank fürs Bescheid sagen. A7 in Hamburg Richtung Flensburg, Reifenteile zwischen Großen Aspen und Neumünster Süd. Jetzt kommt
1: Richtung Nord, da liegen die Reifenteile, die sind noch nicht weggeräumt. Von da bitte vorsichtig fährt.
0: Okay, vielen Dank fürs Bescheid sagen. A7 in Hamburg Richtung

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15: 10:55. Ich bin Sönke Röhling. Guten Tag. Der Weiterbau der neuen Rader Hochbrücke im Zuge der A7 ist gesichert. Im Entwurf des Bundeshaushalts für das kommende Jahr sind 839 Millionen Euro Gesamtkosten eingestellt worden. Teil 1 der Brücke soll im Winter fertig werden, dann geht's mit der zweiten Brücke weiter. Verkehrsminister Klaus Ruhe-Madsen sagt uns:
16: Wir sind alle im Sommer überrascht worden, dass plötzlich die Finanzierungen in Frage gestellt worden sind. Das ist aus meiner Sicht ja vollkommen unmöglich gewesen. Das ist der Rückgrat durch Schleswig-Holstein. Das ist auch der Jütland-Korridor. Deswegen bin ich sehr erfreut, dass wir das jetzt auch beschlossen haben, sodass jetzt auch die Finanzierung steht. Das ist der aktuelle Stand. Ich gehe auch davon aus, dass das nie richtig in Frage gestellt war. Das wäre in der Tat eine unmögliche Sache gewesen.
15: Autofahrer, die von Neumünster oder Rendsburg nach Kiel fahren wollen, brauchen starke Nerven. Der letzte Abschnitt der A215 vor Kiel zwischen dem Kreuz Kiel West und Kiel Mitte ist voll gesperrt. Cornelius Träger.
17: Und zwar noch bis Montag früh um 5. In dem Abschnitt wird bis dahin fleißig asphaltiert. Bis Ende Oktober soll auf den Autobahnen rund um Kiel die Fahrbahn ja wieder schick gemacht werden. Ab heute Abend kommt außerdem in Hamburg noch was auf uns zu. Die A1 wird zwischen Stillhorn und Harburg Richtung Bremen gesperrt. Die weiträumige Umleitung führt dann ab Lübeck über die A20, B206 und die A7. Für Probleme in Hamburg sorgt außerdem noch eine Vollsperrung der Kühlbrandbrücke.
15: Die Stadt Kiel hält an den Planungen für die umstrittene Stadtbahn fest. Das hat die Ratsversammlung am Abend beschlossen. Die CDU-Fraktion ist damit gescheitert, alle Planungen für die Stadtbahn zu stoppen. Sie hatte argumentiert, die angespannte finanzielle Situation der Stadt erlaube ein solches Projekt nicht. Der Preis an der Zapfsäule soll runtergehen. Das hat Bundeskanzler Merz versprochen. Aber wie soll das gehen und vor allem, wie hoch werden die Entlastungen sein? CDU-Generalsekretärin Hoppermann hat jetzt erstmals Zahlen genannt. Im ZDF sagte sie, es würden mehrere Optionen auf dem Tisch liegen, vor allem eine Mehrwertsteuersenkung oder eine Senkung des CO2-Preises.
18: Man muss ja auch mit den Bundesländern sprechen und eine Entlastung um irgendwie 21, 23, 25 Cent der Liter ist schon eine spürbare Entlastung und das ist das, was wir jetzt angehen werden zu Anfang Oktober.
15: Die Bundeswehr wächst weiter. Aktuell sind rund 186.000 Soldatinnen und Soldaten bei der Truppe. Das sind 4.000 mehr als noch zum gleichen Zeitpunkt vor einem Jahr. Das Interesse an der Bundeswehr als Arbeitgeber sei ungebrochen, heißt es. Die Truppe zeichnet einen Bewerberplus von 28%.
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19: Viele Wolken, ein bisschen Sonne und auch der obligatorische Schauer ist dabei. Bei uns heute in Schleswig-Holstein das Ganze bei maximal 19 Grad. Und an den Küsten kommt auch noch starkböiger Wind dazu. Wir sind bei 15 Grad jetzt auf der Schleibrücke in Kappeln. 16 haben wir an den Salzspeichern in Lübeck und in Barmstedt auf der Schlossinsel ebenfalls 16. Der RSH 3-Tage-Trend. Morgen öfter mal Regen, am schönsten und trockensten wird es bei euch unten im Süden des Landes. Und der Sonntag dann auch wechselhaft, genau wie der Montag. Da braucht es also sowohl die Windjacke als auch den Regenschirm gelegentlich.
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19: Schleswig-Holsteins bester Verkehrsservice. Das sieht soweit ganz gut aus. Auf den Straßen keine Staus zumindest, aber auf der A7 Hamburg Richtung Hannover ist die Einfahrt Waltershof wegen Bergungsarbeiten gesperrt. Dann die B201 Kappeln-Schleswig zwischen Tweed und Tolk in beiden Richtungen nach einem Unfall mit einem Kran. Und dann habt ihr es ja in den RSH-Nachrichten auch gehört, die A210 und die A215 Richtung Kiel. Ab der Anschlussstelle Kiel-West. Jetzt gesperrt ab 11 Uhr bis Montag früh 5 Uhr. Da also kommt ihr nicht durch und müsst eine Umleitung fahren. Die meisten Blitzer nur bei RSH. Schleswig, B76 Richtung Kropphöhe, Schloss Gottorf, da sind nur 30 erlaubt. Mahne-Meldorfer Straße stadtauswärts, auch das ist eine 30er-Zone. Jens hat noch einen.
20: Auf der A215, kurz vor dem Bordesholmer Dreieck, kurz vor der Brücke, in Richtung Hamburg.
19: Dankeschön, Dirk hat noch einen.
21: In Lübeck, von der Lohmühle Richtung Auffahrt Autobahn, also vom Lohmühlkreisel bis zur Autobahn, da steht ein Blitzer.
19: Jo, und Stefan noch?
22: B201, Schleswig Richtung Zubi. Bei der Auffahrt zur 76.
19: Alles klar, vielen Dank. Staus und Blitzer meldet ihr uns ja immer kostenlos unter der 08.774. Dorf mobilisiert, in den alten Schulzeugnissen zu kramen und dann mal vorbeizukommen, denn die RSH-Vereins-Challenge für den VfL Hitzhusen lautet ja, bringt uns 200 Zeugnisse mit mindestens einer 1 vorbei. Es geht auch um was, ne? Um 8.000 Euro für neue Judomatten. Und ob da jetzt gejubelt werden darf schon in Hitzhusen? Na, wir hören gleich mal rein.
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0: Alicia Keys, Falling, hier ist RSA, Schleswig-Holsteins bester Musikmix. Und Mann, seid ihr alle gut in der Schule gewesen. Hitzhusen, da werden heute die Einsatzzeugnisse vorgelegt. Das alles, damit der VfL Hitzhusen neue Judomatten bekommt. Zusammen sind wir eben Schleswig-Holstein.
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0: Es geht ja auch um eine Summe, die so ein kleiner Verein wahrscheinlich nicht stemmen könnte. 8.000 Euro. Aber der VfL Hitzhusen hat sich bei uns beworben und jetzt kümmern wir uns zusammen mit den Volksbanken Raiffeisenbanken. Neue Judomatten sollen es sein. Dafür wollen wir von den Hitzhusenern 200 Zeugnisse mit mindestens einer Eins sehen. Wir waren eben schon bei 183 Stück. Und jetzt schalten wir mal schnell rüber zu RSH Schleswig-Holstein-Reporter Sascha Kropf.
3: Und jetzt die Spannung. Tanja, wir haben gleich die 200. Die Anne ist hier mit dem kleinen Tamme und Tayo. Und Anne ist von der Kita Hitzhusen und macht die 200 voll. Anne! Herzlichen Glückwunsch! Anne, wo hast du eine Eins?
4: In der Erzieherausbildung ein paar Fächern.
3: Lieber VfL Hitzhusen, wisst ihr, was das bedeutet? Ihr habt die 8.000! Herzlichen Glückwunsch! Cordula, komm zu mir! Du hast euren VfL Hitzhusen angemeldet. Was sagst du?
5: Ich bin begeistert. Ich hätte nicht damit gerechnet, dass wir so schnell durch sind. Vielen, vielen Dank an alle, die vorbeigekommen sind.
3: Und wir sind noch ein bisschen hier. Jetzt geht's um die Ehre. Habt ihr euch ein neues Ziel gesetzt vielleicht?
5: Ja, die 500 knacken wir.
3: Die 500 knacken wir in Hitzhusen. Also Leute, kommt doch vorbei. Wo müssen alle hin?
5: Glückstädter Straße 5 in den alten Baumarkt.
0: Mensch, mit breiter Brust. Herzlichen Glückwunsch an den VfL Hitzhusen. Die RSH Vereins Challenge ist bestanden und die Judomatten für 8.000 Euro, die können jetzt bestellt werden. Vielen Dank an alle, die mitgeholfen haben und kommt gerne noch vorbei. Ihr wisst ja, das neue Ziel sind 500.
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9: 4 Wolken, bisschen Sonne und auch mal ein Schauer. So sieht das heute aus bei uns in Schleswig-Holstein bei bis zu 19 Grad. Wir sind bei 16 jetzt an der Brauerei in Grönwohld. Auch in Westerland auf Sylt haben wir 16 Grad am Flughafen und 15 in Marsholm am Naturerlebniszentrum. Dazu kommt an den Küsten ordentlich böiger Wind, vor allem natürlich an der Nordsee. Der RSH 3 Tage Trend, morgen öfter mal Regen. Am schönsten und trockensten wird es bei euch unten im Süden des Landes und auch der Sonntag dann wechselhaft, genau wie der Montag, da braucht man alles, Windjacke und auch Schirm.
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9: Schleswig-Holsteins bester Verkehrsservice. Da gucken wir mal auf die A1 Lübeck-Hamburg zwischen Morfleth und der Norderelbbrücke. Stockt es auf 2 Kilometern, das dauert aber nur ein paar Minütchen länger. Dann haben wir noch die Sperrung der B201 Kappeln-Schleswig zwischen Tweed und Tolk nach einem Unfall in beiden Richtungen. Die meisten Blitzer nur bei RSH Schleswig-St. Jürgener Straße Höhe Fitnessstudio. Nochmal Schleswig auf der B76 Richtung Kropp Höhe Schloss Gotthof. Da dürft ihr nur 30 fahren. Mahne, Meldorfer Straße stadtauswärts. Auch das ist eine 30er-Zone. Dirk hat noch einen.
10: In Lübeck von der Lohmühle Richtung Auffahrt Autobahn. Also vom Lohmühlkreisel bis zur Autobahn, da steht ein Blitzer.
9: Jens hat auch noch einen.
11: Auf der A215, kurz vor dem Bordesholmer Dreieck, kurz vor der Brücke in Richtung Hamburg.
9: Mhm. Und Stefan, was hast du?
12: B201 Schleswig Richtung Subi bei der Auffahrt zur 76.
9: Alles klar, vielen lieben Dank. Staus und Blitzer meldet ihr uns ja immer kostenlos unter der 08000 774 774. Ich wünsche euch gute Fahrt.
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0: Schnell mal der Blick auf die Straßen der RSA. Verkehr, Achtung, Autofahrer auf der A7 in Flensburg, Hamburg zwischen Schleswig-Jagel und Ofschlag liegt ein Kotflügel auf der Straße. Ganz gefährlich, da bitte aufpassen. A7 in Flensburg Richtung Hamburg zwischen Schleswig-Jagel und Ofschlag. Ein Kotflügel auf der Autobahn.
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0: Die Imagine Dragons, Bad Liar, das ist Erscher, Schleswig-Holsteins bester Musikmix. Und selbst ist die Frau, auch mit 11 Jahren schon, Luise Hager aus Aschheffel, hat nämlich eine ganz tolle Idee gehabt. Sie macht einen Naschiladen in Aschheffel auf, sozusagen. Aschheffels Candy Bar wird der heißen. Wie bist du denn darauf gekommen, Luise?
1: Weil es leider den Bäcker bei uns nicht mehr gibt und da wir halt immer die Gelegenheit hatten, Naschi zu kaufen. Und ich fand es halt einfach eine schöne Idee, dass die Kinder vielleicht auch damit auch so ein bisschen lernen, mit ihrem Geld umzugehen.
0: Ja, cool. Und jetzt gibt es nämlich keine Naschi-Tüten mehr bei euch im Dorf. Da hast du gesagt, ja, da mache ich das. Wann und wo baust du denn dann deinen Stand auf?
1: Ich möchte das einmal wöchentlich machen, jeden Freitag. Am Bürgermeister Petersenplatz. Das ist die Dorfmitte von Aschheffel.
0: Das finde ich total süß, wirklich. Was hast du denn da im Angebot?
1: Also ich habe so Schlümpfe und Kirschen und Frösche und natürlich habe ich auch was so ein bisschen Lakritzmäßiges, was ganz Kleines zu trinken, so eine Capri-Sonne ist auch da und Chips. Und ich möchte, dass jeder die Chance hat, das, was für einen da ist und dass, wenn es Leute gibt, die gar nichts und Kirschen und Frösche und natürlich habe ich auch was so ein bisschen Lakritzmäßiges,

schnell der Blick auf die Straßen der RSA-Verkehr. Achtung, Autofahrer auf der A21 Kielbagter Heide zwischen Waldstedt und Bad Segeberg Nord. Da läuft eine Person auf der Autobahn. Aufpassen hier bitte in beiden Richtungen. Auf der A21 Kielbagter Heide zwischen Waldstedt und Bad Segeberg Nord eine Person hier auf der Straße.

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2: 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An diesem Freitag die Finanzierung der Rader Hochbrücke ist gesichert. Landesverkehrsminister Madsen macht vermutlich drei Kreuze jetzt. Mehr dazu hört ihr gleich in RSH 5 vor 12, das Nachrichtenmagazin am Mittag.
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13: Einen schönen guten Tag. Die Zitterpartie um den Weiterbau der Rader Hochbrücke im Zuge der A7 hat ein Ende. Die Finanzierung ist gesichert. Das ist auf Seite 2109 im Haushaltsentwurf des Bundes nachzulesen. 839 Millionen Euro sind dort für das Gesamtprojekt eingestellt worden. Das ist jetzt unser Top-Thema. Kurz nach dem Einhub des Mittelteils für Brücke Nummer 1 kursierte in Berlin die Meldung, dass die Kosten für Brücke Nummer 2 noch in der Schwebe seien. Doch jetzt sind alle Zweifel ausgeräumt. Verkehrsminister Klaus Ruhe-Madsen.
14: Ich bin als Schleswig-Holsteiner darüber erleichtert, aber ich bin auch als Europäer darüber erleichtert, weil das ist der Korridor, der in Skandinavien reingeht. Und das hätten wir als Deutschland, hätten wir uns damit blamiert, wenn wir nicht die zweite Zwinnbrücke auch gebaut hätten.
13: Also kein Nadelöhr über den Nordostseekanal. Es kann und soll also nahtlos weitergehen. Nochmal Verkehrsminister Madsen und der Zeitplan.
14: Die erste der beiden Zwinnbrücken wird dieses Jahr noch fertiggestellt. Im neuen Jahr wird dann die alte Brücke abgerissen und dann wird daran nahtlos weiter die zweite Zwinnbrücke gebaut.
13: Fertig sein soll dann alles im Jahr 2031. Für das nächste Jahr sind auch nochmal die nötigen 20 Millionen Euro für den A20-Weiterbau im Haushaltsentwurf enthalten. Mehr aber eben auch nicht. Für Klaus Ruhe-Madsen ist die Konsequenz.
14: Ja, ich glaube, insgesamt muss man jetzt schauen, dass man immer baureife Projekte präsentiert bekommt und dass man dann auch da keine politische Zweifel dran lassen darf. Dass wenn etwas baureif ist und nicht mehr beklagt wird, dann muss das auch gebaut werden. Das wird ja auch immer wieder aus Berlin so berichtet.
13: Erstmal ist in Sachen Autobahn bzw. Brückenneubau in Schleswig-Holstein aber durchatmen angesagt. Und jetzt weitere Nachrichten von Anna Löwe aus dem Nachrichtencenter.
15: Gut eine Woche vor der Entscheidung über den deutschen Olympiabewerber bekommt Kiel kräftigen Rückenwind. Bayern und Nordrhein-Westfalen sowie Bremen, Hamburg, Niedersachsen und natürlich Schleswig-Holstein unterstützen die Bewerbung als Ausrichter der Segelwettbewerbe. Die für den Sport zuständige Innenministerin Magdalena Finke sagte uns.
16: Wir läuten heute den Endspurt der Olympia- und Paralympics-Bewerbung ein. Das macht uns unfassbar stolz, dass die Vertreterinnen und Vertreter der bayerischen Seglerverbände und aus Nordrhein-Westfalen hier in Kiel sind und nochmal das sportfachliche Votum aussenden. Kiel kann Olympia und wir wollen Olympia und die Paralympics in Kiel haben.
15: Jetzt gleich gehen die Spritpreise wieder rauf und angesichts der Rekordpreise will die Bundesregierung gegensteuern. CDU-Generalsekretärin Hoppermann hat jetzt erstmals konkrete Zahlen genannt. Im ZDF sagte sie, es lägen mehrere Optionen auf dem Tisch. Vor allem eine Senkung der Mehrwertsteuer oder des CO2-Preises.
17: Man muss ja auch mit den Bundesländern sprechen und eine Entlastung um irgendwie 21, 23, 25 Cent der Liter ist schon eine spürbare Entlastung. Und das ist das, was wir jetzt angehen werden zu Anfang Oktober.
15: Die Kieler Ratsversammlung hat einen Antrag der CDU zum Aus für die geplante Stadtbahn abgelehnt. SPD, Grüne und Linke betonten, das Projekt sei notwendig. Oberbürgermeister Hilmers sprach von einer wichtigen Investition für die Zukunft.
13: Danke, Anna. Zum Sport. In der Handball-Bundesliga muss der THW Kiel heute beim THSV Eisenach ran. Wenn die Kieler punkten, sind sie zumindest vorübergehend Tabellenführer. Anwurf ist um 20 Uhr. Und zum Schluss noch diese gute Nachricht für Hundehalter in Neumünster und Rendsburg. Am Sonntag ist in beiden Städten wieder Hundeschwimmen im Freibad möglich. Dann dürfen die Vierbeine auch mal im Freibad planschen, wo sie ja sonst aus hygienischen Gründen nicht rein dürfen. Am letzten Tag der Saison gibt es aber die Ausnahme. Danach werden Becken und Anlagen ohnehin gründlich gereinigt.
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2: Ziemlich wechselhaft die Aussichten heute bei uns in Schleswig-Holstein. Vor allem sind viele Wolken unterwegs, bisschen Sonne auch, aber eben auch immer mal Schauer hier und da. Das Ganze bei höchstens 19 Grad. Dazu kommt an den Küsten ordentlicher Wind. Stark möglich ist der bei 17 Grad jetzt an der Kirche in Leck. 16 haben wir in Brunsbüttel an den Schleusen und in Eckernförde am Leuchtfeuer auch 16 Grad. Der RSH-3-Tage-Trend. Morgen öfter mal Regen. Da bleibt es am schönsten und trockensten im Süden von Schleswig-Holstein. Der Sonntag wechselhaft. Da braucht ihr beides, Windjacke und auch Regen. Und das gilt auch für den Montag.
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2: Schleswig-Holsteins bester Verkehrsservice. Achtung Autofahrer, nochmal die Warnung von der A21 Kiel-Bargte Heide. Zwischen Wahlstedt und Bad Segeberg Nord eine Person auf der Straße. 2 Kilometer Stop and Go außerdem auf der A1 Lübeck-Hamburg ab Moorfleet bis zur Norderelbbrücke. Das dauert nur ein paar Minütchen länger. 4 Kilometer haben wir auf der A7 Flensburg-Hamburg zwischen Volkspark und dem Elbtunnel. 20 Minuten kommen oben drauf. Und auf der A7 Hamburg Richtung Süden ist außerdem die Einfahrt Waltershof wegen Bergungsarbeiten immer noch gesperrt. Gesperrt auch die B201 Kapp in Schleswig zwischen Tweed und Tolk nach einem Unfall. Und dann wisst ihr ja wahrscheinlich schon die A210 und die A215 Richtung Kiel. Die sind ab der Anschlussstelle Kiel-West das ganze Wochenende bis Montag früh 5 Uhr gesperrt. Die meisten Blitzer nur bei RSH. Eutin, Silbiger Landstraße, stadteinwärts. Schleswig, St. Jürgener Straße, Höhe Fitnessstudio. Und Carsten hat noch einen.
18: Und zwar Kielseng, stadteinwärts, Einfahrt Silos, 50 erlaubt.
2: Also in Flensburg, vielen Dank. Dann hat Jens noch einen.
19: Auf der A215, kurz vor dem Bordesholmer Dreieck, kurz vor der Brücke, in Richtung Hamburg.
2: Jawohl, vielen Dank dafür. Staus und Blitzer meldet ihr uns ja immer kostenlos unter der 08.7774774. Gute Fahrt euch.
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2: Ja, es geht ja langsam Richtung Herbst. Wir fangen an mit dem Gruseln, oder? Spooky Season, wie das so schön heißt. In Husum startet kommende Woche, also genauer gesagt am Montag, der Vorverkauf für die 12. Husumer Gruselnächte. Und was es damit auf sich hat, das hört ihr gleich hier.
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0: Das heißt, dass alle frischen Hits in Schleswig-Holsteins besten Mix mit Nico Santos gleich. Don't You Stay ist neu bei RSH im Husumer Schloss. Da spuckt es bestimmt regelmäßig. Also im Oktober auf jeden Fall. Da kommt sogar noch ein Hexenprozess dazu. Denn da wird es die 12. Husumer Gruselnächte geben. Ein gruseliges Stück, das dann extra in den Räumen des Schlosses gespielt wird. Und ab Montag startet der Kartenvorverkauf. Bei mir ist Museumsdirektorin vom Museumsverbund Nordfriesland, Tanja Brümmer. Worauf können wir uns da freuen, Tanja?
1: Diesmal haben wir so eine Mischung mal wieder so aus unterschiedlichen Musiktexten, ein bisschen Stadtgeschichte und eigentlich so im Vordergrund steht tatsächlich eine Hexe, die sich gegen einen Eiferer eben zur Wehr setzt, der alle Hexen verbrennen will. Wir haben auch einen Dämon und einen Engel, die beide miteinander wetten, wer wohl gewinnt, die Hexe oder der Pastor, der Eiferer.
0: Das große Brennen wird das Ganze heißen. Für Kinder eher nichts, ne?
1: Wir hatten früher auch tatsächlich Kinderführungen bei uns gehabt, haben dann aber festgestellt, dass der Bedarf bei uns in Nordfriesland, also wirklich bei den Erwachsenen, größer gewesen ist. Mhm. Sodass wir erstmal gesagt haben, wir setzen erstmal aus mit den Kinderführungen und starten dann wirklich ab 15.
0: Und der Ticketverkauf beginnt ja am Montag, da muss man sich dann auch ein bisschen ranhalten, oder?
1: Genau, also am Montag geht das los mit dem Vorverkauf bei uns im Nordfriesland-Museum im Nissenhaus. Dadurch, dass es wirklich nur diese beiden Tage sind und an beiden dann jeweils 4 Führungen, die Plätze sind halt wirklich begrenzt.
0: Verstehe. Tanja, spielst du denn selber auch mit?
1: Ich spiele auch mit. Ich schreibe jedes Jahr einmal die Geschichte. Und dann geht's auch schon tatsächlich jetzt am Sonntag los mit den Proben.
0: Ja.
1: Also wer zufälligerweise im Schloss vorbeikommt und gruselige Gestalten sieht, das ist alles in Ordnung. Wir bereiten uns nur vor.
0: Vielen Dank, Tanja Brümmer. Wer bei den Husumer Gruselnächten dabei sein will, die sind im Oktober, der kann sich ab Montag Tickets sichern. Das Stück, das große Brennen, wird dann gespielt am 23. und 24.10.

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13: Mehr Wolken unterwegs heute als Sonne, aber sie hat mal ihre Momente und ab und zu kommt dann auch mal ein Schauer runter bei uns in Schleswig-Holstein. Dazu an den Küsten vor allem richtig böiger Wind, das Ganze bei nur höchstens 19 Grad. Wir sind bei 17 jetzt in Garding im Stadtpark, am Denkmal in Tastorf 16 Grad und auch am Bürgerhaus in Kronshagen haben wir 16. Der RSH 3-Tage-Trend. Morgen wird es dann öfter mal regnen. Am schönsten und trockensten wird es bei euch unten im Süden des Landes. Der Sonntag und der Montag dann wechselhaft und windig weiterhin. Das Ganze wieder bei höchstens 19 Grad.
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13: Schleswig-Holsteins bester Verkehrsservice. Wir gucken einmal auf die A1. Lübeck Richtung Hamburg zwischen Mofleth und der Norderelbbrücke hakt das so ein bisschen auf 2 Kilometern. 5 Kilometer sind es auf der A7 Flensburg-Hamburg zwischen Volkspark und dem Elbtunnel. Da braucht ihr 20 Minuten Geduld. Die B201 Kappeln-Schleswig weiter gesperrt zwischen Tweed und Kolk in beiden Richtungen. Und die A210, A215 Richtung Kiel ja heute das ganze Wochenende dicht bis Montagmorgen 5 Uhr. Dann die meisten Blitzer nur bei RSH Schleswig. B76 Richtung Kropphöhe, Schloss Gotthorf, Grümitz, B501 stadteinwärts an der Ortseinfahrt. Dann hat Carsten noch einen in Flensburg.
14: Und zwar Kielseng stadteinwärts, Einfahrt Silos, 50 erlaubt.
13: Dankeschön. Basti hat einen in Kiel.
15: An der Trizer Straße, Höhe Schule, in der 30er-Zone, aus dem grauen Furanblitz hier raus.
13: Dankeschön. Und Jens hat noch einen.
16: Auf der A215, kurz vor dem Bordesholmer Dreieck, kurz vor der Brücke, in Richtung Hamburg.
13: Jawohl, vielen Dank. Staus und Blitzer meldet ihr uns ja immer kostenlos unter der 08000 774 774. Gute Fahrt wünsche ich euch.
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0: schnell mal der Blick auf die Straßen der RSH Verkehr. Achtung, Autofahrer auf der A7 Flensburg-Hamburg, Höhe Volkspark. Hier haben wir einen Liegenbleiber auf der Straße. Da bitte ganz vorsichtig fahren. Und jetzt kommt gerade ganz aktuell noch, Achtung, Autofahrer auf der A23 Hamburg-Heidehöhe, Pinneberg Nord. Da liegen Gegenstände auf der Straße. Ich wünsche euch einen schönen Freitag. 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Und gestern Mittag hat ja unser Neubundestrainer Jürgen Klopp seinen XXL-Kader für die Nationalmannschaft vorgestellt. Da waren noch einige Überraschungen dabei und eine freut uns dabei natürlich besonders. Vitali Janit ist nominiert. Den werden viele gar nicht auf der Uhr gehabt haben. Spielt schon seit ein paar Jahren bei Brentford in England, aber seine Anfänge hat er beim Bargfelder SV und dem SSC Hagen-Ahrensburg gemacht. Ein Schleswig-Holsteiner in der Nationalmannschaft. Da freuen wir uns drüber. Und Matze Schmark aus der RSH Morning Show hat heute Morgen mit Vitalis Bruder Vincent gesprochen. Vincent, wie fühlt sich das an für euch als Familie?
1: Wir sind natürlich alle mega stolz, dass das jetzt endlich geklappt hat. Ist natürlich ein langer Weg gewesen. Da sind so viele Nachrichten gestern reingekommen. Bei ihm wahrscheinlich am meisten, aber auch bei allen anderen.
2: Er ist auch schon U21-Europameister geworden. Hat man als Familie immer gehofft, dass es dann auch für den ganz großen Sprung eben wie jetzt zu Kloppo in die Nationalmannschaft reicht?
1: Definitiv. So viele Nachrichten habe ich auch gestern gelesen. Wurde auch mal Zeit verdient. Er ist ruhig geblieben. Hat damit wahrscheinlich selber schon fast abgehakt gehabt. Wenn nicht jetzt, wann dann? Habe ich nur so gedacht, gestern auch.
2: Wenn ihr früher gegeneinander Fußball gespielt habt, Vincent, weil du bist ja auch Fußballer. Hast du da immer den Kürzeren gegen Vitali gezogen? War der irgendwie immer besser oder wie ist das bei euch in der Familie ausgedealt worden?
1: Früher oder später hat man schon gemerkt, dass man dann keine Chance mehr hat. Natürlich war das schon wesentlich besser, ne?
0: Ja, Vitali Janel spielt künftig in der Fußballnationalmannschaft und ist in Bargfeld-Stegen auf.

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14: 5:01. Ich bin Sönke Röhling. Guten Tag. Gute Nachrichten für den Neubau der Rader Hochbrücke über dem Nord-Ostsee-Kanal. Die Finanzierung für den zweiten Teil ist jetzt gesichert. RSH Schleswig-Holstein-Reporter Andreas Otto.
15: 839 Millionen Euro sind für das Gesamtprojekt eingeplant, so steht es im Haushaltsentwurf des Bundes. Im Sommer wurde plötzlich die Finanzierung für Brücke Nummer 2 in Frage gestellt. Heute zeigte sich Verkehrsminister Madsen erleichtert. Ende des Jahres soll Brücke Nummer 1 fertiggestellt und in Betrieb genommen werden. Dann wird die benachbarte alte Brücke abgerissen und mit dem Neubau von Nummer 2 begonnen. 2031 soll alles fertig sein.
14: Kiel bekommt im Schlussspurt zur Entscheidung um die Olympiabewerbung ordentlich Rückenwind. Insgesamt 6 Segelverbände haben sich für die Landeshauptstadt als Ausrichter der Segelwettbewerbe ausgesprochen. Das sind 75% der deutschen Segler. Ministerpräsident Daniel Günther sagt uns,
16: dass der Bayerische Seglerverband, der Nordrhein-Westfälische Seglerverband für diese beiden Bewerberstädte wirklich ganz, ganz deutlich hier auch Flagge zeigen, sagen, Kiel ist der beste Standort und auch deutlich sagen, es macht keinen Sinn, einen neuen Standort aufzubauen und dass dieses Signal eben hier heute ganz klar pro Kiel ausgeht. Das ist, glaube ich, ordentlicher Rückenwind jetzt für den nächsten Sonnabend.
14: Die Fähren zwischen Büsum und Helgoland fallen morgen und übermorgen aus. Wegen Sturms und Wellen kann die Funny Girl am Wochenende nicht auslaufen. Auch der Halunderjet fährt morgen und übermorgen nicht. Die Reedereien empfehlen nach Möglichkeit, heute schon zu fahren. Der Preis an der Zapfsäule soll runtergehen, das hat Bundeskanzler Merz versprochen. Aber wie soll das gehen und vor allem, wie hoch werden die Entlastungen sein? CDU-Generalsekretärin Hoppermann hat jetzt erstmals Zahlen genannt. Im ZDF sagte sie, es würden mehrere Optionen auf dem Tisch liegen, vor allem eine Mehrwertsteuersenkung oder eine Senkung des CO2-Preises.
2: Man muss ja auch mit den Bundesländern sprechen und eine Entlastung um irgendwie 21, 23, 25 Cent der Liter ist schon eine spürbare Entlastung und das ist das, was wir jetzt angehen werden zu Anfang Oktober.
14: Die Autoländer Baden-Württemberg, Niedersachsen und Bayern schlagen weiter Alarm. Die Regierungschefs der drei Länder haben parteiübergreifend einen Brandbrief an Berlin und Brüssel geschickt. Sie fordern für ihre Unternehmen Schutz vor unfairem Wettbewerb durch Hauptkonkurrent China. Der THW Kiel will sich heute die Tabellenführung in der Handball-Bundesliga zurückholen. Die Kieler müssen ab 20 Uhr in Eisenach ran und liegen aktuell auf Platz 2. Punktgleich mit der SG Flensburg-Handewitt, die übermorgen bei HC Hamburg spielt.
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17: Heute Wolken und ein bisschen Sonne und auch mal ein Schauer dazu an den Küsten. Außerdem ordentlich Wind, der ist da stark böig unterwegs. Temperaturen bis 19 Grad. Wir sind bei 17 jetzt in Heiligenhafen auf der Seebrücke, 16 am Flugplatz in Hartenholm und in Laboe am Marineehrenmal ebenfalls 16 Grad. Der RSH 3-Tage-Trend. Morgen öfter mal Regen, am schönsten und trockensten wird es im Süden des Landes. Und am Sonntag und Montag dann wechselhaft. Da braucht man also sowohl die Windjacke als auch den Regenschirm mal zwischendurch.
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17: Schleswig-Holsteins bester Verkehrsservice. Achtung Autofahrer, nochmal die Warnung von der A17 Flensburg Richtung Hamburg. Höhe Volkspark, ein Liegenbleiber. Dann haben wir 2 Kilometer Stop and Go auf der A1 Richtung Hamburg zwischen Mofleth und der Norderelbbrücke. Das dauert aber nur ein paar Minütchen länger. 5 Kilometer Stop and Go auf der A7 Flensburg-Hamburg zwischen Volkspark und dem Elbtunnel. 20 Minuten kommen oben drauf. Dann ist das ganze Wochenende die A210 und die A215 Richtung Kiel. Ab der Anschlussstelle Kiel-West gesperrt bis Montag morgen 5 Uhr und weiterhin gesperrt auch die B201 Kappeln-Schleswig zwischen Tweed und Tolk nach einem Unfall. Eine Stunde warten an der Elbfähre Glückstadt Wischhafen sind angesagt und die meisten Blitzer nur bei RSH Lübeck, Stockelsdorfer Straße, stadtauswärts. A7 Flensburg-Hamburg, Höhe Bordesholmer Dreieck, Schubi, B201, 70 erlaubt, Carsten hat noch einen in Flensburg.
18: Und zwar Kielseng, stadteinwärts, Einfahrt Silos, 50 erlaubt.
17: Und Bastian noch einen in Kiel.
19: In der Prizer Straße, Höhe Schule, in der 30er-Zone, aus dem grauen Furanblitzsee raus.
17: Alles klar, vielen lieben Dank. Staus und Blitzer meldet ihr uns immer kostenlos unter der 08000-774-774. Ich wünsche euch gute Fahrt.
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17: Wir haben das Wochenende vor uns. Morgen startet ja das Oktoberfest in München. Und damit gibt es natürlich auch bei uns in Schleswig-Holstein jede Menge Oktoberfeste. Aber nicht nur. Was sonst noch los ist, gucken wir uns gleich hier an.
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0: Ein schneller Blick auf die Straßen der RSH-Verkehr. Achtung Autofahrer, die A1 Fehmarn Richtung Lübeck ist zwischen Scharbeutz und Pansdorf nach einem Unfall gesperrt. Da kommt ihr also aktuell nicht durch. A1 Fehmarn Richtung Lübeck gesperrt zwischen Scharbeutz und Pansdorf. Ein Unfall ist hier schuld. Ja, kommen wir zu schöneren Themen, nämlich zum Wochenende. Hier ist RSH Schleswig-Holsteins bester Musikmix und da ist natürlich wieder einiges los bei uns im Land. Fabian Peter aus dem RSH-Team ist bei mir. Gerade an diesem Wochenende viel für Kinder, oder?
1: Jo, Sonntag ist ja Weltkindertag, da soll auf die Rechte der Kleinsten aufmerksam gemacht werden. Und dazu gibt es in ganz Schleswig-Holstein Veranstaltungen. Zum Beispiel morgen schon von 10 bis 15 Uhr auf dem Kieler Rathausplatz. Da sind viele Mitmachaktionen für die Lütten und Live-Musik auf der Bühne. Sonntag wird dazu ein Familienfest bei euch in Kisdorf an der Ohlen School gefeiert von 14 bis 17 Uhr. Auch da viele Spiele für euch bereit und es gibt lecker Kuchen und Waffeln. Weitere Aktionen zum Weltkindertag sind dann noch in Rendsburg vom Landestheater am Sonntag und im Schloss Eutin. Und morgen und Sonntag ist in Schönberg im Ortsteil Brasilien dazu noch das riesengroße Drachenfest. Bis zu 30 Meter lange Haie, Wale, Frösche oder Comicfiguren wie der Schneemann Olaf sind da im Himmel zu bestaunen. Geht jeweils von 11 bis 16 Uhr.
0: Das klingt ja schon mal gut. Jetzt waren wir bei den Kindern. Für die Erwachsenen gibt's auch was, ne? Ozaftis!
1: Jo, die Oktoberfeste starten wieder. Nicht nur das Original in München, sondern auch bei uns in Schleswig-Holstein. Gefühlt hat ja jedes Dorf mittlerweile ein eigenes. Gefeiert wird zum Beispiel auf dem Hof Bissee. Da ist morgen um 12 Uhr der offizielle Fassanstich und danach gibt's dann Fassbier, Oberster und Haxe satt. Aber auch bei Möbelkraft in Bad Segeberg steht schon wieder das riesige Oktoberfest-Festzelt. Und in Itzehoe wird morgen auf dem Marktplatz ordentlich gefeiert. Die haben sogar die Schmalzler da am Start mit bayerischer Musik. Und in Nindorf an der Ostsee und auf der Insel Fehmarn finden auch schon Oktoberfeste statt. Also rein in die Tracht und los geht's.
0: Ja, viel Spaß. Vielen Dank, Fabian. Wem das jetzt zu schnell ging, wir haben das natürlich auch alles nochmal für euch zusammengefasst auf unserer Facebook- und Instagram-Seite. Also eure Oktoberfest-Tipps. Die können wir da gerne auch noch mit zufügen. Ja.

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5: Heute ein bisschen Sonne dabei zwischen den Wolken, aber der ein oder andere Schauer eben auch. Temperaturen bis 19 Grad und dazu gibt es an den Küsten ordentlich böigen Wind. Wir sind jetzt bei 17 Grad am Tinebrunnen in Husum, 17 haben wir auch in Ratekau am Dorfmuseum und in Lütjenburg an der Turmhügelburg 16 Grad. Der RSA 3 Tage Trend. Morgen öfter mal ein bisschen nasser. Am schönsten und trockensten wird es da im Süden von Schleswig-Holstein. Der Sonntag und Montag da insgesamt ein bisschen wechselhaft. Also man muss auf alles gefasst sein. Temperaturen bleiben wie gehabt bei maximal 19 Grad.
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5: Schleswig-Holsteins bester Verkehrsservice, die A1 Fehmarn-Lübeck zwischen Scharbeutz und Pansdorf, ist sie nach einem Unfall gesperrt. Auf der A1 Lübeck Richtung Hamburg haben wir zwischen Mofleth und der Norderelbbrücke 5 Kilometer Stop and Go. Da braucht ihr eine Viertelstunde Geduld. Eine gute halbe Stunde länger dauert es auf der A7 Flensburg-Hamburg zwischen Volkspark und Elbtunnel. 7 Kilometer sind das da. Dann ist ja immer noch die B201 Kappeln-Schleswig zwischen Tweed und Tolk nach einem Unfall in beiden Richtungen gesperrt und die A210 und die A215, die bleiben das ganze Wochenende dicht bis Montag früh 5 Uhr. Und zwar Richtung Kiel, ab der Anschlussstelle Kiel West. Eine Stunde warten an der Elbphäre Glückstadt Wischhafen und die meisten Blitzer nur bei RSH. Schleswig, St. Jürgener Straße, Höhe Fitnessstudio, Lübeck, Stockelsdorfer Straße, A7 Flensburg, Hamburg, Höhe Bordesholmer Dreieck. Bernd hat noch einen.
7: In Öhring in der 30er-Zone Richtung Bad Segeberg. Da steht ein Panzerblitzer an der Schule.
5: Okay, und Carsten hat noch einen in Flensburg.
8: Und zwar Kielseng statt einwärts, Einfahrt Silos, 50 erlaubt.
5: Jawohl, vielen lieben Dank. Staus und Blitzer meldet ihr uns ja mal kostenlos unter der 08000 774 774. Gute Fahrt euch.
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0: Vanessa ist das Schleswig-Holsteins bester Musikmix. Jetzt wird's aber mal sowas von irisch gleich. Dabei oder nur so halbe, ne? Michael Patrick Kelly und Take That. Feel My Love ist neu bei Aris, aber ein richtig cooler Song. Wobei es am Wochenende eher andere Klänge geben wird, nämlich so, ja.
1: Wenn das Oktoberfest beginnt in München, ich habe eine kleine Quizfrage für dich. Was ist der Eltern, die Kieler Woche oder das Oktoberfest?
0: Ich muss das ja aus Patriotismus schon alleine sagen. Kieler Woche natürlich.
1: Nein, das Oktoberfest ist älter. Mist. Das Oktoberfest ist von 1810 und die erste Kieler Woche von 1882. So. Und jetzt, warum heißt es Oktoberfest, wenn es im September ist?
0: Das habe ich mir auch schon mal gefragt.
1: Jetzt kriegst du die Antwort. Wirst du nie vergessen, dass ich dir das gesagt habe.
0: Sehr schön.
1: Das haben sie wegen des Wetters tatsächlich vorverlegt. Einfach damit schöneres Wetter ist. Ich habe übrigens noch einen Fact rausgefunden. Und zwar werde ich mir den jetzt auch mal merken. Man weiß ja, Kieler Woche ist immer letzte komplette Juniwoche. Mhm. Da muss also der letzte Sonntag immer noch im Juni liegen. Und das Oktoberfest ist immer am Samstag nach dem 15.09.
0: Warte, das muss man sich ja aufschreiben alles.
1: Ja. Wir schreiben morgen eine Zettelarbeit. Und euch sage ich, wo die geilsten Oktoberfeste in Schleswig-Holstein sind, gleich ab 14 Uhr. 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
3: 5:05. Ich bin Silas Quiring. Guten Tag. Der Weiterbau der neuen Radar-Hochbrücke im Zuge der A7 ist gesichert. Im Entwurf des Bundeshaushalts fürs kommende Jahr sind 839 Millionen Gesamtkosten eingestellt worden. Teil 1 der Brücke soll im Winter fertig werden, dann geht's mit der zweiten Brücke weiter. Verkehrsminister Klaus-Ruhe Madsen sagte uns:
4: Wir sind alle im Sommer überrascht worden, dass plötzlich die Finanzierungen infrage gestellt worden sind. Das ist aus meiner Sicht ja vollkommen unmöglich gewesen. Das ist der Rückgrat durch Schleswig-Holstein, das ist auch der Jütland-Korridor. Deswegen bin ich sehr erfreut, dass wir das jetzt auch beschlossen haben, sodass jetzt auch die Finanzierung steht. Das ist der aktuelle Stand. Ich gehe auch davon aus, dass das nie richtig in Frage gestellt war. Das wäre in der Tat eine unmögliche Sache gewesen.
3: Der Endspurt für die deutsche Olympia-Bewerbung läuft. Morgen in einer Woche wird über den Standort entschieden. Kiel will die Segelregatten und hat dafür heute Rückenwind bekommen. Die Bewerber München und NRW haben sich klar für die Landeshauptstadt ausgesprochen. Der Präsident des Bayerischen Segelverbandes Bernd Hassenjürgen sagte uns heute in Kiel:
5: Ich glaube, erstmal haben wir eine gemeinsame Geschichte, 72. Und aus diesem Narrativ heraus aufbauen, glaube ich, kann man eine gute weitere Entwicklung auch machen. Und dann haben wir natürlich unsere Sportler gefragt. Für mich geht es um die Sportler. Es ist nicht am grünen Tisch entschieden worden. Die trainieren regelmäßig in Kiel, sind hier am Bundesstützpunkt. Und da kam immer: Kiel ist ein super Revier, es ist anspruchsvoll, das wird professionell gemanagt hier, wir finden Kiel gut.
3: Zu den angekündigten Spritpreisentlastungen gibt es erstmals Zahlen. Um bis zu 25 Cent pro Liter sollen Autofahrer ab Oktober entlastet werden. Das hat CDU-Generalsekretärin Hoppermann im ZDF gesagt. Der genaue Weg soll mit den Bundesländern geklärt werden. In Mannheim wird heute an den getöteten Bahnmitarbeiter Serkan Çalar erinnert. Er war vor 7 Monaten nach einem Angriff in einem Regionalzug verstorben. Seitdem wurde der Schutz fürs Personal erhöht, etwa durch Bodycams und Alkoholverbote an Bahnhöfen. Es ist eine ungewohnte Position für den großen FC Bayern. Vor dem 4. Bundesligaspieltag steht der Rekordmeister nur auf Platz 4. Heute Abend wollen die Bayern nachlegen beim Heimspiel gegen Union Berlin. Union steht mit nur einem Punkt weit unten in der Tabelle. Der THW Kiel will sich heute die Tabellenführung in der Handball-Bundesliga zurückholen. Die Kieler müssen ab 20 Uhr in Eisenach ran und liegen aktuell auf Platz 2, punktgleich mit der SG Flensburg-Handewitt, die übermorgen bei HC Hamburg spielt.
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6: Heute ist so Wetter, bei dem wir die Fenster auf zum Lüften machen und 2 Minuten später denken, ja gut, reicht dann auch wieder schnell zu, bevor es reinregnet. Heute Nachmittag bleibt es bei uns in Schleswig-Holstein gemischt. Sonne, dicke Wolken wechseln sich ab und hier und da rutscht ein Schauer durch. Im Süden sieht es trockener aus und dazu ordentlich Wind. 16 Grad am Hundesportplatz in Kappeln, 16 Grad auch am Fähranleger in Seestedt und 17 am Reitplatz in Breitenfelde. Warum heißt Breitenfelde eigentlich Breitenfelde? Das klären wir noch heute Nachmittag hier bei mir mit der Wahrheit hinterm Ortsschild. Und der RSH 3-Tage-Trend. Morgen wird es nass und windig bei bis zu 20 Grad. Sonntag gibt Sonne und Schauer im Wechsel. Montag wird es wieder ruhiger.
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6: Schleswig-Holsteins bester Verkehrsservice. A1 Fehmarn Richtung Lübeck zwischen Scharbeutz und Pansdorf nach Unfall gesperrt. A7 Flensburg-Hamburg, Vorsicht in beiden Richtungen. Zwischen Flensburg-Harrisli und Flensburg sind Rehe auf der Straße. Und das gilt auch für die A23 Heide-Hamburg, Vorsicht in beiden Richtungen. Zwischen Tornisch und Pinneberg-Nord, Rehe. Gegenrichtung A23 nach Hamburg, zwischen Halstenbeck-Kruppunder und dem Dreieck Nordwest liegen Gegenstände. Und B75 Harburger Umgehung, bis Wilhelmsburger Reichstraße zwischen Neuland und Kornweide liegen Spanngurte. A1 Lübeck Richtung Hamburg zwischen Hamburg-Morfleet und Norderelbbrücke 5 Kilometer stockend, 15 Minuten. Rüber auf die A7 zwischen Volkspark und Elbtunnel 7 Kilometer Richtung Hannover. Und die A210 und A215 sind Richtung Kiel ab dem Anschluss Kiel-West. Heute ja seit 11 Uhr bis Montag früh um 5 Uhr gesperrt. Der Tunnel Rendsburg ist in Richtung Itzehoe dicht. Die Höhenkontrolle ist mal wieder am Jaulen. Und die B201 Kabel in Schleswig ist zwischen Tweed und Tolk wegen der Bergungsarbeiten immer noch in beiden Richtungen dicht.
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6: Wow, wir haben die 50.000 Euro Marke geknackt und hinter uns gelassen und das in nicht mal 3 Wochen. Schleswig-Holsteins große Vereinschallenge RSH und die Volksbank Raiffeisenbanken gehen dahin, wo es wehtut, wo ihr Geld braucht und bringen das auch mit. Eine kleine Aufgabe gibt es, aber da muss man sagen, hat es heute ja in Hitzhusen eine glatte 1 gegeben für. Mehr dazu gleich hier bei mir.
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0: Gemeinsam gehen wir mit den Volksbanken, Raiffeisenbanken in die Vereine und helfen eurem Kassenwart, denn wir wissen, wo es klemmt, wo ihr dringend Kohle braucht. Zusammen sind wir Schleswig-Holstein heute beim VfL Hitzhusen im Kreis Segeberg. Die RSH-Nachmittagsshow mit voller Mitmachen.
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0: Von Nordfriesland bis Pinneberg, von Dithmarschen bis in den Kreis Plön, von Schleswig-Flensburg bis ins Herzogtum Lauenburg. Wir sind quasi überall, um euch da zu helfen, wo Vereine und Ehrenamt unsere finanzielle Hilfe brauchen, gemeinsam mit den Volksbanken Raiffeisenbanken. Wir sind jetzt schon bei 60.000 Euro. Wow! Heute beim VfL Hitzhusen im Kreis Segeberg und haben gesagt, zeigt uns mindestens 200 Schulzeugnisse. In jedem davon muss aber auch irgendwo eine 1 als Note dabei sein. Ihr habt bis 17 Uhr Zeit und eins ist klar, nachsitzen musste in Hitzhusen niemand. Um 11 Uhr waren sie bereits mit dieser Zeugnis-Challenge fertig und jetzt gibt es für über 8.000 Euro Judo-Matten. RSH Schleswig-Holstein-Reporter Leon Thomsen.
3: So klingen die alten Matten hier beim VfL Hitzhusen. Okay. Bei mir ist der Gerrit. Gerrit, das sind noch alte Matten. Ihr bekommt jetzt 150 neue, ne?
4: Ja, es wären roundabout 150 neue von dem Geld, was wir jetzt hier gewonnen haben. Total genial. Ja, und wir haben hier noch ein paar blaue Matten, die wir hier sehen. Und wir haben rote Matten. Die roten Matten, das ist ein Leihmatten. Und wir wollen nicht nur den alten Sportbetrieb aufrecht behalten, sondern wir wollen auch noch was bieten. Deswegen kriegen wir jetzt so viele Matten, dass wir zwei Kampfflächen aufbauen können für kleine und große Turniere, dass wir hier in den Turnierbetrieb kommen und auch im Kreis Segeberg anbieten können, bei uns Veranstaltungen stattfinden zu lassen.
3: Das ist ja wirklich hammermäßig und ihr habt hier auch unfassbar viel Platz hier in dem alten, was ist das hier vorher gewesen, Bauhaus, ne?
4: Genau, das war ein Baumarkt, der hat vor ein paar Jahren hier zugemacht und die Gemeinde hat sich dieses Gebäude besorgt und hier dürfen wir jetzt zeitweise rein. Hier ist auch eine Dartabteilung drin und der DLG hat hier unten Platz gefunden, ist also eine tolle Mehrzweckhalle geworden, die auch wir nutzen dürfen. Wir haben mittlerweile 75 Mitglieder, also das ist über so einen Freitag gesehen auch echt viele Menschen, die auf der Matte Platz finden wollen und Judo ist auch kein Kleidersport. Wenn groß gefallen wird, braucht man auch einfach Platz.
0: Schaut euch unbedingt diesen umgebauten Baumarkt mal an. Es gibt ganz viele Stories auf der RSH Instagram- und Facebook-Seite.
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14: Ja, machen wir es draußen uns schön oder drinnen gemütlich? Das ist gerade so die Frage bei uns in Schleswig-Holstein. Sonne, dicke Wolken wechseln sich ab und dann mit einem Mal, ich habe es auch gerade bei meinem mittäglichen Spaziergang beim Vitamin D-Tanken gemerkt, mit einem Mal plattert das los, man hatte gar keine Jacke mit. 16 Grad am Kanu-Rastplatz in Wohlde an der Treene, 17 Grad am Reitplatz in Bissee und 17 Grad auch am Sportplatz in Hamberge. Der RSH 3-Tage-Trend. Morgen wird es nass und windig, bei bis zu 20 Grad. Sonntag gibt Sonne und Schauer im Wechsel. Montag wird es dann ein bisschen ruhiger. Also wechselhaftes Spätsommer-Frühherbstwetter.
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14: Schleswig-Holsteins bester Verkehrsservice. A1 in Lübeck Richtung Fehmarn zwischen Pelzerhaken und Lensahn ist ein Auto stehen geblieben. Auf der A23 Heide Richtung Hamburg ist in der Ausfahrt Hamburg-Eidelstedt die Straße für einen Liegenbleiber gesperrt bzw. auf eine Spur verengt. A1 Hamburg Richtung Lübeck, die Ausfahrt Billstedt, da steht auch ein Stehenbleiber. A1 in Lübeck Richtung Hamburg. Zwischen Hamburg-Morfleth und Norderelbbrücke 5 Kilometer stocken, 15 Minuten länger. Eine ganze halbe Stunde Zeitverlust für euch auf der A7 Flensburg Richtung Hamburg zwischen Volkspark und Elbtunnel 5 Kilometer. Die A210 und die A215 sind Richtung Kiel ab der Anschlussstelle Kiel-West bis Montag früh 5 Uhr dicht. Die B76 Eutin Richtung Lübeck zwischen Scharbeutz und Timmendorfer Strand bis nächsten Samstag. Der Tunnel Rendsburg Richtung Itzehoe gesperrt, die Höhenkontrolle. Dann B201 Kappeln-Schleswig zwischen Tweed und Tolk. Bergungsarbeiten in beiden Richtungen. Irgendwie mit diesem Unfall ist da, mit dem Kran ist da etwas passiert. Ne? Und Daniela hat noch was.
15: Zwischen Glückstadt und Emson auf der B431 ist ab Neuendorf die Straße voll gesperrt. Das ist Stau, also das ist voll gesperrt.
14: Vielen Dank, Daniela. Allen anderen auch eine gute Fahrt.
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0: Ich hatte ein gelbes Märchenbuch, als ich ein Kind war. Und auf dem gelben Märchenbuch waren braune Flecken, weil ich damit immer die Motten erschlagen habe, die in meinem Kinderzimmer waren. Ich habe mich vor Motten so geekelt. Das tut mir natürlich heute fürchterlich leid, dass ich das getan habe, aber ich erzähle euch ja immer alles. Die RSH-Nachmittagsshow mit voller Mitmachen. Mir hat früher meine Mama immer die Märchen vorgelesen. Heute übernimmt das Frank Bremser für sie. Und der kann das tatsächlich sogar noch ein bisschen besser. Schließlich ist Frank der Mann mit den 1000 Stimmen.
1: Ach Herrgott, Romantik, Popantik,
2: erwiderte die Königinmutter.
1: So ein Firlefanz, Schabernack, Humbug, Pillepalle, Pipapo, also wen willst du haben, Furuncula? Den Lampion, den Rocco oder den Butz? Weder noch, Frau Mutter, die sind ja alle drei von der Resterampe. Da war ich lieber auf dem richtigen.
3: Märchen sind keine Wärmstube, Tochter.
0: So klingt Franks neuestes Werk in Schleswig-Holsteins lustigsten Podcast Neues von der Märchenküste. Der Uhu, Uwe, Uhu. Prinzessin Furuncula will endlich einen Prinzen. Ihre böse Mutter Annekröt Grätenbrut sperrt sie dafür kurzerhand in einen Turm. Dort begegnet Furuncula einem gefiederten Besucher mit ausgezeichnetem Gehör. Uhu, Uwe, Uhu. 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
21: 5:03. Ich bin Silas Quiring. Guten Tag. Morgen in einer Woche fällt die Entscheidung um die deutsche Olympia-Bewerbung. Heute ist Kiel nochmal kräftig der Rücken gestärkt worden. Die Bewerber Bayern und Nordrhein-Westfalen haben sich klar für Kiel als Partner bzw. Ausrichter der Segelwettbewerbe ausgesprochen. Oberbürgermeister Samet Yilmaz sagte uns:
22: Ein sehr positives Signal hier, was wir auch von den Seglerverbänden mitbekommen haben, dass es wirklich auf sportlicher Ebene einen starken Rückenwind. Aber wir haben nicht nur die sportliche Ebene, dass wir zeigen können, infrastrukturtechnisch sind wir gut aufgestellt, mit Schicksal sind wir gut aufgestellt, sondern aber auch die Menschen. Die Kielerinnen und Kieler haben 63,9% sich entschieden für Olympia und das ist ein starkes Zeichen.
21: Die Pannenfähre Missunde 3 ist heute erneut Thema im Landtag gewesen. Auf Antrag der FDP wurde über den Einsatz der Ersatzfähre und den angekündigten Neubau debattiert. Verkehrsminister Matzen lehnt einen Schnellschuss für ein neues Schiff ab. Er will die Region einbinden. Bernd Buchholz von der FDP sagte im Landtag wiederum:
23: Was jetzt her muss, ist ein klares Signal dieser Landesregierung, dass eine neue Fähre geplant und in Auftrag gegeben wird. Und wenn das LKN es nicht kann, wofür übrigens viel dauerhaft spricht, dann ist es eben ein externer Planer, der daran gesetzt werden muss, damit eine vierte Fähre, jetzt eine 4, in Auftrag gegeben und geplant wird.
21: Gute Nachrichten gibt's für den Neubau der Rader-Hochbrücke über dem Nord-Ostsee-Kanal. Die Finanzierung für den zweiten Teil ist gesichert. 839 Millionen Euro sind für das Gesamtprojekt im Haushaltsentwurf des Bundes eingeplant. Brücke Nummer 1 im Zuge der A7 soll im Winter fertig sein. Mit Blick auf die Landtagswahl in Mecklenburg-Vorpommern übermorgen sieht's für die SPD immer besser aus. Laut ZDF-Umfrage liegt die Partei von Ministerpräsidentin Schwesig jetzt knapp vor der AfD. In Berlin, wo auch gewählt wird, führt die Linke weiter vor der regierenden CDU. Nach einem vermurksten Saisonstart mit nur einem Punkt aus 3 Spielen wird's für Union Berlin heute Abend in der Fußball-Bundesliga nicht gerade leichter. Die Berliner sind zu Gast beim FC Bayern. Der Rekordmeister will wieder an die Tabellenspitze. Anstoß ist um 20.30 Uhr. In der Handball-Bundesliga muss der THW Kiel heute in Thüringen beim THSV Eisenach ran. Keine einfache Partie. In der Werner-Assmann-Halle hat der THW zuletzt vor knapp 2 Jahren gewonnen. Um 20 Uhr geht's los. Wenn die Kieler punkten, sind sie zumindest vorübergehend wieder Tabellenführer.
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1: Ja, dieses Wochenende ist wieder perfekt für Verabredungen mit dem Zusatz, wir gucken einfach mal, wie das Wetter wird. Kennt ihr das? Wir gucken einfach mal, wie das Wetter wird. Ich kann euch das aber sagen, bei uns in Schleswig-Holstein ist es ein Mix aus Sonne, Wolken und Schauern. Im Süden sieht es trockener aus und dazu ordentlich Wind. 16 Grad haben wir am Sportplatz in Schubi, 16 Grad auch am Sportplatz in Holzsee und 17 Grad am Hundeübungsplatz in Mölln. Der RSH 3-Tage-Trend, morgen wird es nass und windig bei bis zu 20 Grad. Sonntag gibt es Sonne und Schauer im Wechsel, Montag dann wieder ein bisschen ruhiger. Warten wir mal ab, ne?
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1: Schleswig-Holsteins bester Verkehrsservice. Achtung Autofahrer, A7 Flensburg Richtung Hamburg, zwischen Othmarschen und Elbtunnel ist ein Auto stehen geblieben. A1 Lübeck Richtung Hamburg, zwischen Moorfleet und Norderelbbrücke, 5 Kilometer stocken, 15 Minuten. A7 Richtung Hamburg, zwischen Volkspark und Elbtunnel, 5 Kilometer, mindestens 30 Minuten. Die A210 und die A215 sind Richtung Kiel, ab der Anschlussstelle Kiel-West, ja seit heute Morgen oder heute Vormittag bis Montag früh gesperrt. Die B76 Eutin Richtung Lübeck ist zwischen Scharbeutz und Timmendorfer Strand dicht. Die B201 Kappeln-Schleswig immer noch gesperrt zwischen Tved und Tolk, Bergungsarbeiten. Und A23 Heide Richtung Hamburg, die Ausfahrt Hamburg-Eide steht dicht. An der Fähre Glückstadt-Wischhafen, 1,5 Stunden Wartezeit in die meisten Blitzern, nur bei RSH Flensburg-Kiels eng, Öhring-Hauptstraße, Kiel-Prezer Straße, danke Basti. Fahrt vorsichtig Schleswig, St. Jürgener Straße, Höhe Fitnessstudio, Lübeck-Stockelsdorfer Straße statt auswärts. Und wer ist da noch?
2: Moin, hier ist Anne. Ich habe einen Blitzer für euch in Hohenaste bei der Feuerwache Charlottenburger Weg, Tempo 50.
1: Anne, schönes Wochenende.
2: Danke, gleichfalls. Bis dann.
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1: Warum heißt das Oktoberfest Oktoberfest, wenn schon im September gefeiert wird? Das werde ich nie verstehen. Mittlerweile habe ich es nachgelesen, weil das Wetter besser ist. Aber wir Schleswig-Holsteiner machen ja mittlerweile das Oktoberfest auch ziemlich gut nach. Gleich hier bei mir.
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0: Ich richtig gerne The Bowser, ein Musiktrio aus Norwegen mit Magnetic. Magnetic, richtig gut, gleich in Schleswig-Holsteins besten Musikmix hier bei RSH. Sie schießen wie Pilze aus dem Boden und die schießen ja gerade tatsächlich aus dem Boden. Ich meine aber die Oktoberfeste, vor 20 Jahren noch relativ exotisch. Mittlerweile gehört dieses Blau-Weiß fast genauso in unsere Landesfarben wie ins bayerische Wappen. Die RSH-Nachmittagsshow mit voller Mitmann. Morgen heißt es in München wieder
1: 3, 2, 1...
2: Ortschaft ist auf der friedlichen Wiesn.
0: Jawohl. Deswegen gibt es heute mal das Oktoberfest-Spezial von unseren RSH Schleswig-Holstein-Reportern Gina Maria Koch. Wo wird bei dir auf den Tischen getanzt?
3: Beim Hof Bissee im Kreis Rendsburg-Eckernförde. Da läuft das Oktoberfest zwar schon seit Mittwoch, aber jetzt am Samstag, also morgen um 12 Uhr, ist der offizielle Fassanstich. Da erwarten euch dann bayerische Schmankerl und natürlich auch zünftige Musik. Also vorher Tisch reservieren und dann kann es losgehen.
0: Na, herrlich. Und auch bei euch in Steinburg gibt's Haxe und Co. und RSH Schleswig-Holstein-Reporter Leon Thomsen.
4: Genau. Auf dem Wochenmarktplatz in Itzehoe steigt nämlich auch wieder das Oktoberfest. In einem riesigen Festzelt könnt ihr hier ordentlich steil gehen. Das Ganze findet nur morgen statt. Einlass ist ab 16 Uhr und an der Abendkasse kommt ihr auch spontan noch rein.
0: Und dann geht's zum Abschluss noch nach Bad Segeberg zu Mike Schüler. Bei dir wird sogar von heute an bis zum 11. Oktober gefeiert, ne?
4: Ja, richtig. Auch auf dem Gelände von Möbelkraft in Bad Segeberg heißt es in diesem Jahr schon zum 20. Mal O-Zapft-Is. Natürlich mit allem drum und dran. Immer von Freitag bis Sonntag. 500 freie Sitzplätze warten auf euch und ihr könnt ganz ohne Reservierung dabei sein. Für eure Lütten wird's auch spaßig. Die haben eine Hüpfburg zum Austoben, ein Spielmobil und sie können sich schminken lassen.
0: Gibt natürlich noch mehr. Schaut uns gerne mal auf unserer RSH Oktoberfestkarte auf Facebook oder Instagram vorbei.

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13: Heute machen viele noch große Pläne fürs Wochenende, aber morgen guckt der ein oder andere vermutlich aus dem Fenster und überarbeitet sie. Heute Nachmittag auch bei uns in Schleswig-Holstein ein bisschen Jacke an, Jacke aus, raus, rein. Sonne und dicke Wolken wechseln sich hier ab und hier und da rutscht ein Schauer durch. Im Süden sieht es trocken aus und dazu ordentlich Wind. 16 Grad am Fähranleger in Missunde. Rastplatz am Hasensee bei Groß-Vollstedt 16 Grad und 17 Grad am Dorfplatz in Gudow. Der RSA 3-Tage-Trend. Morgen wird es nass und windig bei bis zu 20 Grad. Sonntag gibt es Sonne und Schauer wieder im Wechsel. Montag vielleicht etwas ruhiger. Wir warten mal an.
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13: Schleswig-Holsteins bester Verkehrsservice. Achtung, Autofahrer. A1 in Lübeck Richtung Hamburg. Zwischen Uechendorf und Billstedt ist immer noch ein Auto stehen geblieben. A7 Hamburg Richtung Flensburg, Höhe Schnells Nord liegen Gegenstände. Und A23 Hamburg Richtung Heide zwischen Elmshorn und Horst Elmshorn. Fahrradträger auf der Fahrbahn. A1 in Lübeck Richtung Hamburg zwischen Morfleet und Norderelbbrücke 5 Kilometer stocken, braucht ihr 15 Minuten länger. A7 Flensburg Richtung Hamburg zwischen Volkspark und Elbtunnel 5 Kilometer, eine halbe Stunde Zeitverlust. Die A210 und die A215 sind Richtung Kiel ab der Anschlussstelle Kiel West. Heute bis Montag früh um 5 Uhr gesperrt. Die B76 Eutin Richtung Lübeck zwischen Scharbeutz und Timmendorfer Strand schon länger und das Ganze auch bis nächsten Samstag. Und auf der A23 Heide Richtung Hamburg ist die Ausfahrt Hamburg-Eide steht dicht. 1,5 Stunden Wartezeit an der Fähre Glückstadt-Wischhafen und Daniela hatte da aus der Nähe auch noch was.
14: Zwischen Glückstadt und Emshorn auf der B431 ist ab Neuendorf die Straße voll gesperrt. Das ist Stau, also das ist voll gesperrt.
13: Danke,
14: das
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4: Schleswig-Holstein im Mittelalter. Ein Landvermesser soll einer neuen Siedlung einen Namen geben. Das Problem, er hat keinerlei Fantasie.
5: So, Kurl, nun messen wir mal das Feld, ne?
6: Wie lang ist es denn?
5: Oh, ja, ziemlich lang.
6: Und wie breit?
5: Ja, breit.
6: Etwas genauer?
5: Sehr breit.
6: Meister, haben Sie überhaupt gemessen?
5: Nein, aber ich bin schon seit Dienstag unterwegs und immer noch auf der einen Seite.
4: Damit war die Sache entschieden. Breitenfelde bedeutet schlicht die Siedlung am breiten Felde. Bereits 1194 taucht das Kirchspiel in einer Urkunde auf. Damit gehört Breitenfelde zu den ältesten Orten im heutigen Kreis Herzogtum Lauenburg.
6: Dann schreibe ich Breitenfelde auf, ja?
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5: Kein mal vorbei an der Stechuhr. Mann, mach dich nicht so breit.
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17: 5 vor 4. Ich bin Silas Quiring. Guten Tag. Kiel hat eine Woche vor der Entscheidung über die deutsche Olympiabewerbung kräftigen Rückenwind bekommen. Insgesamt 6 Segelverbände unterstützen die Landeshauptstadt als Ausrichter für die Segelwettbewerbe. Auch die Bewerber Bayern und NRW gehören dazu. Landtagspräsidentin Christina Herbst sagte uns:
18: Auf jeden Fall. Ich glaube, das gibt nochmal wirklich richtig Rückenwind, was wir Seglerinnen und Segler ja auch brauchen dafür. Und ich glaube, das ist ein ganz tolles Signal. Das ist ein ganz tolles Signal für Olympia in Deutschland, aber das ist ein ganz tolles Signal für olympische Segelwettbewerbe hier in Kiel. Ich bin wirklich positiv. Ich darf auch mit dabei sein. Ich fahre runter nach Baden-Baden und ich werde mit einem hoffentlich strahlenden Gesicht wieder nach Hause kommen. Ich bin sehr zuversichtlich.
17: Gute Nachrichten gibt es für den Neubau der Radar-Hochbrücke über dem Nord-Ostsee-Kanal. Die Finanzierung für den zweiten Teil ist jetzt gesichert. RSH Schleswig-Holstein-Reporter Andreas Otto.
5: 839 Millionen Euro sind für das Gesamtprojekt eingeplant, so steht es im Haushaltsentwurf des Bundes. Im Sommer wurde plötzlich die Finanzierung für Brücke Nummer 2 in Frage gestellt. Heute zeigte sich Verkehrsminister Madsen erleichtert. Ende des Jahres soll Brücke Nummer 1 fertiggestellt und in Betrieb genommen werden. Dann wird die benachbarte alte Brücke abgerissen und mit dem Neubau von Nummer 2 begonnen. 2031 soll alles fertig sein.
17: Nach dem erneuten Ausfall der Misshunde 3 ist die Schleifwehre heute wieder Thema im Landtag in Kiel gewesen. Die FDP machte sich für einen schnellen Neubau stark, SPD und SSW schlossen sich an. Verkehrsminister Madsen lehnt einen Schnellschuss ab und will die Erfahrungen in der Region nutzen. Während die Spritpreise weiter steigen, ist weiter unklar, wie die Verbraucher in Deutschland entlastet werden sollen. Im Raum steht unter anderem, die Mehrwertsteuer auf Benzin und Diesel zu senken. SPD-Bundesfinanzminister Lars Klingbeil geht davon aus, dass es schon bald Entlastungen gibt. Es ist eine ungewohnte Position für den großen FC Bayern. Vor dem 4. Bundesligaspieltag steht der Rekordmeister nur auf Platz 4. Heute Abend wollen die Bayern nachlegen beim Heimspiel gegen Union Berlin. Union steht mit nur einem Punkt weit unten in der Tabelle. Der THW Kiel will sich heute die Tabellenführung in der Handball-Bundesliga zurückholen. Die Kieler müssen ab 20 Uhr in Eisenach ran und liegen aktuell auf Platz 2. Punktgleich mit der SG Flensburg-Handewitt, die übermorgen bei HC Hamburg spielt.
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19: Dreigestirn, immer wieder im Wechsel. Sonne, Wolken, Regen oder sogar Schauer. Im Süden sieht es trockener aus, dazu ordentlich Wind. Im Süden sieht es trockener aus, übrigens, da steht die ganze Zeit, aber ich sehe auch gerade Regenband über den Kreis Segeberg, Stormarnrhein, nach Ostholstein in den Kreis Plön hoch. Also so ganz im Süden ist es jetzt nicht immer nur trocken. 16 Grad haben wir am Dorfplatz in Fjöl, 16 Grad am Dorfplatz in Brügge und 17 Grad an der Fährstelle in Siebeneichen. Der RSH-3-Tage-Trend. Morgen wird es nass und windig bei bis zu 20 Grad. Sonntag gibt es Sonne und Schauer im Wechsel. Montag wird es ruhiger.
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19: Schleswig-Holsteins bester Verkehrsservice. Achtung, Autofahrer. A23 halt Richtung Hamburg. Zwischen Albersdorf und Schafstedt ein Auto stehen geblieben. A1 Lübeck Richtung Hamburg zwischen Morfleet und Norderelbbrücke 5 Kilometer, stockern 15 Minuten mehr. A7 Flensburg Richtung Hamburg zwischen Volkspark und Elbtunnel 5 Kilometer, 30 Minuten. Auf der A23 Hamburg Richtung Heide ist die rechte Spur zwischen Albersdorf und Heide Süd gesperrt. Die A210 und die A215 sind Richtung Kiel bis Montag früh um 5 Uhr dicht. Die B76 Eutin Richtung Lübeck zwischen Scharbeutz und Timmendorfer Strand bis nächsten Samstag und auf der A23 Heide Richtung Hamburg die Ausfahrt Hamburg-Eidel steht. Die meisten Blitzer nur bei RSH, Flensburg-Kielseng, Öhring Hauptstraße, danke Bernd, Kiel-Prezer Straße, Lübeck-Stockelsdorfer Straße, Stadt auswärts, A7 Flensburg Richtung Hamburg, Höhe Bordesholmer Dreieck. Schubi haben wir noch einen auf der B201, danke Stefan. Grömitz B501 Stadt einwärts, Höhe der Ortseinfahrt. Und wer ist da noch?
21: Moin, hier ist Anne. Ich habe einen Blitzer für euch in Hohenaste bei der Feuerwache Charlottenburger Weg, Tempo 50.
19: Anne, schönes Wochenende.
21: Danke, gleichfalls. Bis dann.
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19: Also erstmal haben wir ein schönes, wunderschönes Wochenende vor der Tür mit Oktoberfesten, Jahrmärkten, Konzerten und endlich mal ausschlafen. Und dann erst kümmern wir uns um das, was nächste Woche kommt. Aber damit ihr am Montag da kein böses Erwachen habt, sagen wir euch, woran ihr unbedingt denken solltet, gleich hier bei mir.
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0: Wow, Depeche Mode, Enjoy the Silence, was für ein Kunstwerk. Noch einer eurer Lieblingshits in Schleswig-Holsteins besten Musikmix hier bei RSH. Und gleich dann übrigens ganz frisch hinterher Aparté von Bruno Mars und Rosé. Wir denken halt weiter und das machen wir hier auch inhaltlich. Denn zunächst mal haben viele von uns Wochenende mit schönen Plänen, Verabredungen, Ausflügen oder einem Spiel. Aber dann kommt der Montag schneller, als wir das wünschen. Und da soll es für euch kein böses Erwachen geben. Montag hat die Gewerkschaft Verdi die Beschäftigten kommunaler Busunternehmen zum Warnstreik aufgerufen. Dann wird's für euch im Nahverkehr wieder tricky und nervig. RSH Schleswig-Holstein-Reporter Fabian Pede. Was heißt das ganz genau und wer ist betroffen?
1: Ja, voller betroffen sind die KVG in Kiel, Stadtwerke Lübeck Mobil, Aktivbus in Flensburg und SWN-Verkehr in Neumünster. Mhm. Auch On-Demand-Angebote, also Shuttle- und Rufbussysteme ohne festen Fahrplan, Kleinbusse und Linientaxen können ausfallen. Es gibt aber auch Ausnahmen. In Kiel, da fährt die Fördeschifffahrt der SFK weiter. In Lübeck sind die Linien der Lübeck-Travemünder Verkehrsgesellschaft nicht betroffen und in Flensburg soll auf einigen Linien ein stark reduzierter Sonderfahrplan angeboten werden.
0: Okay, wir bereiten uns vor, wir verabreden uns, wir suchen nach alternativen Fabi, von wann bis wann ist der Streik genau?
1: Ja, los geht's. Montag mit Beginn der Taglinien. Bei der KVG zum Beispiel ab 4 Uhr und es dauert den ganzen Tag. Auch die Nachtlinien sind noch betroffen. Erst Dienstagmorgen rollen die Busse wieder fahrplanmäßig. Für Eltern von Schulkindern heißt das, man muss sich leider eine Alternative suchen. Ein Busstreik ist kein Grund für einen Fehltag in der Schule. Gestreikt wird übrigens, weil eine Verhandlungsrunde Anfang des Monats gescheitert ist. Dienstag steht eine zweite an und da will man jetzt Druck machen. Verdi fordert 6,5% mehr Gehalt für alle Beschäftigten und das für 12 Monate.
0: Damit es zum Wochenstart kein böses Erwachen gibt. Okay, vielen Dank dir, Fabian. Und wir behalten da am Montag natürlich einen Blick drauf für euch. Alle aktuellen Info zum Streik der kommunalen Busunternehmen auch immer bei uns in den RSH-Nachrichten um 5 Minuten vor.

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0: Ja, es ist draußen nicht so richtig schöner Herbst. So, wo ist das Wetter, um so ausgiebig spazieren gehen zu können, irgendwo nochmal draußen Kaffee zu trinken und so. Ich will nicht meckern, aber wenn ich so die Deutschlandkarte sehe und da dann das Wetter, bin ich schon ein bisschen neidisch. In Bayern haben wir 8 bis 10 Stunden Sonne und viel mehr auf dem Thermometer als 16 Grad am Spazierweg am Noor in Arnes, 16 Grad an der Hundewiese in Aukuk, Indien und 17 Grad an der Fährstelle Siebeneichen. Der RSH3-Tage-Trend, morgen wird es nass und windig bleiben, mal bis zu 20 Grad. Sonntag gibt es Sonne und Schauer ebenfalls im Wechsel. Montag dann vielleicht ein bisschen ruhiger.
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0: Schleswig-Holsteins bester Verkehrsservice. Da haben wir einige Meldungen. Erstmal, wer ist da?
2: Einen wunderschönen guten Nachmittag, Voller. Hier ist der Chris. Den Liegenbleiber A23, Scharfstedt Richtung Heide. Mhm. Habt ihr im Programm gehabt?
0: Ja, den hatten wir drin. Aber gut, dass du ihn nochmal erwähnst. Deswegen ist eine Spur gesperrt, ne?
2: Genau, eine Spur gesperrt und das fängt an sich zu stauen, weil die den da wohl wahrscheinlich eher doch aufladen müssen.
0: Okay, das ist dann Richtung Heide, ne?
2: Richtung Heide, eben kurz so 1 Kilometer vor Hemming steht.
0: Danke, Chris. Gegenrichtung habe ich aber auch, was sehe ich gerade, A23 Heide Richtung Hamburg zwischen Albersdorf und Scharfstetten stehenbleiber. Gehen da die Autos rein, weil sie kaputt. Was ist da los? A1 Lübeck Richtung Hamburg zwischen Moorfleet und Norderelbbrücke 5 Kilometer Stau, 15 Minuten länger. Und A7 Flensburg Richtung Hamburg zwischen Tunnel Schnelsen und Elbtunnel 10 Kilometer. In Höhe Stellingen ist die Fahrbahn wegen eines Feuerwehreinsatzes auf 2 Fahrstreifen verengt. 35 Minuten mehr einplanen. Denkt dran, die A210 und die A215 sind Richtung Kiel ab Kiel West bis Montag früh dicht. Die B76 Eutin Richtung Lübeck zwischen Scharbeutz und Timmendorfer Stand bis nächsten Samstag und auf der A23 auch noch die Ausfahrt Eidel steht. Nicht befahrbar. Die meisten Blitzer nur bei RSH. Hohenaspe, Charlottenburger Weghöhe der Feuerwache, Flensburg-Kielzeng, Öhring-Hauptstraße, Kiel-Prezer-Straße. Fahrt vorsichtig Lübeck-Stockelsdorfer Straße auf der A7 Höhe Bordesholmer Dreieck Richtung Hamburg, da wo ihr 120 drauf haben dürft und ein Schubi B201 nicht schneller als 70.
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0: Schön, dass ihr bei mir gestrandet seid. 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
0: 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Maybrit, wo gehst du los? Wo gehst du hin?
2: Ich bin morgen in Mönckeberg am Strand. 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Es soll ja morgen regnen, aber das stört uns ja nicht, weil wir sind ja eh am Wasser.
0: Ach, ganz genau. Bist du jemand, der am Strand mal was verliert? Also wegschmeißen ja sowieso nicht. Da nimmst du bestimmt immer deinen Korb mit, ne?
2: Auf jeden Fall.
0: Ja,
2: ich habe sogar heute Morgen beim Hundespaziergang habe ich sogar auch schon Müll eingesammelt und ich habe heute Morgen schon zwei Schulklassen gesehen, die auch schon gesammelt haben.
0: Oh, ihr seid ja großartig.
2: Also die Frage ist, ob die dann auch mitzählen für die 10.000. Ich würde mal sagen, ja.
0: Ich hoffe vor allen Dingen, die haben euch noch was übrig gelassen für morgen.
2: Hab ich heute Morgen auch gedacht.
0: Viel Spaß, ne?
2: Ja, danke.
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0: Wenn ich solche Zahlen und Ereignisse lese, dann rechne ich mal aus, wie alt ich dann wohl sein werde. Es ist in diesem Fall ganz einfach, 10 Jahre älter im Jahr 2036 und 2040 und 2044 nochmal deutlich älter. Aber vielleicht erlebe ich dann ja noch Olympische Spiele in Kiel. Dafür gab es heute ordentlich Rückenwind. Gleich in RSH 5 vor 5, das Nachrichtenmagazin am Abend.
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10: Eine Woche und ein Tag sind es noch, dann wird der Deutsche Olympische Sportbund entscheiden, mit wem man ins Rennen um die Ausrichtung der Spiele in den Jahren 2036, 40 oder 44 geht. Kiel will auf jeden Fall als Ausrichter der Segelwettbewerbe dabei sein und dafür hat es heute nochmal richtig kräftigen Rückenwind gegeben. Das ist jetzt unser Top-Thema. München und NRW haben sich neben Berlin als Ausrichter der Olympischen Wettbewerbe beworben. Heute machten die Segelverbände aus Bayern und Nordrhein-Westfalen nochmal deutlich, dass als Segelpartner nur Kiel in Frage kommt. Berlin hat dafür Rostock im Boot. Die für den Sport zuständige Innenministerin Magdalena Finke.
11: Es ist wichtig, dass wir solche Entscheidungen auch danach ausrichten, was die Sportfachlichkeit sagt. Wir brauchen die besten Wetterbedingungen, die besten Wettkampfbedingungen und die sind für Segeln hier in Kiel und deswegen gibt das schon Rückendeckung und vor allem auch die Stärke für die nächste Woche. Ich habe ein gutes Gefühl.
10: Insgesamt haben sogar 6 Segelverbände diese Rückendeckung für Kiel gegeben. Sie repräsentieren rund 75% aller Segler in Deutschland. Der Präsident des Bayerischen Seglerverbandes Bernd Hassenjürgen ist heute im Landeshaus gewesen.
12: Ich glaube, erstmal haben wir eine gemeinsame Geschichte, 72. Und aus diesem Narrativ heraus aufbauen, glaube ich, kann man eine gute weitere Entwicklung auch machen. Und dann haben wir natürlich unsere Sportler gefragt. Für mich geht es um die Sportler. Es ist nicht am grünen Tisch entschieden worden. Die trainieren regelmäßig in Kiel, sind hier am Bundesstützpunkt. Und da kam immer, Kiel ist ein super Revier, es ist anspruchsvoll, das wird professionell gemanagt hier, wir finden Kiel gut.
10: Die Entscheidung fällt also morgen in einer Woche um 13.45 Uhr. Jetzt gibt's erstmal weitere Meldungen von Uwe Schimonek aus dem Nachrichtencenter.
13: Die Bundesregierung hat sich auf ein Entlastungspaket wegen der hohen Spritpreise geeinigt. Das berichten Spiegel und Bild. Geplant sind demnach sowohl ein Spritpreisdeckel als auch ein Tankrabatt. Die Einigung soll noch im Laufe des Tages offiziell verkündet werden. Nach dem erneuten Ausfall der Misshunde 2 ist die Schleiffähre heute wieder Thema im Landtag in Kiel gewesen. Die FDP machte sich für einen schnellen Neubau stark, SPD und SSW schlossen sich an. Verkehrsminister Matzen lehnt einen Schnellschuss ab und will die Erfahrungen in der Region nutzen. Gute Nachrichten gibt's für den Neubau der Rader Hochbrücke über dem Nord-Ostsee-Kanal. Die Finanzierung für den zweiten Teil ist gesichert. 839 Millionen Euro sind für das Gesamtprojekt im Haushaltsentwurf des Bundes eingeplant. Brücke Nummer 1 im Zuge der A7 soll im Winter fertig sein.
10: Und zum Schluss noch diese gute Meldung für Hundehalter in Neumünster und Rendsburg. Am Sonntag ist in beiden Städten wieder Hundeschwimmen im Freibad möglich. Dann dürfen die Vierbeiner auch mal im Freibad planschen, wo sie ja sonst aus hygienischen Gründen nicht rein dürfen. Am letzten Tag der Saison gibt's aber eine Ausnahme. Danach werden Becken und Anlagen ohnehin gründlich gereinigt.
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14: Ja, das Wetter. Es ist immer wieder das Gleiche. Das macht es natürlich einfach zu erzählen, aber irgendwo auch langweilig. Es ist ein Mix, ein Wechsel aus Sonne, Wolken, Schauern. Ja, genau. Wind ist auch noch mal ein bisschen dabei und Temperaturen haben wir so um die 16 Grad am Aussichtspunkt am Eidersperrwerk bei Karting, 16 Grad am Dorfplatz in Brügge und 17 Grad am Rastplatz am Elbe-Lübeck-Kanal bei Büchen. Der RSH 3-Tage-Trend. Morgen wird's nass und windig bei bis zu 20 Grad. Ach so. Sonntag gibt's Sonne und Wechsel und Schauer im Wechsel. Ach so. Und Montag wird's dann vielleicht ein bisschen ruhiger, aber ich kann mir kaum vorstellen, dass sich das die nächsten Wochen noch irgendwie ändert.
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14: Schleswig-Holsteins bester Verkehrsservice. Achtung, Autofahrer A23, Hamburg Richtung Heide zwischen Elmshorn und Horst-Elmshorn ist jetzt ein Fahrzeug stehen geblieben. A1 in Lübeck Richtung Hamburg zwischen Moorfleet und Norderelbbrücke 5 Kilometer stocken, braucht ihr 15 Minuten länger. Dann haben wir noch die A7 Flensburg Richtung Hamburg zwischen Dreieck Nordwest und Elbtunnel. 10 Kilometer. Höhe Stellingen ist die Fahrbahn wegen der Beseitigung einer Ölspur auf zwei Spuren verengt. Plan bitte 35 Minuten mehr ein. Die A210, die A215 sind Richtung Kiel. Ab Kiel West bis Montag früh 5 Uhr dicht. Die B76 Eutin Richtung Lübeck zwischen Scharbeutz und Timmendorfer Strand bis nächsten Samstag sogar. Und auf der A23 Heide Richtung Hamburg ist die Ausfahrt Eiderstedt gesperrt. Dann haben wir aber auch noch eine Sache von Benny und da hat er total recht.
15: Moin, hier ist Benny. Ich bin auf der A1 von Hamburg Richtung Lübeck unterwegs und ihr vergesst so oft den Stau, der sich immer freitags vor Wagte Heide aufbaut und der ist etwa 5-6 Kilometer lang.
14: Igitt, ja, gut, dass du nochmal erinnerst. Vielen lieben Dank, vorsichtig beziehungsweise ein bisschen geduldig vom Wochenende, ne?
15: Ja, danke schön.
14: Danke dir.
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14: Wir haben in Woche 3 bereits die 60.000 Euro Marke erreicht. Das ist Schleswig-Holsteins große Vereins-Challenge gemeinsam mit den Volksbanken, Raiffeisenbanken. Und heute war der VfL Hitzhusen im Kreis Segeberg mal dran und es gab nicht nur eine glatte 1, sondern auch 8.000 Euro für Judomatten. Und zum Dank wird RSH Schleswig-Holstein-Reporter Leon Thomsen auch noch aufs Kreuz gelegt. Auf die alten Matten gleich hier bei mir.
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0: Geräte zur Höhenrettung fürs THW 3.750 Euro, eine Flutlichtanlage für Glückstadt für 10.000 Euro oder eine Gemeinschaftsküche für den TuS Kattendorf 5.000 Euro. Nur drei von 15 Rechnungen, die wir für euch in den letzten Wochen übernommen haben. Denn zusammen sind wir Schleswig-Holstein. Moin moin, voller Mitmanier.
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0: Wir sind seit drei Wochen schon da, wo Verein und Ehrenamt unsere finanzielle Hilfe brauchen, gemeinsam mit den Volksbanken, Raiffeisenbanken. Heute waren wir beim VfL Hitzhusen, Kreis Segeberg und haben gesagt, zeigt uns mindestens 200 Schulzeugnisse. In jedem davon muss aber auch irgendwo eine 1 als Note dabei sein. Ihr habt bis 17 Uhr Zeit und eins ist klar, nachsitzen musste da niemand. Um 11 Uhr war die Mission schon erfüllt. Trotzdem ist natürlich RSH Schleswig-Holstein-Reporter Leon Thomsen noch da und ich habe mir sagen lassen, er lässt sich verkloppen.
3: Ja, voller, worauf habe ich mich hier eingelassen? Zur Feier des Tages, am Ende, zum Schlusspunkt, hat die Cordula gesagt, legt sie mir nochmal aufs Kreuz. Wir machen jetzt nochmal Judo. Ich habe in meinem ganzen Leben noch nie Judo gemacht, aber Cordula hat ja den ein oder anderen Trick drauf, den sie nochmal zeigen wollte. Cordula, was machst du jetzt mit mir?
4: Also erstmal werfe ich dich ein bisschen Roboshi und Nosoto Tosh und dann gucken wir mal, ob du das auch hinkriegst.
3: Okay. Schauen wir mal. Ja, dann lege ich jetzt das Mikro mal beiseite. So, okay. Und was soll ich jetzt machen?
4: Also, die erste Hand, deine rechte Hand geht hier oben bei mir ins Revers. Ich fasse genauso an. Die Hand geht hier an meinen Ärmel.
3: Die genau. An den Ärmel.
4: So. Und dann? Erstmal stehen bleiben, schön gerade bleiben. Ich ziehe dich jetzt ein Stück zu mir. Genau, du bleibst einfach stehen. Jetzt fasse ich dich hier hinten rum, nehme dich quasi in den Arm. Achtung, jetzt hebe ich dich aus.
3: Oha! Ja, geflogen, könnte man sagen. Mein armer Rücken.
4: So, und das schaffst du auch, gar kein Problem.
3: Das kann ich auch.
4: Das kannst du auch. Wir fassen so an wie eben. Rechte Hand, rechtes Revers. So. Linke Hand am Ärmel. So, jetzt stellst du dich neben mich.
3: Stell dich neben mich.
4: Und jetzt genau, kommt das Bein hinter mich.
3: So.
4: Genau, und jetzt kannst du mich einfach umdrücken.
3: Und jetzt schubst ich dich nach vorne. Zack. Und da liegt sie auf dem Boden. Judo-Freunde. Hammermäßig.
0: Und nochmal Glückwunsch zu den 8.000 Euro in den Judomatten.
5: Hallo, hier ist Stefanie Stöhr von der VR Bank in Holstein. Der VfL in Hitzhusen hat seine Challenge geschafft und 200 Schulzeugnisse vorgezeigt, auf denen mindestens eine 1 zu sehen ist. Dafür gibt's für euch von uns neue Judomatten für eure Judo-Abteilung. Herzlichen Glückwunsch.
0: Montag früh um 7 Uhr gibt's dann den nächsten Verein, nächsten Ort, die nächste Aufgabe in der RSH Moin Show.
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7: Das ist wieder so kurz vorm Wochenende, an dem man gut sagen kann, wir verabreden uns, aber wir gucken einfach mal, wie das Wetter wird. Weil man es nicht genau weiß. Ich kann euch da auch nicht helfen. Heute Nachmittag bleibt es bei uns in Schleswig-Holstein ein bisschen Jacke an, Jacke aus. Sonne und dicke Wolken wechseln sich ab. Hier und da rutscht auch ein Schauer durch. Das Ganze bei 16 Grad am Reitplatz in Winnemark, 17 Grad am Spazierweg an der Brammerau bei Aukrug und 18 Grad am Dorfplatz in Heusdorf. Der RSA-3-Tage-Trend. Es geht genauso durchwachsen weiter. Morgen wird es nass und windig bei bis zu 20 Grad. Sonntag gibt es Sonne und Schauer im Wechsel. Montag vielleicht ein bisschen ruhiger. Schauen wir mal, dann ist das Wochenende auch leider wieder vorbei.
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7: Schleswig-Holsteins bester Verkehrsservice A23 Hamburg Richtung Heide zwischen Eidelstedt und Halsmeer-Kropunda eine ungesicherte Unfallstelle. A7 Flensburg Richtung Hamburg zwischen Volkspark und Elbtunnel 4 Kilometer. Höhe Stellingen ist die Fahrbahn wegen der Beseitigung einer Ölspur auf zwei Spuren verengt. A7 Hamburg-Flensburg Vorsicht in beiden Richtungen Höhe Tarp. Da sind gerade aktuell Personen auf der Autobahn. Bekomme ich rein. Höhe Tarp, bitte Vorsicht auf der A7, Personen auf der Autobahn. Damit rüber auf die A210 und A215 sind Richtung Kiel ab Kiel West bis Montag früh um 5 Uhr gesperrt. Die B76 Eutin Richtung Lübeck ist zwischen Scharbeutz und Timmendorfer Strand bis nächsten Samstag dicht und auch die Auffahrt A23 Heide Richtung Hamburg. Die Ausfahrt Eidelstedt, musst du dran glauben. Die meisten Blitzer nur bei RSH Lübeck, Stockelsdorfer Straße, Stadt auswärts. A7 Flensburg Richtung Hamburg, Höhe Bordesholmer Dreieck, Schubi, B201, 70 bitte nur. Hohenaspe, Charlottenburger Weg, Höhe der Feuerwache, Flensburg-Kielseng, Öhring Hauptstraße, Kiel-Prezer Straße und Benni hat auch noch einen Blitzer.
8: L155, das ist quasi die Umleitung von der A23 B5 Richtung Chiemsee, Neunkirchen. Mhm. Da in der 50-Zone bei der Fahrschule, da stehen sie zum Blitzen.
7: Vorsichtig fahren, sonst kann man da wieder den Führerschein neu beantragen. Danke, Benni, schönes Wochenende.
8: Tito, bis dann.
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0: Freitagnachmittagsshow mit voller Mittmann und ich habe noch nie in meinem Leben hier auf dem Sender einen Witz erzählt. Das mache ich jetzt mal. Sitzen zwei Dinosaurier am Strand, fährt die Arche Noah vorbei, sagt der eine Dinosaurier zum anderen. Ach, das war heute. Ja, Kinder können viel besser Witze erzählen beziehungsweise einen viel besser zum Lachen bringen, weiß ich aus eigener Erfahrung und offensichtlich nicht nur ich.
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2: Wenn Kinder noch ganz klein sind, sind sie wirklich witzig, so niedlich witzig, weil sie lustige Wörter verwenden. Zum Beispiel Pudelwasser statt Sprudelwasser und
3: gib mir mal die Fernbedienung.
2: Wenn sie etwas größer sind, kommt die Rätselwitzphase.
3: Was ist grün und es klopft an die Tür? Ein Klopfsalat.
2: Und du freust dich als Erwachsener eher drüber, wie stolz dein Kind auf den Witz ist, den es schon 97 Mal erzählt hat. Dann die Schadenfreudephase. Papa tritt auf den Legostein.
4: Aua!
2: Und die Kinder kriegen sich nicht mehr ein vor Lachen. Und dann kommt die Phase, in der vieles witzig ist, aber nicht mehr die Eltern. 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
6: Oh, Papa. Cringe.
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12: 5:05. Ich bin Silas Quiring. Guten Abend. Kiel bekommt im Schlussspurt zur Entscheidung um die Olympiabewerbung ordentlich Rückenwind. Insgesamt 6 Segelverbände haben sich für die Landeshauptstadt als Ausrichter der Segelwettbewerbe ausgesprochen. Das sind 75% der deutschen Segler. Ministerpräsident Daniel Günther sagte uns,
13: dass der Bayerische Seglerverband, der Nordrhein-Westfälische Seglerverband für diese beiden Bewerberstädte wirklich ganz, ganz deutlich hier auch Flagge zeigen, sagen, Kiel ist der beste Standort und auch deutlich sagen, es macht keinen Sinn, einen neuen Standort aufzubauen. Und dass dieses Signal eben hier heute ganz klar pro Kiel ausgeht, das ist, glaube ich, ordentlicher Rückenwind jetzt für den nächsten Sonnabend.
12: Seit Tagen verhandelt die Koalition, wie die Verbraucher wegen der hohen Spritpreise entlastet werden können. Jetzt liegt offenbar ein Paket auf dem Tisch, das berichten Spiegel und Bild. Ab Oktober soll der Tankrabatt wiederkommen, ab Januar dazu ein Spritpreisdeckel. Dazu kommen laut ZDF außerdem Direktzahlungen für Menschen mit kleinem Einkommen und Entlastungen für energieintensive Unternehmen. Aktuell gibt es noch letzte Gespräche zwischen Bund und Ländern. Eine endgültige Einigung soll noch heute offiziell verkündet werden. Im Landtag ist heute erneut über die Schleifähre Missunde 3 debattiert worden. Erst diese Woche hat es einen erneuten Ausfall gegeben. Verkehrsminister Madsen hatte im August einen Neubau angekündigt und erklärte heute, dass die Erfahrungen in der Region bei den Planungen genutzt werden sollen. Birte Pauls von der SPD sagte im Landtag,
14: reaktivieren Sie endlich die Missunde 2. Lassen Sie die Missunde 2 bei den Werften in der Schlei. Die Leute kennen sich dort aus. Und geben Sie endlich den Bau einer neuen Fähre in den Auftrag. Wenn Minister Madsen sagt, so ein Neubau dauert 5 oder mehrere Jahre, dann bedeutet jeder weitere Monat ohne Entscheidung weitere Unsicherheit für die gesamte Region.
12: In Schleswig-Holstein und Hamburg stehen übers Wochenende mehrere Autobahnsperrungen an. Die A215 zwischen Kiel-West und Kiel-Mitte ist Richtung Kiel schon dicht. Heute Abend werden noch die A1 Richtung Bremen, Höhe Süderelbbrücke und die Köhlbrandbrücke voll gesperrt, jeweils bis Montag früh. Es ist eine ungewohnte Position für den großen FC Bayern. Vor dem 4. Bundesligaspieltag steht der Rekordmeister nur auf Platz 4. Heute Abend wollen die Bayern nachlegen beim Heimspiel gegen Union Berlin. Union steht mit nur einem Punkt weit unten in der Tabelle.
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2: Zum Feierabend bleibt die Jacke heute besser griffbereit, obwohl es gar nicht so wahnsinnig kalt ist. Aber viele Wolken gibt es, einzelne Schauer und vor allem an der Küste ist es ordentlich windig. Zwischendurch geht es aber auch mal trocken. Im Moment sind es an der Hafenpromenade in Maasholm 15 Grad, 16 Grad am Dorfteich in Westensee und am Bahnhofsvorplatz in Büchen 17 Grad. Der RSH-3-Tage-Trend. Morgen gibt es Regen und Wind bei bis zu 18 Grad. Sonntag bleibt es dann wechselhaft. Schön gemütlich für den Sonntag, aber Montag wird es dann wieder ein bisschen freundlicher.
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2: Schleswig-Holsteins bester Verkehrsservice. Achtung, wenn ihr auf der A23 unterwegs seid, Hamburg Richtung Heide, zwischen Eidelstedt und Halstenbeck-Krupunda ist eine ungesicherte Unfallstelle. Und habt Geduld auf der A7 Flensburg Richtung Hamburg, zwischen Volkspark und dem Elbtunnel gibt es 4 Kilometer Stau. In Höhe Stelling ist die Fahrbahn wegen der Beseitigung einer Ölspur auf 2 Spuren verengt. Auf der A210 und der A215 gibt es eine Sperrung. Die beiden sind Richtung Kiel ab der Anschlussstelle Kiel-West bis Montag früh um 5 Uhr gesperrt. Die B76 Eutin Richtung Lübeck ist zwischen Scharbeutz und Timmendorfer Strand noch bis nächste Woche Samstag gesperrt. Also nicht morgen, sondern nächste Woche halt. Ja, eigentlich ist es ganz deutlich, ne? Auf der A23 Heide Richtung Hamburg ist die Ausfahrt Eidelstedt gesperrt und an der Glücksstadt Wischhafen Fähre kann es zu langen Wartezeiten von bis zu einer Stunde kommen. Die meisten Blitzer nur bei RSH in Flensburg. Kielseng 50 ist da nur erlaubt. Öhring Hauptstraße in der 30er-Zone wird geblitzt und ihr solltet nicht schneller als 30 fahren in Kiel auf der Prezer Straße, mein Gott, das ist aber auch wirklich schwierig. Lübeck, Hobingsbrook in der 30er-Zone wird auch geblitzt und seid nicht schneller als 50 unterwegs in Lübeck auf der Stockelsdorfer Straße. Danke an unsere Stau- und Blitzermelder Anne, Stefan, Jens, Dirk, Kirsten, Basti, Bernd und Carsten und alle Staus und Blitzer findet ihr auch in der RSH-App. Gute Fahrt!
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2: Wenn dein Bruder plötzlich Nationalspieler ist, brauchst du beim Familienessen mit deinen eigenen Erfolgen eigentlich erstmal nicht mehr um die Ecke kommen. Egal, was du erzählst, er spielt demnächst für Deutschland. Könnte man meinen, aber der Bruder von Vitali Janelt aus Bargfeld-Stegen trägt es mit Fassung und mit viel Stolz. Gleich mehr von ihm hier bei RSH. Schönen Abend.
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0: 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Ja, ich frag mich ja, wenn der eigene Bruder plötzlich Nationalspieler ist, wird man dann automatisch zum gefragtesten Menschen im Freundeskreis? Kannst du mal Karten besorgen? Kannst du mal ein Trikot mitbringen? Und kennt dein Bruder eigentlich Musiala? Genau, diesen neuen Job hat jetzt Vincent Janelt aus Bargfeld-Stegen. Sein Bruder Vitali wurde von Jürgen Klopp in den neuen Nationalmannschaftskader berufen. Der 28-Jährige spielt seit Jahren beim FC Brentford in der Premier League. Seine Fußballreise begann aber bei uns in Schleswig-Holstein, beim Bargfelder SV und beim SSC Hagen Ahrensburg. Heute Morgen war Vincent, der große Bruder, bei uns in der RSH Moin Show bei Matze Schmark am Telefon. Und da ging es natürlich erstmal um die wichtigste Frage. Vincent, wie stolz bist du auf deinen Bruder?
1: Wir sind natürlich alle mega stolz, dass das jetzt endlich geklappt hat. Das ist natürlich ein langer Weg gewesen. Da sind so viele Nachrichten gestern reingekommen. Bei ihm wahrscheinlich am meisten, aber auch bei allen anderen.
2: Er ist auch schon U21-Europameister geworden. Hat man als Familie immer gehofft, dass es dann auch für den ganz großen Sprung eben wie jetzt zu Kloppo in die Nationalmannschaft reicht?
1: Definitiv. So viele Nachrichten habe ich auch gestern gelesen. Wurde auch mal Zeit verdient. Er ist ruhig geblieben. Hat damit wahrscheinlich selber schon fast abgehakt gehabt. Wenn nicht jetzt, wann dann? Habe ich nur so gedacht, gestern auch.
2: Wenn ihr früher gegeneinander Fußball gespielt habt, Vincent, weil du bist ja auch Fußballer. Hast du da immer den Kürzeren gegen Vitali gezogen? War der irgendwie immer besser oder wie ist das bei euch in der Familie ausgedealt worden?
1: Früher oder später hat man schon gemerkt, dass man dann keine Chance mehr hat. Natürlich war das schon wesentlich besser. Ne?
0: Also ja. Ja, ein bisschen müde klang er noch in der RSH Moin Show, ne? Aber sehr sympathisch. Und ich glaube ja, die nächsten Deutschlandspiele werden bei der Familie Janelt ein bisschen anders geguckt als bisher. Wenn Kloppo Vitali 90 Minuten auf der Bank lässt, dann wird es in Bargfeld-Stegen wahrscheinlich ungemütlich. Trotzdem jetzt erstmal viel Glück für alle in der ganzen Familie Janelt und natürlich besonders für ihren Fußballspieler.

0: 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Habt ihr euch eigentlich schon mal gefragt, warum Schlutup eigentlich Schlutup heißt? 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Kollege Frank Bremser geht dem für uns mal auf den Grund. 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
0: 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Bis dahin, schönes Wochenende euch.
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11: Achtung, wenn ihr auf der A23 Heide Hamburg unterwegs seid, zwischen Pinneberg Süd und dem Dreieck Hamburg Nordwest, ist ein Falschfahrer unterwegs. Bitte fahrt da ganz rechts und überholt nicht. Ein Falschfahrer auf der A23 Heide Hamburg zwischen Pinneberg Süd und dem Dreieck Hamburg Nordwest.
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11: Wie heißt das noch? Ich freue mich, wenn es regnet, denn wenn ich mich nicht freue, regnet es ja trotzdem. Also freut euch, es regnet, zum Beispiel gerade rund um Kiel. Insgesamt gibt es heute Abend bei uns in Schleswig-Holstein hier und da einzelne Schauer. aber es kann auch mal länger trocken bleiben. An der Nordsee weht dazu ganz ordentlich Wind. 15 Grad sind es im Moment am Fördeufer in Langballigau, 16 Grad am Sportplatz in Langwedel und in Bad Oldesloe auf den Marktplatz sind 17 Grad. Der RSH-3-Tage-Trend. Morgen wird es ziemlich grau und ziemlich nass bei bis zu 18 Grad. Sonntag gibt es neben Schauern immerhin mal wieder etwas Sonne und Montag beruhigt sich das Ganze ein bisschen.
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11: Schleswig-Holsteins bester Verkehrsservice. Achtung, auf der A23, wenn ihr da unterwegs seid, Heide, Hamburg, zwischen Pinneberg Süd und dem Dreieck Hamburg Nordwest, da ist ein Falschfahrer unterwegs. Fahrt bitte ganz rechts und überholt nicht. Auf der A23 Heide Richtung Hamburg. Wenn ihr übers Wochenende auf der A210 und der A215 unterwegs seid, dann habt auf dem Schirm, dass in Richtung Kiel die Fahrbahn ab der Anschlussstelle Kiel West bis Montag früh um 5 Uhr gesperrt ist. Die B76 Eutin Richtung Lübeck ist zwischen Scharbeutz und Timmendorfer Strand noch bis nächste Woche Samstag gesperrt. Und auf der A23 Heide Richtung Hamburg ist die Ausfahrt Eidelstedt gesperrt. Außerdem wartet ihr mindestens eine Stunde an der Fähre Glückstadt Bischhafen. Die meisten Blitzer gibt es nur bei RSH. Ihr dürft nur 30 fahren in Öhring auf der Hauptstraße. Da ist eine 30er-Zone, da wird geblitzt. Und auch in Kiel auf der Prezer Straße ebenfalls in der 30er-Zone. 30er-Zone haben wir auch noch mal in Lübeck, Hovingsbruck, da stehen sie auch. Und in Lübeck auf der Stockelsdorfer Straße stadtauswärts wird geblitzt. Da solltet ihr nicht schneller als mit 50 unterwegs sein. A7 Flensburg Richtung Hamburg in Höhe des Bordesholmer Dreiecks wird geblitzt. Und in Hohenasper auf dem Charlottenburger Weg in Höhe der Feuerwache. Da solltet ihr nicht schneller als 50 fahren. Danke an unsere Stau- und Blitzermelder. Und alle Staus und Blitzer findet ihr auch in der RSH-App. Gute Fahrt!
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0: Ihr hört Schleswig-Holsteins Bestmusikmix und das hier ist neu bei RSH. Chris de Serendi mit Good Old Days macht irgendwie Sonne im Herzen, oder? Hört ihr gleich. 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
14: 5:07. Ich bin Silas Quiring. Guten Abend. Kiel hat eine Woche vor der Entscheidung über die deutsche Olympiabewerbung kräftigen Rückenwind bekommen. Insgesamt 6 Segelverbände unterstützen die Landeshauptstadt als Ausrichter für die Segelwettbewerbe. Auch die Bewerber Bayern und NRW gehören dazu. Landtagspräsidentin Christina Herbst sagte uns:
15: Auf jeden Fall. Ich glaube, das gibt nochmal wirklich richtig Rückenwind, was wir Seglerinnen und Segler ja auch brauchen dafür. Und ich glaube, das ist ein ganz tolles Signal. Das ist ein ganz tolles Signal für Olympia in Deutschland, aber das ist ein ganz tolles Signal für olympische Segelwettbewerbe hier in Kiel. Ich bin wirklich positiv. Ich darf auch mit dabei sein. Ich fahre runter nach Baden-Baden und ich werde mit einem hoffentlich strahlenden Gesicht wieder nach Hause kommen. Ich bin sehr zuversichtlich.
14: Die Bundesregierung hat sich auf ein Entlastungspaket wegen der hohen Spritpreise geeinigt, das berichten Spiegel und Bild. Geplant sind demnach sowohl ein Spritpreisdeckel als auch ein Tankrabatt. Mit dem Deckel legt der Staat eine Preisobergrenze fest. Sie orientiert sich unter anderem an der Entwicklung des Ölpreises. Start soll spätestens im Januar sein. Bereits nächsten Monat soll der Tankrabatt zurückkehren. Aktuell laufen für das Entlastungspaket noch letzte Abstimmungen. Die Einigung soll noch im Laufe des Tages offiziell verkündet werden. Die Pannenfähre Missunde 3 ist heute erneut Thema im Landtag gewesen. Auf Antrag der FDP wurde über den Einsatz der Ersatzfähre und den angekündigten Neubau debattiert. Verkehrsminister Madsen lehnt einen Schnellschuss für ein neues Schiff ab. Er will die Region einbinden. Bernd Buchholz von der FDP sagte im Landtag wiederum:
16: Was jetzt her muss, ist ein klares Signal dieser Landesregierung, dass eine neue Fähre geplant und in Auftrag gegeben wird. Und wenn das LKN es nicht kann, wofür übrigens viel dauerhaft spricht, dann ist es eben ein externer Planer, der daran gesetzt werden muss, damit eine vierte Fähre, jetzt eine 4, in Auftrag gegeben und geplant wird.
14: Nach einem vermurksten Saisonstart mit nur einem Punkt aus 3 Spielen wird's für Union Berlin heute Abend in der Fußball-Bundesliga nicht gerade leichter. Die Berliner sind zu Gast beim FC Bayern. Der Rekordmeister will wieder an die Tabellenspitze. Anstoß ist um 20.30 Uhr. In der Handball-Bundesliga muss der THW Kiel heute in Thüringen beim THSV Eisenach ran. Keine einfache Partie. In der Werner-Assmann-Halle hat der THW zuletzt vor knapp 2 Jahren gewonnen. Um 20 Uhr geht's los. Wenn die Kieler punkten, sind sie zumindest vorübergehend wieder Tabellenführer.
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17: Zum Start ins Wochenende gibt's heute Abend Wolken satt und noch einzelne Schauer. Vor allem in der Nordsee gilt außerdem Frisur nicht überbewerten. Es ist richtig windig. Im Moment sind's in Gelting am Dorfplatz 14 Grad, am Hundeübungsplatz bei Nordhof 16 und am Uferweg des Ratzeburger Sees 17 Grad. Der RSH-3-Tage-Trend. Morgen gibt's bei uns in Schleswig-Holstein Regen und Wind bei bis zu 18 Grad. Sonntag Sonne und Schauer am Wechsel und Montag wird's dann wieder ein bisschen trockner.
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17: Schleswig-Holsteins bester Verkehrsservice. Ich habe gleich 3 Sperrungen für euch. Die A210 und die A215 sind in Richtung Kiel ab der Anschlussstelle Kiel-West bis Montag früh um 5 Uhr gesperrt. Die B76 Eutin Richtung Lübeck ist zwischen Scharbeutz und Timmendorfer Strand noch bis nächste Woche Samstag gesperrt. Auf der A23 Heide Richtung Hamburg ist die Ausfahrt Eidelstedt gesperrt und an der Fähre Glückstadt beschaffen, müsst ihr ordentlich Wartezeit von bis zu 1 Stunde mit einberechnen. Wartet mal, Moment, es kommt gerade noch eine Meldung rein. A1 Hamburg Richtung Bremen. In der Auffahrt Harburg, da steht ein liegen gebliebenes Fahrzeug, also da bitte ganz vorsichtig sein. So, dann gibt es natürlich die meisten Blitzer hier bei RSH in Flensburg, Kiel-Senk. 50 Kilometer sind da erlaubt. In Öhring auf der Hauptstraße solltet ihr nicht schneller als 30 fahren und ebenfalls nicht schneller als 30 solltet ihr in Kiel auf der Prezer Straße unterwegs sein. Und in Lübeck beachten, in der Howigsbrookstraße oder im Howigsbrook, da ist eine 30er-Zone und da stehen sie auch. Danke an unsere Stau- und Blitzermelder Kirsten, Basti, Bernd und Carsten. Und alle Staus und Blitzer findet ihr auch in der RSH-App. Gute Fahrt!
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17: Es gibt Dinge, von denen man denkt, die brauche ich nie wieder. Alte Ladekabel, Bedienungsanleitung von Videorekordern und Schulzeugnisse von irgendwann, aber falsch gedacht. Wenn bei einem Zeugnis eine 1 dabei war, dann konnte es heute durchaus sehr gut gebraucht werden. Jedenfalls bei Schleswig-Holsteins großer Vereins-Challenge. Wie und warum und wenn überhaupt wie viele, das hört ihr gleich hier bei RSH. Habt einen schönen Abend.
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0: Schön. Ihr hört RSH mit Schleswig-Holsteins beste Musikmix. Song hat Wumms, oder? Powerfrau Katy Perry ist das mit Watch It Burn, ist neu bei RSH und hört ihr gleich.
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0: Ich hatte früher natürlich Einsen im Zeugnis, zum Beispiel in Schrift. Also eine Eins in Schrift. Die gab es bei mir in der Schule tatsächlich noch, die Note für die Schrift. Aber Eins ist Eins, da wollen wir mal nicht so kleinlich sein. Und genau darauf kam es heute auch bei unserer großen Vereins-Challenge an. RSH und die Volksbanken Raiffeisenbanken erfüllen ja täglich einen Vereinswunsch, wenn vorher eine Challenge geschafft wurde. Und heute lautete die für den VfL Hitzhusen: Bring 200 Zeugnisse mit mindestens einer Eins bei, dann wird euer Wunsch, das waren Judomatten im Wert von 8.000 Euro, erfüllt. Tja, ob die 200 zusammengekommen sind, hört mal rein.
3: Anne ist von der Kita Hitzhusen und macht die 200 voll. Anne! Woo! Herzlichen Glückwunsch!
0: Ja, herzlichen Glückwunsch auch von mir. Und falls ihr nichts beisteuern konntet, kein Zeugnis mit einer Eins drin, egal, ist auch nur Papier und ab einem gewissen Alter sogar Altpapier. Hat aber heute geholfen, die Hitzhusener haben sich ihre Judomatten im Wert von 8.000 Euro redlich verdient. Wir haben im Übrigen schon Vereinswünsche von über 60.000 Euro erfüllt, nur mal so am Rande. Und am Montag geht's dann weiter. Beim TSB Flensburg von 1865 e.V., da wünscht sich die Synchronschwimmabteilung neue Kürturnier-Badeanzüge im Wert von 5.000 Euro. Und was die für eine Challenge bekommen, das hört ihr am Montag früh um 7:07 in der RSH Moin Show.
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8: Heute Abend könnte die Frage, und was machen wir noch, überraschend schnell mit nichts beantwortet sein. Es ist irgendwie ziemlich ungemütlich draußen. Immer mal wieder kommen Schauer runter, vor allem an der Küste wird es richtig windig. Im Moment sind es 15 Grad am Buhlplatz in Oldersbeck, am Dorfplatz in Bokel sind es gerade 17 Grad und am Reitplatz in Breitenfelde 18 Grad. Der RSH-3-Tage-Trend, morgen braucht ihr definitiv Kapuze oder Regenschirm oder wie man bei uns in Schleswig-Holstein auch sagt, Schiedwetter-Schutzschild. Es wird nass und windig bei bis zu 18 Grad. Sonntag dann auch wechselhaft immer mal wieder ein bisschen Regen, aber auch die Sonne kann mal rauskommen und ab Montag wird es dann freundlicher.
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8: Schleswig-Holsteins bester Verkehrsservice. Achtung, wenn ihr auf der A23 unterwegs seid. Hamburg Richtung Heide bzw. umgekehrt in die andere Richtung. Zwischen Schafstedt und Albersdorf sind mehrere Rehe auf der Straße. Und ich habe zwei Sperrungen für euch. Die A210 und die A215 sind Richtung Kiel ab der Anschlussstelle Kiel-West bis Montag früh 5 Uhr gesperrt. Und die B76 Eutin Richtung Lübeck ist zwischen Scharbeutz und Timmendorfer Strand noch bis nächste Woche Samstag dicht. Die meisten Blitzer gibt es nur bei RSH in Flensburg, Kielseng, da sind 50 erlaubt. Öhringen, Hauptstraße, da ist eine 30er-Zone und ihr solltet auch nicht schneller als mit 30 in Kiel auf der Prezer Straße unterwegs sein. Ebenso in Lübeck auf der in Hovingsbrook. Also irgendwie, da stolper ich immer. Danke an unsere Stau- und Blitzermelder Kirsten, Basti, Bernd und Carsten. Und alle Staus und Blitzer findet ihr auch in der RSH-App. Gute Fahrt!
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0: Ihr hört RSH mit Schleswig-Holsteins bestem Musikmix. Und für viele von euch ist die Arbeitswoche jetzt hoffentlich geschafft. Erstmal liegt ja zum Glück das Wochenende vor uns. Schöne Pläne, Verabredungen, Ausflüge, Sofa. Der Montag ist gedanklich noch sehr weit weg, aber er kommt. Und auch ohne Busstreik ist er schon nicht direkt ein Publikumsliebling. Aber nun hat die Gewerkschaft Verdi die Beschäftigten mehrerer kommunaler Busunternehmen mal wieder zum Streik aufgerufen. Heißt, der Start in die neue Woche könnte für einige von euch echt ziemlich hakelig werden. RSH-Reporter Fabian Pede ist jetzt bei mir. Fabi, wen trifft das denn da jetzt genau am Montag?
1: Ja, Maybrit, betroffen sind die KVG in Kiel, Stadtwerke Lübeck Mobil, Aktivbus in Flensburg und SWN-Verkehr in Neumünster. Auch On-Demand-Angebote, also Shuttle- und Rufbussysteme ohne festen Fahrplan, Kleinbusse und Linientaxen können ausfallen. Es gibt aber auch Ausnahmen in Kiel, da fährt die Förde-Schifffahrt der SFK weiter. In Lübeck sind die Linien der Lübeck-Travemünder Verkehrsgesellschaft nicht betroffen. In Flensburg soll auf einigen Linien ein stark reduzierter Sonderfahrplan angeboten werden.
0: Okay, Fabi, und wie lange müssen wir dieses Mal ohne Bus durchhalten?
1: Ja, los geht's Montag mit Beginn der Taglinien. Bei der KVG zum Beispiel ab 4 Uhr und es dauert den ganzen Tag. Auch die Nachtlinien sind noch betroffen. Erst Dienstagmorgen rollen die Busse wieder fahrplanmäßig. Für Eltern von Schulkindern heißt das, man muss sich leider eine Alternative suchen. Ein Busstreik ist kein Grund für einen Fehltag in der Schule. Gestreikt wird übrigens, weil eine Verhandlungsrunde Anfang des Monats gescheitert ist. Dienstag steht eine zweite an und da will man jetzt Druck machen. Verdi fordert 6,5% mehr Gehalt für alle Beschäftigten und das für 12 Monate.
0: Okay, fehlen darf man nicht und man kann ja auch nicht diese typische Montagsausrede bringen. Tut mir leid, der Bus hatte Verspätung. Das klappt dann leider auch nicht. Ja, da müsst ihr euch was anderes ausdenken. Am Montag streiken die Busse in Schleswig-Holstein und wir halten euch hier bei RSH natürlich über alles Weitere auf dem Laufenden. Danke, Fabi.

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2: 5:05. Ich bin Silas Quiring. Guten Abend. Gut eine Woche vor der Entscheidung über den deutschen Olympia-Bewerber bekommt Kiel kräftigen Rückenwind. Bayern und Nordrhein-Westfalen sowie Bremen, Hamburg, Niedersachsen und natürlich Schleswig-Holstein unterstützen die Bewerbung als Ausrichter der Segelwettbewerbe. Die für den Sport zuständige Innenministerin Magdalena Finke sagte uns:
3: Wir läuten heute den Endspurt der Olympia- und Paralympics-Bewerbung ein. Das macht uns unfassbar stolz, dass die Vertreterinnen und Vertreter der bayerischen Seglerverbände und aus Nordrhein-Westfalen hier in Kiel sind und nochmal das sportfachliche Votum aussenden. Kiel kann Olympia und wir wollen Olympia und die Paralympics in Kiel haben.
2: Im Landtag ist heute erneut über die Schleifähre Missunde 3 debattiert worden. Erst diese Woche hat es einen erneuten Ausfall gegeben. Verkehrsminister Madsen hatte im August einen Neubau angekündigt und erklärte heute, dass die Erfahrungen in der Region bei den Planungen genutzt werden sollen. Birte Pauls von der SPD sagte im Landtag:
4: Reaktivieren Sie endlich die Missunde 2. Lassen Sie die Missunde 2 bei den Werften in der Schlei. Die Leute kennen sich dort aus. Und geben Sie endlich den Bau einer neuen Fähre in den Auftrag. Wenn Minister Madsen sagt, so ein Neubau dauert 5 oder mehrere Jahre, dann bedeutet jeder weitere Monat ohne Entscheidung weitere Unsicherheit für die gesamte Region.
2: Seit Tagen verhandelt die Koalition, wie die Verbraucher wegen der hohen Spritpreise entlastet werden können. Jetzt liegt offenbar ein Paket auf dem Tisch, das berichten Spiegel und Bild. Ab Oktober soll der Tankrabatt wiederkommen, ab Januar dazu ein Spritpreisdeckel. Dazu kommen laut ZDF außerdem Direktzahlungen für Menschen mit kleinem Einkommen und Entlastungen für energieintensive Unternehmen. Aktuell gibt es noch letzte Gespräche zwischen Bund und Ländern. Eine endgültige Einigung soll noch heute offiziell verkündet werden. Gute Nachrichten gibt's für den Neubau der Rader-Hochbrücke über dem Nordostseekanal. Die Finanzierung für den zweiten Teil ist gesichert. 839 Millionen Euro sind für das Gesamtprojekt im Haushaltsentwurf des Bundes eingeplant. Brücke Nummer 1 im Zuge der A7 soll im Winter fertig sein. Es ist eine ungewohnte Position für den großen FC Bayern. Vor dem 4. Bundesligaspieltag steht der Rekordmeister nur auf Platz 4. Heute Abend wollen die Bayern nachlegen beim Heimspiel gegen Union Berlin. Union steht mit nur einem Punkt weit unten in der Tabelle.
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5: Schön heimkommen und dicke Socken an, das ist gemütlich. Da freue ich mich auch schon drauf. Draußen gibt's immer wieder ungemütliche Schauer und dazu wird's kräftig windig, vor allem an der Küste. Im Moment sind's gerade 15 Grad an der Promenade in Wacker-Wallich, 16 Grad am Mühlenteich in Bordesholm und am Dorfplatz in Gudow sind 17 Grad, der RSH-3-Tage-Trend. Morgen gibt's viele Wolken, Regen und ordentlich Wind bei bis zu 18 Grad. Sonntag gibt's dann zwischendurch auch mal ein bisschen Sonne, aber weitere Schauer. Und Montag wird es ein bisschen ruhiger und trockener.
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5: Schleswig-Holsteins bester Verkehrsservice. Achtung, wenn ihr auf der A23 unterwegs seid. Hamburg-Heide zwischen Schafstedt und Albersdorf sind mehrere Rehe auf der Straße da in beiden Richtungen. Vorsicht. Und ich habe zwei Sperrungen für euch. Die A210 und die A215 sind Richtung Kiel ab der Anschlussstelle Kiel-West bis Montag früh 5 Uhr gesperrt. Und die B76 Eutin Richtung Lübeck ist zwischen Scharbeutz und Timmendorfer Strand noch bis nächste Woche Samstag dicht. Die meisten Blitzer nur bei RSH, ist aber nur einer, und zwar in Lübeck, Hovingsbruck in der 30er-Zone. Danke an unsere Stau- und Blitzermelder, das war jetzt die Kirsten, vielen Dank. Und alle Staus und Blitzer findet ihr auch in der RSH-App. Gute Fahrt!
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5: Wenn es bei euch zu Hause nachts plötzlich knarzt, Türen von alleine aufgehen und irgendwo jemand hui, buh oder hu macht, dann stehen die Chancen gut, dass man die Wohnung schnellstmöglich bei ImmoScout reinstellen möchte, oder? In Husum ist das ganz anders. Da strömen die Leute zu den Gruselnächten im Schloss. Mehr dazu gleich hier bei RSH. Einen schaurig schönen Abend wünsche ich euch.
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0: Pink bei RSH in Schleswig-Holsteins bestem Musikmix mit einem unheimlich coolen Song. Und wir bleiben mal bei unheimlich. Andere versuchen, Geister loszuwerden. In Husum gibt es jetzt sogar einen Ansturm auf diese Gruselwesen. Das heißt, da wollen Leute freiwillig hin. Im Husumer Schloss spukt es regelmäßig und offenbar kann man davon bei euch in Nordfriesland gar nicht genug bekommen. Denn die Husumer Gruselnächte gehen da schon in die 12. Runde. Nächste Woche startet der Kartenvorverkauf und die Museumsdirektorin vom Museumsverbund Nordfriesland, Tanja Brümmer, die ist jetzt bei mir. Tanja, worauf können wir uns denn bei euch freuen?
1: Also diesmal haben wir so eine Mischung mal wieder so aus unterschiedlichen Musiktexten, ein bisschen Stadtgeschichte und eigentlich so im Vordergrund steht tatsächlich eine Hexe, die sich gegen einen Eiferer eben zur Wehr setzt, der alle Hexen verbrennen will. Wir haben auch einen Dämon und einen Engel, die beide miteinander wetten, wer wohl gewinnt, die Hexe oder der Pastor, der Eiferer.
0: Auweih, das klingt gruselig. Ganz viele Ehrenamtler stellen das auf die Beine und du selbst spielst auch mit, aber für Kinder ist das Ganze nichts, oder?
1: Wir hatten früher auch tatsächlich Kinderführungen bei uns gehabt, haben dann aber festgestellt, dass der Bedarf bei uns in Nordfriesland, also wirklich bei den Erwachsenen, größer gewesen ist, sodass wir erstmal gesagt haben, wir setzen erstmal aus mit den Kinderführungen und starten dann wirklich ab 15.
0: Ja, ist vielleicht auch besser so. Die 12. Husumer Gruselnächte finden am 23. und 24. Oktober im Husumer Schloss statt. Ab Montag startet der Kartenvorverkauf und denkt dran, wer hingeht, darf schreien. Ihr habt dafür bezahlt.

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5: Heute Abend bleibt es eher wolkig als wow. Einzelne Schauer ziehen immer wieder bei uns in Schleswig-Holstein durch. An der Küste ist es dazu ziemlich windig. Im Moment sind es am Fähranleger in Missunde 15 Grad, 16 Grad am Bolzplatz in Aukrug und 17 Grad am Möllner Stadtsee. Der RSH-3-Tage-Trend. Der Samstagmorgen macht oft nass und windig bei bis zu 18 Grad. Aber ihr seid hoffentlich trotzdem mit dabei bei der Küstenwette, oder? Und macht mit 10.000 anderen die Strände in Schleswig-Holstein sauber. Ich hoffe es doch. Sonntag wird es dann etwas abwechslungsreicher mit Sonne und Schauern und Montag dann freundlicher.
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5: Schleswig-Holsteins bester Verkehrsservice. Achtung an alle, die auf der A23 unterwegs sind. Hamburg-Heide zwischen Schafstedt und Albersdorf sind mehrere Rehe auf der Straße oder neben der Fahrbahn. Seid da bitte ganz vorsichtig. Und ich habe noch zwei Sperrungen für euch. Die A210 und die A215 sind Richtung Kiel ab der Anschlussstelle Kiel-West bis Montag früh um 5 Uhr gesperrt. Und die B76 Eutin Richtung Lübeck ist zwischen Scharbeutz und Timmendorfer Strand noch bis nächste Woche Samstag dicht. Derzeit gibt es keine Blitzer und alle Staus und Blitzer, wenn es denn Blitzer gibt, findet ihr auch in der RSH-App. Ich wünsche euch eine gute Fahrt.
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0: Lars und Daddy DJ, richtig gute Laune Musik, hört ihr gleich in Schleswig-Holsteins beste Musikmix. Bei Kindern kennt man das ja. Irgendwann setzt man sich zusammen und sagt, Leute, wir müssen jetzt wirklich mal ein bisschen sparsamer werden. Ich glaube, dieses Gespräch muss der eine oder andere von euch jetzt dringend mal mit seinem Auto führen. Bei den Spritpreisen würde man dem Auto gern mal sagen, so Freundchen, jetzt wird aber gespart, Tankgeld gestrichen. Problem ist ja nur für viele von uns, Auto einfach stehen lassen ist eben keine Lösung. Aber zum Glück gibt's ja Plan B.
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0: 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So wie heute bei Lars Umland aus Lägerdorf.
2: Ich fahre täglich von Lägerdorf nach Wedel. Das sind 45 Kilometer eine Tour.
3: Ja.
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7: 9:05. Ich bin Silas Quiring, guten Abend. Die Bundesregierung hat sich auf ein Entlastungspaket wegen der hohen Spritpreise geeinigt. Das ist aus Regierungskreisen durchgesickert. Geplant sind demnach eine Rückkehr des Tankrabatts und ein Spritpreisdeckel. Uwe Schimonek.
8: Den Rabatt gab es ja schon im Mai und Juni. Jetzt soll er schnell wieder für sinkende Preise an den Zapfsäulen sorgen, schon ab Oktober. Dann soll so schnell wie möglich, spätestens zum Januar, die Deckelung der Preise kommen. Sie orientiert sich unter anderem an der Entwicklung des Ölpreises. Um die Maßnahmen zu finanzieren, sollen auch die Länder zur Kasse gebeten werden. Die müssen dem Ganzen noch zustimmen.
7: Kiel bekommt im Schlussspurt zur Entscheidung um die Olympiabewerbung ordentlich Rückenwind. Insgesamt 6 Segelverbände haben sich für die Landeshauptstadt als Ausrichter der Segelwettbewerbe ausgesprochen. Das sind 75% der deutschen Segler. Ministerpräsident Daniel Günther sagte uns,
9: dass der Bayerische Seglerverband, der Nordrhein-Westfälische Seglerverband für diese beiden Bewerberstädte wirklich ganz, ganz deutlich hier auch Flagge zeigen, sagen, Kiel ist der beste Standort und auch deutlich sagen, es macht keinen Sinn, einen neuen Standort aufzubauen. Und dass dieses Signal eben hier heute ganz klar pro Kiel ausgeht, das ist, glaube ich, ordentlicher Rückenwind jetzt für den nächsten Sonnabend.
7: Die Pannenfähre Missunde 3 ist heute erneut Thema im Landtag gewesen. Auf Antrag der FDP wurde über den Einsatz der Ersatzfähre und den angekündigten Neubau debattiert. Verkehrsminister Matzen lehnt einen Schnellschuss für ein neues Schiff ab. Er will die Region einbinden. Bernd Buchholz von der FDP sagte im Landtag wiederum,
10: was jetzt her muss, ist ein klares Signal dieser Landesregierung, dass eine neue Fähre geplant und in Auftrag gegeben wird. Und wenn das LKN es nicht kann, wofür übrigens viel dauerhaft spricht, dann ist es eben ein externer Planer, der daran gesetzt werden muss, damit eine vierte Fähre, jetzt eine 4, in Auftrag gegeben und geplant wird.
7: Wer von Neumünster oder Rendsburg die Autobahn nach Kiel nimmt, muss ab dem Kreuz Kiel West Umleitung fahren. Die A215 ist ab da bis Montag früh voll gesperrt. Heute Abend werden in Hamburg außerdem die A1 Richtung Bremen zwischen Stillhorn und Harburg und die Kühlbrandbrücke voll gesperrt.
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11: Heute Abend bleibt's wolkig hier und da rutscht noch ein kleiner Schauer durch, aber im Moment ist es bei uns in Schleswig-Holstein überall trocken. 14 Grad sind's im Moment am Dorfplatz in Süderbrarup, 15 Grad am Dorfplatz in Gnutz und 16 Grad am Kurpark in Mölln, der RSH-3-Tage-Trend. Morgen wird's wolkig und vor allem nass und windig bei bis zu 18 Grad. Sonntag gibt's dann Schauer auch, aber auch ein bisschen Sonne, das Ganze im Wechsel, und Montag wird's ein bisschen ruhiger.
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11: Schleswig-Holsteins bester Verkehrsservice. Achtung, wenn ihr auf der A23 unterwegs seid, Hamburg-Heide, zwischen Schafstedt und Albersdorf sind mehrere Rehe auf der Fahrbahn. Und ich habe noch 2 Sperrungen für euch. Die A210 und die A215 sind Richtung Kiel ab der Anschlussstelle Kiel-West bis Montag früh 5 Uhr gesperrt. Und die B76 Eutin Richtung Lübeck ist zwischen Scharbeutz und Timmendorfer Strand noch bis nächste Woche Samstag gesperrt. Die meisten Blitzer gibt es nur bei RSH, ist allerdings im Moment auch nur noch einer in Lübeck im Hovingsbrook in der 30er-Zone. Danke an Kirsten. Und alle Staus und Blitzer findet ihr auch in der RSH-App. Gute Fahrt!
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1: Wolken gibt es bei uns in Schleswig-Holstein. Dazu kommt ab und zu noch ein Schauer runter und später kann im Nordwesten auch mal wieder etwas Regen dabei sein. Insgesamt werden die Schauer aber weniger und die Temperaturen sinken in der Nacht auf 15 bis 12 Grad. Der RSH-3-Tage-Trend. Morgen bleibt es oft grau und immer wieder nass, dazu maximal 20 Grad und an der Küste sind Sturmböen möglich. Am Sonntag und Montag geht's wechselhaft weiter mit vielen Wolken und einzelnen Schauern.
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1: Schleswig-Holsteins bester Verkehrsservice mit KI-Unterstützung. Auf der A23 Hamburg-Heide, Achtung, zwischen Schafstedt und Albersdorf sind mehrere Rehe auf der Straße. Auf der B76 Eutin Richtung Lübeck ist zwischen Scharbeutz und Timmendorfer Strand noch bis nächste Woche Samstag gesperrt. Und die A210 und die A215 Richtung Kiel sind ab der Anschlussstelle Kiel-West bis Montag früh um 5 Uhr gesperrt. Die meisten Blitzer nur bei RSH. In Lübeck am Hovingsbrook. Staus und Blitzer meldet ihr uns kostenlos unter 08000 774 774.
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5: 5:10. Ich bin Colin Mock. Guten Abend. Der neue Tankrabatt steht. Von Oktober an bis Ende des Jahres gibt es 17 Cent pro Liter. Darauf haben sich Bund und Länder geeinigt. Ab dem nächsten Jahr soll dann ein Spritpreisdeckel eingeführt werden. Die Kosten für den Tankrabatt betragen laut Bundesregierung rund 2,5 Milliarden Euro. Sie werden zusammen mit den Ländern geteilt. Eine mögliche Direktzahlung für Bürgerinnen und Bürger angesichts der hohen Energiepreise soll wohl außerdem weiter verfolgt werden. Man werde die Preisentwicklung und mögliche wirtschaftliche Folgen weiterhin eng beobachten, heißt es dazu von der Bundesregierung. Das erste Mal seit Beginn des Krieges gegen die Ukraine gibt es in Russland jetzt Parlamentswahlen. Bis Sonntag läuft die Abstimmung. Ein Sieg der Partei von Präsident Putin gilt als sicher. Die Opposition wurde vor der Wahl ausgeschlossen, zuletzt die Antikriegspartei Jabloko. Der Politikwissenschaftler Gerhard Mangott sagt bei NTV:
6: Man kann die Wahlen in Russland seit langem nicht mehr als frei und fair bezeichnen, weil die Parteienfinanzierung nicht kontrolliert wird, weil die Medienpräsenz der einzelnen Parteien sehr, sehr ungleich verteilt ist und vor allem, weil es Unregelmäßigkeiten bei der Auszählung gibt.
5: Die Wachstumsaussichten für Deutschlands Wirtschaft hellen sich auf. Das sagt zumindest der Bundesverband der deutschen Industrie. Der BDI hat seine Konjunkturprognose deutlich angehoben und rechnet in diesem Jahr jetzt mit einem Wachstum von 1%. Im Landtag ist erneut über die Schleifähre Missunde 3 debattiert worden. Erst diese Woche hat es einen erneuten Ausfall gegeben. Verkehrsminister Matzen hatte im August einen Neubau angekündigt und erklärte, dass die Erfahrungen in der Region bei den Planungen genutzt werden sollen. Birte Pauls von der SPD sagte im Landtag:
7: Reaktivieren Sie endlich die Missunde 2. Lassen Sie die Missunde 2 bei den Werften in der Schlei. Die Leute kennen sich dort aus. Und geben Sie endlich den Bau einer neuen Fähre in den Auftrag. Wenn Minister Matzen sagt, so ein Neubau dauert 5 oder mehrere Jahre, dann bedeutet jeder weitere Monat ohne Entscheidung weitere Unsicherheit für die gesamte Region.
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8: Wolken gibt es bei uns in Schleswig-Holstein. Dazu kommt ab und zu noch ein Schauer runter und später kann im Nordwesten auch mal wieder etwas Regen dabei sein. Insgesamt werden die Schauer aber weniger und die Temperaturen sinken in der Nacht auf 15 bis 12 Grad. Der RSH-3-Tage-Trend. Morgen bleibt es oft grau und immer wieder nass, dazu maximal 20 Grad und an der Küste sind Sturmböen möglich. Am Sonntag und Montag geht's wechselhaft weiter mit vielen Wolken und einzelnen Schauern.
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8: Schleswig-Holsteins bester Verkehrsservice mit KI-Unterstützung. Auf der A23 Hamburg Richtung Heide, Achtung, zwischen Schafstedt und Albersdorf sind mehrere Rehe auf der Straße. Die A210 und die A215 Richtung Kiel sind ab der Anschlussstelle Kiel-West bis Montag früh um 5 Uhr gesperrt. Und die B76 Eutin Richtung Lübeck ist zwischen Scharbeutz und Timmendorfer Strand noch bis nächste Woche Samstag gesperrt. Staus und Blitzer meldet ihr uns kostenlos unter 08000 774 774.
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3: Viele Wolken gibt es bei uns in Schleswig-Holstein. Dazu kommt ab und zu noch ein Schauer runter und später kann im Nordwesten auch mal wieder etwas Regen dabei sein. Insgesamt werden die Schauer aber weniger und die Temperaturen sinken in der Nacht auf 15 bis 12 Grad. Der RSH-3-Tage-Trend. Morgen bleibt es oft grau und immer wieder nass, dazu maximal 20 Grad und an der Küste sind Sturmböen möglich. Am Sonntag und Montag geht's wechselhaft weiter mit vielen Wolken und einzelnen Schauern.
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3: Schleswig-Holsteins bester Verkehrsservice mit KI-Unterstützung. Auf der A20 Lübeck Richtung Rostock. Achtung, zwischen Groß-Saarau und Lüdersdorf hat es einen Unfall gegeben. Auf der A23 Hamburg Richtung Heide steht zwischen Pinneberg Süd und Pinneberg Mitte ein defektes Fahrzeug auf der Straße. Die A210 und die A215 sind Richtung Kiel ab der Anschlussstelle Kiel West bis Montag früh um 5 Uhr gesperrt. Und die B76 Eutin Richtung Lübeck ist zwischen Scharbeutz und Timmendorfer Strand noch bis nächste Woche Samstag gesperrt. Staus und Blitzer meldet ihr uns kostenlos unter 08000 774 774.
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2: 5 vor 11. Ich bin Colin Mock. Guten Abend. Bis Jahresende gibt es 17 Cent pro Liter Tankrabatt. Darauf haben sich Bund und Länder jetzt geeinigt. Er gilt ab Oktober. Zum Jahreswechsel soll er dann aber durch einen Spritpreisdeckel abgelöst werden. Kosten soll die Entlastung insgesamt rund 2,5 Milliarden Euro. Bund und Länder teilen sich die Kosten. Weiter im Raum steht der Bundesregierung zufolge auch eine Direktzahlung an Bürgerinnen und Bürger wegen der hohen Energiepreise. Das hatte unter anderem Bundeswirtschaftsministerin Reiche für Haushalte mit niedrigem Einkommen vorgeschlagen. Für die Bundeswehr ist es ein Meilenstein. Verteidigungsminister Pistorius hat im US-Bundesstaat Texas den ersten Kampfjet vom Typ F-35 in Empfang genommen. Die Jets sollen die in die Jahre gekommenen Tornados ersetzen. Christiane Hampe, was ist denn das Besondere am F-35?
3: Der Tarnkappenjet F-35 gilt als das modernste Kampfflugzeug der Welt. Er ist superschnell und nahezu unsichtbar. Jetzt werden die deutschen Piloten und Techniker erstmal vor Ort auf den ersten 8 neuen Maschinen ausgebildet. Die F-35 sollen dann im nächsten Jahr auf dem Fliegerhorst Büchel in der Eifel stationiert werden. Geschätzter Anschaffungswert der Maschinen ca. 10 Milliarden Euro.
2: Nach dem erneuten Ausfall der Misshunde 3 ist die Schleifähre wieder Thema im Landtag gewesen. Die FDP machte sich für einen schnellen Neubau stark. Die SPD schloss sich an und forderte die unmittelbare Reaktivierung der alten Misshunde 2. Verkehrsminister Matzen sagte im Landtag über den geplanten Neubau der Fähre:
4: Was ich mich aber auf jeden Fall rausnehmen möchte, ist, dass ich dieses Mal keinen Schnellschuss will. Dass ich dieses Mal stärker der Region vor Ort, deren Know-how, deren Wissen, deren Erfahrungen mit einbinden möchte. Und dass wir nicht einfach in Ministerien festlegen, wie eine Fähre auszusehen haben, sondern dass wir dort vor Ort mit den Leuten sprechen. Und das ist das, was wir im Moment tun.
2: Machtdemonstration vom FC Bayern in der Fußball-Bundesliga. Der Rekordmeister hat Union Berlin mit 7:0 abgefertigt und ist damit zumindest vorübergehend wieder Tabellenführer. Es läuft weiter wie am Schnürchen für den THW Kiel in der Handball-Bundesliga. Im 5. Saisonspiel gab es den 5. Sieg. In Eisenach stand es am Ende 28:27.
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5: Wolken gibt es bei uns in Schleswig-Holstein. Dazu kommt ab und zu noch ein Schauer runter und später kann im Nordwesten auch mal wieder etwas Regen dabei sein. Insgesamt werden die Schauer aber weniger und die Temperaturen sinken in der Nacht auf 15 bis 12 Grad. Der RSH-3-Tage-Trend. Morgen bleibt es oft grau und immer wieder nass, dazu maximal 20 Grad und an der Küste sind Sturmböen möglich. Am Sonntag und Montag geht's wechselhaft weiter mit vielen Wolken und einzelnen Schauern.
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5: Schleswig-Holsteins bester Verkehrsservice mit KI-Unterstützung. Auf der A23 Hamburg Richtung Heide, Vorsicht, zwischen Pinneberg Süd und Pinneberg Mitte steht ein defektes Fahrzeug auf der Straße. Auf der A20 Lübeck Richtung Rostock gab es zwischen Groß-Saarau und Lüdersdorf einen Unfall. Die A210 und die A215 sind Richtung Kiel ab der Anschlussstelle Kiel-West bis Montag früh um 5 Uhr gesperrt. Und die B76 Eutin Richtung Lübeck ist zwischen Scharbeutz und Timmendorfer Strand noch bis nächste Woche Samstag gesperrt. Staus und Blitzer meldet ihr uns kostenlos unter 08000 774 774.
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3: Viele Wolken gibt es bei uns in Schleswig-Holstein. Dazu kommt ab und zu noch ein Schauer runter. Und später kann im Nordwesten auch mal wieder etwas Regen dabei sein. Insgesamt werden die Schauer aber weniger und die Temperaturen sinken in der Nacht auf 15 bis 12 Grad. Der RSH-3-Tage-Trend. Morgen bleibt es oft grau und immer wieder nass, dazu maximal 20 Grad und an der Küste sind Sturmböen möglich. Am Sonntag und Montag geht's wechselhaft weiter mit vielen Wolken und einzelnen Schauern.
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3: Schleswig-Holsteins bester Verkehrsservice mit KI-Unterstützung. Auf der A1 Hamburg Richtung Lübeck. Vorsicht, zwischen Stapelfeld und Ahrensburg liegt ein totes Tier auf der Autobahn. Die A210 und die A215 Richtung Kiel sind ab der Anschlussstelle Kiel-West bis Montag früh um 5 Uhr gesperrt. Und die B76 Eutin Richtung Lübeck ist zwischen Scharbeutz und Timmendorfer Strand noch bis nächste Woche Samstag gesperrt. Staus und Blitzer meldet ihr uns kostenlos unter 08000 774 774.
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2: 5:12. Ich bin Colin Mock. Guten Abend. Der neue Tankrabatt steht. Von Oktober an bis Ende des Jahres gibt es 17 Cent pro Liter. Darauf haben sich Bund und Länder geeinigt. Ab dem nächsten Jahr soll dann ein Spritpreisdeckel eingeführt werden. Die Kosten für den Tankrabatt betragen laut Bundesregierung rund 2,5 Milliarden Euro. Sie werden zusammen mit den Ländern geteilt. Eine mögliche Direktzahlung für Bürgerinnen und Bürger angesichts der hohen Energiepreise soll wohl außerdem weiter verfolgt werden. Man werde die Preisentwicklung und mögliche wirtschaftliche Folgen weiterhin eng beobachten, heißt es dazu von der Bundesregierung. Der Countdown für das größte Volksfest der Welt läuft. Am Mittag startet die Wiesn. Zum Oktoberfest in München werden wieder Millionen Besucher aus aller Welt erwartet. Für die Sicherheit sind hunderte Polizisten im Einsatz und gerade nach dem Vorfall am Flughafen Leipzig-Halle haben die Behörden auch Drohnen im Fokus. Dazu sagt Münchens Vizepolizeipräsident Christian Huber:
3: Insbesondere mit Leipzig und den Vorfällen der letzten Vergangenheit ist uns das auch bewusst, dass das Thema Drohnen natürlich auch heuer für die Wiesn entsprechend interessant ist. Wir werden für die gesamte Dauer der Wiesn entsprechende Maßnahmen treffen, zum einen der Drohnendetektionen, der Drohnenabwehr, damit wir diese Geschichten auch rechtzeitig erkennen und dagegen vorgehen können.
2: Im Landtag ist erneut über die Schleifähre Missunde 3 debattiert worden. Erst diese Woche hat es einen erneuten Ausfall gegeben. Verkehrsminister Madsen hatte im August einen Neubau angekündigt und erklärte, dass die Erfahrungen in der Region bei den Planungen genutzt werden sollen. Birte Pauls von der SPD sagte im Landtag:
4: Reaktivieren Sie endlich die Missunde 2. Lassen Sie die Missunde 2 bei den Werften in der Schlei. Die Leute kennen sich dort aus. Und geben Sie endlich den Bau einer neuen Fähre in den Auftrag. Wenn Minister Madsen sagt, so ein Neubau dauert 5 oder mehrere Jahre, dann bedeutet jeder weitere Monat ohne Entscheidung weitere Unsicherheit für die gesamte Region.
2: Heftige Klatsche für Union Berlin in der Fußball-Bundesliga. Auswärts beim FC Bayern gab es ein 0:7. Für die Münchner geht es damit vorerst an die Tabellenspitze. Union bleibt mit nur einem Punkt im Tabellenkeller. Es läuft weiter wie am Schnürchen für den THW Kiel in der Handball-Bundesliga. Im 5. Saisonspiel gab es den 5. Sieg. In Eisenach stand es am Ende 28:27.
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5: Wolken gibt es bei uns in Schleswig-Holstein. Dazu kommt ab und zu noch ein Schauer runter und später kann im Nordwesten auch mal wieder etwas Regen dabei sein. Insgesamt werden die Schauer aber weniger und die Temperaturen sinken in der Nacht auf 15 bis 12 Grad. Der RSH-3-Tage-Trend. Morgen bleibt es oft grau und immer wieder nass, dazu maximal 20 Grad und an der Küste sind Sturmböen möglich. Am Sonntag und Montag geht's wechselhaft weiter mit vielen Wolken und einzelnen Schauern.
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5: Schleswig-Holsteins bester Verkehrsservice mit KI-Unterstützung. Auf der A210 und auf der A215 Richtung Kiel sind ab der Anschlussstelle Kiel-West bis Montag früh um 5 Uhr die Abschnitte gesperrt. Und auf der B76 Eutin Richtung Lübeck ist zwischen Scharbeutz und Timmendorfer Strand noch bis nächste Woche Samstag die Straße gesperrt. Staus und Blitzer meldet ihr uns kostenlos unter 08000 774 774.
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2: Wolken gibt es heute bei uns in Schleswig-Holstein. Dazu regnet es immer mal wieder und im Laufe des Tages wird das eher zu einzelnen Schauern. An der Küste können außerdem Sturmböen dabei sein. Die Höchstwerte liegen heute bei 18 bis 20 Grad. Der RSH-3-Tage-Trend. Morgen gibt es Sonne und Wolken und immer wieder Schauer, ganz vereinzelt auch mal ein Gewitter, maximal 20 Grad. Am Montag weiter viele Wolken mit einzelnen Schauern und am Dienstag dann deutlich trockener und freundlicher.
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2: Schleswig-Holsteins bester Verkehrsservice mit KI-Unterstützung. Die A210 und die A215 Richtung Kiel sind ab der Anschlussstelle Kiel-West bis Montag früh um 5 Uhr gesperrt. Und die B76 Eutin Richtung Lübeck ist zwischen Scharbeutz und Timmendorfer Strand noch bis nächste Woche Samstag gesperrt. Staus und Blitzer meldet ihr uns kostenlos unter 08000 774 774.
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3: 5 vor 1. Ich bin Colin Mock. Bis Jahresende gibt es 17 Cent pro Liter Tankrabatt. Darauf haben sich Bund und Länder jetzt geeinigt. Er gilt ab Oktober. Zum Jahreswechsel soll er dann aber durch einen Spritpreisdeckel abgelöst werden. Kosten soll die Entlastung insgesamt rund 2,5 Milliarden Euro. Bund und Länder teilen sich die Kosten. Weiter im Raum steht der Bundesregierung zufolge auch eine Direktzahlung an Bürgerinnen und Bürger wegen der hohen Energiepreise. Das hatte unter anderem Bundeswirtschaftsministerin Reiche für Haushalte mit niedrigem Einkommen vorgeschlagen. Er ist superschnell, nahezu unsichtbar und höchst gefährlich. Der Tarnkappenjet F-35 gilt als das modernste Kampfflugzeug der Welt. Jetzt hat Deutschland sein erstes Exemplar bekommen. Bundesverteidigungsminister Pistorius hat ihn im US-Bundesstaat Texas in Empfang genommen. Die F-35 sollen die Tornados der Luftwaffe ablösen. Militärexperte Nico Lange sagte bei NTV:
4: Die Tornados sind ja nun wirklich schon sehr alt und die werden ja schon länger ersetzt, auch durch modernere Eurofighter. Der Vorteil ist nicht nur, dass die F-35 ein sehr modernes Kampfflugzeug ist, sondern dass auch andere europäische Nationen dieses Flugzeug benutzen. Deutschland ist da jetzt also mit eingestiegen. Es hat aber auch Nachteile, nämlich es vergrößert die Abhängigkeit von den USA.
3: Nach dem erneuten Ausfall der Misshunde 3 ist die Schleifähre wieder Thema im Landtag gewesen. Die FDP machte sich für einen schnellen Neubau stark. Die SPD schloss sich an und forderte die unmittelbare Reaktivierung der alten Misshunde 2. Verkehrsminister Matzen sagte im Landtag über den geplanten Neubau der Fähre:
5: Was ich mich aber auf jeden Fall rausnehmen möchte, ist, dass ich dieses Mal keinen Schnellschuss will. Dass ich dieses Mal stärker der Region vor Ort, deren Know-how, deren Wissen, deren Erfahrungen mit einbinden möchte. Und dass wir nicht einfach in Ministerien festlegen, wie eine Fähre auszusehen haben, sondern dass wir dort vor Ort mit den Leuten sprechen. Und das ist das, was wir im Moment tun.
3: Machtdemonstration vom FC Bayern in der Fußball-Bundesliga. Der Rekordmeister hat Union Berlin mit 7:0 abgefertigt und ist damit zumindest vorübergehend wieder Tabellenführer. Der THW Kiel behält seine makellose Bilanz in der Handball-Bundesliga bei. In Eisenach gab es einen 28:27 Sieg und damit den 5. Erfolg im 5. Ligaspiel.
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6: Viele Wolken gibt es heute bei uns in Schleswig-Holstein. Dazu regnet es immer mal wieder und im Laufe des Tages wird das eher zu einzelnen Schauern. An der Küste können außerdem Sturmböen dabei sein. Die Höchstwerte liegen heute bei 18 bis 20 Grad. Der RSH-3-Tage-Trend. Morgen gibt es Sonne und Wolken und immer wieder Schauer, ganz vereinzelt auch mal ein Gewitter, maximal 20 Grad. Am Montag weiter viele Wolken mit einzelnen Schauern und am Dienstag dann deutlich trockener und freundlicher.
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6: Schleswig-Holsteins bester Verkehrsservice mit KI-Unterstützung. Die A210 und die A215 Richtung Kiel sind ab der Anschlussstelle Kiel-West bis Montag früh um 5 Uhr gesperrt. Und die B76 Eutin Richtung Lübeck ist zwischen Scharbeutz und Timmendorfer Strand noch bis nächste Woche Samstag gesperrt. Staus und Blitzer meldet ihr uns kostenlos unter 08000 774 774.
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2: Wolken gibt es heute bei uns in Schleswig-Holstein. Dazu regnet es immer mal wieder und im Laufe des Tages wird das eher zu einzelnen Schauern. An der Küste können außerdem Sturmböen dabei sein. Die Höchstwerte liegen heute bei 18 bis 20 Grad. Der RSH-3-Tage-Trend. Morgen gibt es Sonne und Wolken und immer wieder Schauer, ganz vereinzelt auch mal ein Gewitter, maximal 20 Grad. Am Montag weiter viele Wolken mit einzelnen Schauern und am Dienstag dann deutlich trockener und freundlicher.
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2: Schleswig-Holsteins bester Verkehrsservice mit KI-Unterstützung. Die A210 und die A215 Richtung Kiel sind ab der Anschlussstelle Kiel-West bis Montag früh um 5 Uhr gesperrt. Und die B76 Eutin Richtung Lübeck ist zwischen Scharbeutz und Timmendorfer Strand noch bis nächste Woche Samstag gesperrt. Staus und Blitzer meldet ihr uns kostenlos unter 08000 774 774.
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1: 5:05. Ich bin Colin Mock. Der neue Tankrabatt steht. Von Oktober an bis Ende des Jahres gibt es 17 Cent pro Liter. Darauf haben sich Bund und Länder geeinigt. Ab dem nächsten Jahr soll dann ein Spritpreisdeckel eingeführt werden. Die Kosten für den Tankrabatt betragen laut Bundesregierung rund 2,5 Milliarden Euro. Sie werden zusammen mit den Ländern geteilt. Eine mögliche Direktzahlung für Bürgerinnen und Bürger angesichts der hohen Energiepreise soll wohl außerdem weiter verfolgt werden. Man werde die Preisentwicklung und mögliche wirtschaftliche Folgen weiterhin eng beobachten, heißt es dazu von der Bundesregierung. Die USA haben jetzt die dauerhafte Kontrolle über die Sicherheit Grönlands. Eine entsprechende Vereinbarung mit Dänemark hat US-Präsident Trump verkündet. Unter anderem brauchen andere Staaten jetzt die Genehmigung der USA, wenn sie Militärbasen auf der Arktisinsel errichten wollen. Im Landtag ist erneut über die Schleifähre Missunde 3 debattiert worden. Erst diese Woche hat es einen erneuten Ausfall gegeben. Verkehrsminister Madsen hatte im August einen Neubau angekündigt und erklärte, dass die Erfahrungen in der Region bei den Planungen genutzt werden sollen. Birte Pauls von der SPD sagte im Landtag:
2: Reaktivieren Sie endlich die Missunde 2. Lassen Sie die Missunde 2 bei den Werften in der Schlei. Die Leute kennen sich dort aus. Und geben Sie endlich den Bau einer neuen Fähre in den Auftrag. Wenn Minister Madsen sagt, so ein Neubau dauert 5 oder mehrere Jahre, dann bedeutet jeder weitere Monat ohne Entscheidung weitere Unsicherheit für die gesamte Region.
1: Heftige Klatsche für Union Berlin in der Fußball-Bundesliga. Auswärts beim FC Bayern gab es ein 0:7. Für die Münchner geht es damit vorerst an die Tabellenspitze. Union bleibt mit nur einem Punkt im Tabellenkeller. Der THW Kiel behält seine makellose Bilanz in der Handball-Bundesliga bei. In Eisenach gab es einen 28:27 Sieg und damit den 5. Erfolg im 5. Ligaspiel.
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3: Viele Wolken gibt es heute bei uns in Schleswig-Holstein. Dazu regnet es immer mal wieder und im Laufe des Tages wird das eher zu einzelnen Schauern. An der Küste können außerdem Sturmböen dabei sein. Die Höchstwerte liegen heute bei 18 bis 20 Grad. Der RSH-3-Tage-Trend. Morgen gibt es Sonne und Wolken und immer wieder Schauer, ganz vereinzelt auch mal ein Gewitter, maximal 20 Grad. Am Montag weiter viele Wolken mit einzelnen Schauern und am Dienstag dann deutlich trockener und freundlicher.
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3: Schleswig-Holsteins bester Verkehrsservice mit KI-Unterstützung. Die A210 und die A215 Richtung Kiel sind ab der Anschlussstelle Kiel-West bis Montag früh um 5 Uhr gesperrt. Und die B76 Eutin Richtung Lübeck ist zwischen Scharbeutz und Timmendorfer Strand noch bis nächste Woche Samstag gesperrt. Staus und Blitzer meldet ihr uns kostenlos unter 08000 774 774.
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